0: An allen rund 5700 Bahnhöfen der Deutschen Bahn gilt seit heute ein Alkoholverbot. Bier, Wein und andere alkoholische Getränke dürfen damit auch auf den Bahnsteigen nicht mehr getrunken werden.
1: Ausgenommen sind Gaststätten in den Bahnhöfen und in Zügen bleibt Alkohol in der Regel auch weiterhin erlaubt. Die Bahn will mit dem Verbot ihre Bahnsteige sicherer und sauberer machen. Wer dort trotzdem Alkohol trinkt, soll von Sicherheitskräften angesprochen werden. Im äußersten Fall kann ein Hausverbot folgen. Das gilt auch an Tagen mit Großveranstaltungen oder Fußballspielen. An knapp 40 großen Bahnhöfen gibt es solche Regeln schon länger. Dort haben sie auch schon Wirkung gezeigt. Es gab weniger Konflikte und weniger Müll. Thomas Bleskin, Nachrichtenredaktion.
0: Der durchschnittliche Zusatzbeitragssatz für die gesetzliche Krankenversicherung kann im kommenden Jahr stabil bleiben. Das teilte Gesundheitsminister Linnemann auf Grundlage einer Finanzprognose mit. Die Ausgaben der gesetzlichen Kassen werden demnach im kommenden Jahr wesentlich geringer ansteigen als noch im laufenden Jahr. Ob die Krankenkassen dem folgen oder höhere Zusatzbeiträge bei ihren Mitgliedern und deren Arbeitgebern verlangen, ist aber noch offen. Neue Waschmaschine, neuer Föhn, neues Smartphone. In der EU kommen immer mehr Elektrogeräte auf den Markt, weit mehr als entsorgt werden. In Deutschland wird besonders viel gehortet.
2: Mehr als 32 Kilogramm pro Kopf, so viele Elektrogeräte wurden 2024 im Schnitt angeschafft in der EU. Das zeigen neue Zahlen der Europäischen Statistikbehörde. In Deutschland waren es sogar noch mehr. Gleichzeitig wurden EU-weit aber nur gut 12 Kilo Elektroschrott pro Person gesammelt, um ihn zu entsorgen oder zu recyceln. Das heißt, viele nutzen ihre Geräte jahrelang oder entsorgen sie illegal, etwa im Hausmüll. Laut der Behörde werden vor allem große Geräte beliebter wie Waschmaschinen, Geschirrspüler und Solaranlagen. Thomas Brock, Nachrichtenredaktion.
0: Zum Fußball. Erst am Dienstag hat Borussia Dortmund den Vertrag mit Cheftrainer Niko Kovac verlängert. Nur einen Tag später gab es direkt den ersten großen Dämpfer der Saison. In der Champions League verlor der BVB am zweiten Spieltag mit 0:1 bei Bodø Glimt. Der VfB Stuttgart dagegen konnte den zweiten Sieg im zweiten Spiel in der Königsklasse bejubeln. Bei Slovan Bratislava gewann der VfB mit 3:0.
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4: Ja, in dieser Nacht gibt es eigentlich gar nicht viel zu vermelden. Ein paar Wolken sind unterwegs, teilweise ist es auch eine klare Nacht. Es wird keinen Regen geben, das Ganze bei relativ kühlen 3 bis 9 Grad, also etwas weiter oben 3 Grad und ganz normal dann mehr so flächendeckend so 6 bis 9 Grad. Nachher wird es dann relativ schön. Wir bekommen sehr viel Sonne ab und es wird ein bisschen wärmer, sogar noch als gestern. 21 Grad. Erst am Freitag da kommen dann neue Wolken zu uns. Die bringen dann ab dem Abend am Freitag auch Regen mit.
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5: A45 Gießenhagen zwischen Siegen und Drolshagen. 7 Kilometer Stau, 12 Minuten Zeitverlust. Wir wünschen allen unterwegs gute Fahrt.
4: Egal, was ihr gerade macht, wir sind immer an eurer Seite. Also wenn ihr gerade Nachtschicht habt, kein Problem, wir sind an eurer Seite. Oder wenn ihr gerade im Auto unterwegs seid und ihr dürft einfach nicht einschlafen. Ja, das ist sehr, sehr wichtig und vor allen Dingen auch sicherer, wenn ihr nicht einschlaft. Auch da sind wir an eurer Seite und sorgen dafür, dass ihr nicht einschlaft. Ja? Oder wenn ihr einfach nicht schlafen könnt, ja, und jetzt wach liegt, ja, dann macht das Radio ein bisschen lauter an, dann feiert diese Nacht einfach. Wir sind bei euch, gleich zum Feiern übrigens. Kygo mit Firestone, vorher noch Tiffany Harris mit Vertigo.
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0: Ihr habt's gehört, ein 35-jähriger Mann aus dem Kreis Mettmann hier in NRW hat die 120 Millionen Euro aus dem Euro-Jackpot gewonnen. Seit dem Abend ist klar, der muss nie wieder arbeiten gehen. Aber die von Lotto sagen ja immer, dass sie den Gewinnern dann auch ja raten, sie sollen erstmal ganz genauso weitermachen wie bisher. Also weiter arbeiten gehen, einfach so weiterleben wie vor dem Lottogewinn auch. Als ob nichts gewesen ist. Also dem 35-Jährigen wird man nichts anmerken, nichts annehmen. Gut, vielleicht wird's das ein oder andere Zeichen geben.
1: Kinder, macht mal Platz. Der Papa von Torben bringt seinen Sohn gerade zur Schule. Hier ducken, ducken.
0: Ich weiß auch nicht. Irgendwas ist komisch. Heute bringt er seinen Sohn mit dem Hubschrauber. Gestern hat er ihn in so einer goldenen Kutsche vorbeigebracht.
1: Ja, die haben ja alles vollgekackt, die 12 Elefanten, die das Ding gezogen haben. Irgendwas ist komisch da. Da hast du recht. Du meinst doch nicht etwa...
0: Doch, meine ich.
1: Nein, der hat...
0: Ich denke auch, der hat seinen Bausparvertrag ausbezahlt bekommen.
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1: War nicht viel los in dieser Nacht. Es ist frisch 3 bis 9 Grad, messen wir aktuell. Und vielleicht sind hier und da ein bisschen Nebelfelder unterwegs, aber ansonsten kaum Wolken, deswegen auch kaum Regen. Und nachher im Tagesverlauf wird es auch relativ schön. Sehr viel Sonnenschein kriegen wir wieder ab. Kaum eine Wolke ist am Himmel, Regen gibt es auch keinen. Und das alles bei Temperaturen so zwischen 17 und 21 Grad. Am Freitag, da starten wir auch erst nochmal gut. Nachher kommen immer mehr Wolken rein und dann müssen wir auch am Freitag mit Regen rechnen.
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2: A40 Dortmund-Essen zwischen Dortmund-Hombruch und Dortmund-Barob. 1 Kilometer Stau. Wir wünschen allen unterwegs gute Fahrt.
1: Der hatte damals in den 90ern diese riesigen Ballonhosen. Ja, das war richtig. Also Ballonseide at its best. MC Hammer, You Can Touch This. Gibt's gleich hier bei uns. Echter Kulthit. Vor nach Christina Perry und Somber mit Homewrecker.
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0: Turn the lights off, also mach die Lichter aus. Nein, jetzt noch nicht. Wir dürfen doch nicht einschlafen. Wir müssen diese Nacht durchhalten. Weil ihr seid ja wahrscheinlich gerade auf der Nachtschicht. Und damit ihr gut da durchkommt, habe ich jetzt Johanna Tänzer für euch. Die übernimmt euch. Ich bin Kevin Zimmer und raus. Bis dahin, schöne Nacht euch.
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1: Ich bin David Riemer. Ein Feierabendbier am Bahnsteig oder eins für den Weg zum Bundesligaspiel. Auf sämtlichen Bahnhöfen in Deutschland ist das seit Mitternacht verboten. Bundesweit gilt an allen rund 5700 Stationen der Deutschen Bahn inklusive der Bahnsteige ab heute ein Alkoholverbot. Ausgenommen davon sind Gaststätten in den Bahnhöfen. Auch in den Zügen darf in der Regel weiter Alkohol getrunken werden. Die Bahn will mit dem Verbot die Bahnhöfe sicherer und sauberer machen. Gute Nachricht für Versicherte. Die Beiträge für die Krankenversicherung sollen 2027 stabil bleiben. Das teilte Gesundheitsminister Linnemann nach Bekanntgabe der Schätzung in Berlin mit. Demnach ergibt sich für 2027 ein durchschnittlicher Zusatzbeitragssatz von unverändert 2,9%. Ob die Krankenkassen dem folgen oder höhere Zusatzbeiträge bei ihren Mitgliedern und deren Arbeitgebern verlangen, ist aber noch offen. Immer mehr Menschen in Deutschland werden pflegebedürftig, darum sind die Pflegekassen in einer historischen Finanzkrise. Eine Expertenkommission soll in den kommenden Monaten Vorschläge machen, wie sich die Lage bessern könnte. Die Bundesregierung hat das Gremium eingesetzt.
2: Die erste Hilfe für die Pflegekassen hat noch die Regierung geleistet. Nach einer langen Nacht beschloss die Koalition unter anderem, Kinderlose stärker zu belasten. Den ganz großen Wurf soll jetzt die Kommission vorbereiten. Im Kern will die Regierung die häusliche Pflege stärken und die Finanzen stabilisieren. Leistungen sollen zielgenauer werden. Gesundheitsminister Linnemann will den Fokus auf diejenigen legen, die jeden Tag zu Hause Verantwortung für Angehörige übernehmen. Nach seinem Willen soll die Reform schon im Januar in Kraft treten. Thomas Bremser, Nachrichtenredaktion.
1: Zum Fußball. Borussia Dortmund hat in der Champions League beim norwegischen Außenseiter FK Bodo Glimt eine Niederlage kassiert. Der BVB verlor 0:1 und ließ wichtige Punkte liegen. BVB-Trainer Kovac sagte nach dem Spiel bei der Zone:
3: Wir haben in der ersten Halbzeit die Leidenschaft, die Intensität und den Fußball nicht gespielt, den wir brauchen, um hier zu gewinnen. Erst nach dem Vierfachwechsel sind wir besser ins Spiel gekommen, beziehungsweise haben dann schon das Heft in die Hand genommen, aber bis zu diesem Zeitpunkt war der Gegner klar besser und deswegen müssen wir uns nicht beklagen. Wir haben das Spiel dann auch zurecht verloren.
1: Der VfB Stuttgart hat dagegen seine Pflichtaufgabe souverän gelöst. Die Schwaben gewannen beim slowakischen Außenseiter Slovan Bratislava mit 3:0.
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4: In der Nacht gibt's nur wenige Wolken, teils ist es klar und Regen soll es auch keinen geben. Örtlich kann aber Nebel dabei sein. Dazu haben wir Tiefstwerte zwischen 9 und 6 Grad. Wenn der Nebel dann weg ist, kommt später am Tag auch die Sonne raus und dann werden es bis zu 21 Grad.
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5: Zurzeit liegen uns keine Meldungen vor. Wir wünschen allen unterwegs gute Fahrt.
4: Hallo zusammen, Johanna Tänzer ist hier für euch. Ich übernehme jetzt mal diese Nacht und zusammen packen wir das, okay? Los geht's mit Michael Patrick Kelly und Beautiful Madness.
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0: Wartet, da kommt noch was. So, fertig jetzt. R.E.M. Losing My Religion. Hallo, guten Morgen zusammen. Seid ihr Team Kaffee oder Team Tee? Gerade jetzt in der dunklen Jahreszeit, ne, gönnen wir uns ja auch gerne mal so ein klares Heißgetränk namens Tee. Wenn man es denn mag.
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2: Herbstzeit ist Teezeit. Klar, gibt auch Leute, die trinken das ganze Jahr. Eistee zum Beispiel. Hier, Eistee Pfirsich zum Fortnite-Zocken. Trinken viele. Oder Könige von England, die trinken auch viel Tee. Schwarzen Tee mit Milch. Ja, Kaffee hat mir häufig auch viel zu viel Aroma. Oder Omas. Meine Oma trinkt gerne Tee. Influencerin, die auch, ja, aus riesigen Teetassen. Das sind dann eher so Keramikschalen. Eins vor Badewanne, da trinken die dann so ein halbes Jahr dran. Für mich ist Tee weniger Genuss als Medizin. Deswegen steht er bei DM auch immer neben den Pflastern. Kamille ist für Bauch, Salbei ist für Hals und Hagebutte ist, ja, wenn du deinen Geschmack verloren hast. Ja, wer trinkt denn Hagebutte? Klingt doch schon an einer Beleidigung. Guck mal da vorne, die alte Hagebutte. Ich kenne viele, die schwören auf Zitrone-Ingwer. Ja, weil die sagen, das ist der Boost für dein Immunsystem. Damit wirst du nie krank. Komischerweise sind das immer die Ersten, die krank werden. Wahrscheinlich den Boost zu spät gezündet. Ich würde sagen, trinkt, was ihr wollt. Blase, Nieren oder was Herzhaftes. Fondor mit heißem Wasser aufgekippt. Hier diese gelbe Dose, womit du selbst Schuhsohlen würzen kannst und es schmeckt. Alles frei nach dem Motto Carpe Diem. Lobe das Heißgetränk.
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1: In der Nacht gibt es nur wenige Wolken, teils ist es klar und Regen soll es auch keinen geben. Örtlich kann aber Nebel dabei sein. Dazu haben wir Tiefstwerte zwischen 9 und 6 Grad. Wenn der Nebel dann weg ist, kommt später am Tag auch die Sonne raus und dann werden es bis zu 21 Grad.
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2: Zurzeit liegen uns keine Meldungen vor. Wir wünschen allen unterwegs gute Fahrt.
1: Zusammen. Grüße gehen raus an alle, die in der Nachtschicht arbeiten oder an alle, die jetzt gerade erst Feierabend machen. Da wünsche ich euch gute Nacht. Ich halte hier noch ein bisschen die Stellung und spiele euch jetzt Anastasia. Schöner Hit aus dem Jahr 2000. One Day in Your Life. Ich bin Johanna Tänzer. Guten Morgen.
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1: Ich bin David Riemer. An allen rund 5.700 Bahnhöfen der Deutschen Bahn gilt seit heute ein Alkoholverbot. Bier, Wein und andere alkoholische Getränke dürfen damit auch auf den Bahnsteigen nicht mehr getrunken werden.
2: Ausgenommen sind Gaststätten in den Bahnhöfen und in Zügen bleibt Alkohol in der Regel auch weiterhin erlaubt. Die Bahn will mit dem Verbot ihre Bahnsteige sicherer und sauberer machen. Wer dort trotzdem Alkohol trinkt, soll von Sicherheitskräften angesprochen werden. Im äußersten Fall kann ein Hausverbot folgen. Das gilt auch an Tagen mit Großveranstaltungen oder Fußballspielen. An knapp 40 großen Bahnhöfen gibt es solche Regeln schon länger. Dort haben sie auch schon Wirkung gezeigt. Es gab weniger Konflikte und weniger Müll. Thomas Bleskin, Nachrichtenredaktion.
1: Der durchschnittliche Zusatzbeitragssatz für die gesetzliche Krankenversicherung kann im kommenden Jahr stabil bleiben. Das teilte Gesundheitsminister Linnemann auf Grundlage einer Finanzprognose mit. Die Ausgaben der gesetzlichen Kassen werden demnach im kommenden Jahr wesentlich geringer ansteigen als noch im laufenden Jahr. Ob die Krankenkassen dem folgen oder höhere Zusatzbeiträge bei ihren Mitgliedern und deren Arbeitgebern verlangen, ist aber noch offen. Neue Waschmaschine, neuer Föhn, neues Smartphone. In der EU kommen immer mehr Elektrogeräte auf den Markt, weit mehr als entsorgt werden. In Deutschland wird besonders viel gehortet.
3: Mehr als 32 Kilogramm pro Kopf, so viele Elektrogeräte wurden 2024 im Schnitt angeschafft in der EU. Das zeigen neue Zahlen der Europäischen Statistikbehörde. In Deutschland waren es sogar noch mehr. Gleichzeitig wurden EU-weit aber nur gut 12 Kilo Elektroschrott pro Person gesammelt, um ihn zu entsorgen oder zu recyceln. Das heißt, viele nutzen ihre Geräte jahrelang oder entsorgen sie illegal, etwa im Hausmüll. Laut der Behörde werden vor allem große Geräte beliebter wie Waschmaschinen, Geschirrspüler und Solaranlagen. Thomas Brock, Nachrichtenredaktion.
1: Zum Fußball. Erst am Dienstag hat Borussia Dortmund den Vertrag mit Cheftrainer Niko Kovac verlängert. Nur einen Tag später gab es direkt den ersten großen Dämpfer der Saison. In der Champions League verlor der BVB am zweiten Spieltag mit 0:1 bei Bodø Glimt. Der VfB Stuttgart dagegen konnte den zweiten Sieg im zweiten Spiel in der Königsklasse bejubeln. Bei Slovan Bratislava gewann der VfB mit 3:0.
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4: Der Tag heute startet mit ein paar Wolken, es soll aber trocken bleiben und auch die Sonne guckt nachher mal raus und dann wird schön mild bei bis zu 21 Grad.
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5: Zurzeit liegen uns keine Meldungen vor, wir wünschen allen unterwegs gute Fahrt.
4: Schönen frühen Donnerstagmorgen. Johanna Tänzer ist hier und wenn ihr Fußballfan seid und Bock habt, mal in einem Kinofilm mitzuspielen, dann habe ich gleich was für euch. Nach 3 Hits am Stück, los geht's mit Temper City, Self-Aware.
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0: Hey, wisst ihr, was ein ziemlich guter Flex ist? Ihr sitzt mit Freunden im Kino und sagt dann plötzlich, guck mal, da hinten links, das bin ich. Ja, für eine neue Kinoproduktion werden in NRW gerade rund 800 Komparsen, Kleindarsteller und Doubles gesucht. Gedreht wird ab Ende Oktober unter anderem in Düren, Mönchengladbach, Düsseldorf, Köln, Wuppertal und Dortmund. Und gesucht werden vor allem Fußballfans. Gregor Weber von der Castingagentur. Wen genau suchten ihr? Und das Wichtigste für mich, muss ich dafür abseits erklären können?
1: Nein, das muss man nicht. Also wir suchen tatsächlich das bunte Leben, Menschen zwischen 0 bis 80 Jahren, auch Kleinkinder, Babys. Und wenn man dann waschechter, tatsächlicher Fan ist, der mit Leidenschaft da mitfiebern kann, und es sind nicht nur, sage ich auch mal, Fußballszenen, die wir haben, es gibt auch andere Situationen, wo Fans vielleicht mal zusammenkommen, ich darf noch nicht zu viel verraten, dann ist man da bei uns richtig, wenn man mal beim Film dabei sein möchte. Und schön ist, wenn man ein Lieblingstrikot auch dabei haben könnte, das kann man alles im Casting ankreuzen.
0: Okay, cool. So, und für alle, die jetzt denken, oh, komm, da bewerbe ich mich mal, was muss ich denn dafür machen?
1: Man geht auf die Landingpage, die wir dafür geschaffen haben. Das ist rebellencasting.de. Da gibt man seine Daten ein. Und dann ganz wichtig, zwei aktuelle Fotos, tagesaktuelle Fotos hochladen. Einmal Porträtbild und das Ganzkörperbild gerne, wenn man das hat, in einem Trikot. Und selbst wenn man jetzt kein Fan ist, kann man natürlich trotzdem einen Fan spielen. Ne? Wir haben ja auch noch eine Kostümabteilung, die da nachhelfen kann.
0: Ja, okay. Eine Sache noch, Gregor. Verrätst du uns auch, um welchen Film es überhaupt geht?
1: Also diesmal, genau, sonst, wir dürfen es häufig eigentlich sagen, aber in dem Fall ist das so, dass wir das noch nicht verraten dürfen. Man darf verraten, dass es um Fußball geht und dass es um eine Vater-Sohn-Geschichte geht, Vater und Sohn, die an verschiedene Orte reisen und dort allerhand Herausforderungen erfahren. Und ich denke mal, es wird ein sehr schöner Film werden.
0: Cool, also wenn ihr zwischen 0 und 80 seid, recht große Spanne, und ja, Bock auf ein bisschen Kinoluft habt, dann könnt ihr euch ab sofort dafür bewerben. Danke auf jeden Fall an Gregor Weber von der Castingagentur.
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1: Der frühe Donnerstag startet örtlich mit Nebel. Später kommt aber auch noch die Sonne raus. Dazu gibt es ein paar kleine Wölkchen. Aber Regen soll es keinen geben. Und es wird richtig schön warm mit 18 bis 21 Grad.
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2: A40 Duisburg-Venlo zwischen Wachtendonk und Wankum. 1 Kilometer Stau. Wir wünschen allen unterwegs gute Fahrt.
1: Einen sehr schönen frühen guten Morgen und herzlich willkommen an diesem Donnerstag. Johanna Tänzer ist hier. Hi.
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1: Ich bin David Riemer. Ein Feierabendbier am Bahnsteig oder eins für den Weg zum Bundesligaspiel. Auf sämtlichen Bahnhöfen in Deutschland ist das seit Mitternacht verboten. Bundesweit gilt an allen rund 5700 Stationen der Deutschen Bahn inklusive der Bahnsteiger ab heute ein Alkoholverbot. Ausgenommen davon sind Gaststätten in den Bahnhöfen. Auch in den Zügen darf in der Regel weiter Alkohol getrunken werden. Die Bahn will mit dem Verbot die Bahnhöfe sicherer und sauberer machen. Wer dagegen verstößt, muss im schlimmsten Fall mit einem Hausverbot rechnen. Der Bundestag will heute die rechtlichen Voraussetzungen für eine digitale Brieftasche zur persönlichen Identifizierung schaffen. Ab 2027 soll das Smartphone damit quasi zum Zwillingsausweis werden.
2: Normale Ausweise sollen nicht verschwinden. Die digitale Brieftasche ist als freiwilliges zusätzliches Angebot gedacht. Nutzerinnen und Nutzer können mithilfe der sogenannten EUDI-Wallet wichtige Dokumente digital auf ihrem Smartphone ablegen. Ihren Personalausweis etwa. Mittelfristig aber zum Beispiel auch Führerschein, Geburtsurkunde, Kunde oder Zeugnisse. Damit soll dann vieles einfacher werden, etwa Online-Anträge beim Amt stellen, Bankkonten eröffnen, Verträge schließen, online einkaufen oder bestimmte Plattformen im Netz nutzen, wo das Alter nachgewiesen werden muss. Ronny Tochau, Nachrichtenredaktion.
1: Gute Nachricht für alle gesetzlich Versicherten. Die Zusatzbeiträge zur Krankenkasse bleiben im kommenden Jahr wohl stabil. Das teilte Gesundheitsminister Linnemann auf Grundlage einer Finanzprognose mit.
3: Der Schätzerkreis hat errechnet, im Schnitt können die Zusatzbeiträge so bleiben, wie sie aktuell sind, bei 2,9%. Die tatsächlichen Beiträge legt aber jede Krankenkasse selbst fest. Die Schätzung ist auch ein Realitätscheck gewesen für die Bundesregierung, denn die will ja mit ihrem Sparpaket verhindern, dass die Beiträge steigen. Gesundheitsminister Linnemann betont, die Finanzlage der Krankenkasse bleibe trotz Reform angespannt. Die Politik müsse die Finanzierung dauerhaft sichern. Thomas Bremser, Nachrichtenredaktion.
1: Zum Fußball. Borussia Dortmund hat in der Champions League beim norwegischen Außenseiter FK Bodø Glimt eine Niederlage kassiert. Der BVB verlor 0:1 und ließ wichtige Punkte liegen. Der VfB Stuttgart hat dagegen seine Pflichtaufgabe souverän gelöst. Die Schwaben gewannen beim slowakischen Außenseiter Slovan Bratislava mit 3:0.
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4: Der Tag heute startet mit ein paar Wolken. Es soll aber trocken bleiben und auch die Sonne guckt nachher mal raus. Und dann wird schön mild bei bis zu 21 Grad.
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5: A43 Wuppertal-Recklinghausen zwischen Witten-Herbede und Wittenhäfen. Dichter Verkehr, 6 Minuten Zeitverlust. Wir wünschen allen unterwegs gute Fahrt.
4: Zusammen. Johanna Tänzer hier. Guten Morgen. Ja, ich weiß, ist noch früh, aber guck mal, wir schaffen das zusammen mit einem Espresso von Sabrina Carpenter.
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0: Moskena für euch an diesem frühen Donnerstag.
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0: Guten Morgen an euch erstmal und auch guten Morgen an meinen Kollegen Sascha Fassbender. Hallo.
2: Einen schönen guten Morgen dir und auch schönen guten Morgen an alle Bahnhöfe.
0: Ja, ist auch wichtig, dass wir die auch mal grüßen, ne? Die Bahnhöfe.
2: Ja, ja, ja. Jawohl, ab heute gibt es ein Alkoholverbot an allen Bahnhöfen der Deutschen Bahn. An manchen Orten gilt das auch auf dem Bahnhofsvorplatz tatsächlich. Ausgenommen sind Gastrobetriebe in Bahnhöfen, also so Kneipen und Restaurants, die im Bahnhof dann ihren Sitz haben.
0: Ach krass. Weißt du, was ich mich direkt frage? Was ist bitte mit Karneval oder so ähnlichen Veranstaltungen? Weißt du?
2: War auch meine allererste Frage. Auch so viele Fußballfans nutzen ja nun mal so am Spieltag so die Deutsche Bahn. Aber von zeitlichen oder so saisonalen Ausnahmen kann ich bei der Bahn jetzt nichts finden. Aber vielleicht drücken die ja hier und da auch mal so ein Auge zu.
0: Ja, aber in rund 4 Wochen ist ja der 11.11. Also da werden wir dann sehen. Mhm. Aber kurz noch zum Warum. Also wieso Alkoholverbot an Bahnhöfen?
2: Also für die Deutsche Bahn sind Bahnhöfe so eine Art Visitenkarte für den öffentlichen Verkehr und nicht zuletzt ist ein Hauptbahnhof ja auch eine Art erster Eindruck von der Stadt. Die Bahn verspricht sich von dem Alkoholverbot mehr Sicherheit und mehr Sauberkeit. Bei Verstößen will die Bahn, so heißt es, Menschen mit Alkohol in der Hand erstmal so mit Fingerspitzengefühl und mit Augenmaß ansprechen und begegnen. Wer sich danach nicht an das Verbot hält, kann tatsächlich auch Hausverweise und Hausverbote bekommen.
0: Okay, und das funktioniert ja offenbar, ne?
2: Laut Deutscher Bahn zumindest, ja, die setzt das ja an manchen Bahnhöfen in Deutschland schon um, das Alkoholverbot. Und laut der Bahn sei es da mittlerweile friedlicher und auch sauberer geworden. Ach ja, und in Zügen der Deutschen Bahn, also in Zügen selbst, ist Alkohol weiter erlaubt, im angemessenen Rahmen natürlich, heißt es.
0: Okay, also ab heute gilt ein deutschlandweites Alkoholverbot an Bahnhöfen der Deutschen Bahn. Aber Leute, ihr wisst ja alle, Kaffee mit Schuss merken sie nicht.
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0: Radio Sauerland hier am Donnerstagmorgen mit einer sehr schwierigen Frage zum Start in den Tag. Würdet ihr für eine Ausbildung 300 Kilometer weit wegziehen? Lotta hat das auf jeden Fall gemacht. Sie ist 22, von Bremen nach Winterberg-Sieglinghausen gezogen, um da Schmiedin zu werden. Seit ein paar Wochen ist sie jetzt in der Lehre und in dieser Zeit hat sie auch schon sehr viel gelernt und gefühlt.
1: Also ich habe mir schon ein, zweimal ein paar Stellen an den Fingerchen verbrannt. Vor allem, wenn was vom Amboss runterfällt, nicht aufheben. Das war so die allererste Lektion zum Thema Hitze. Wenn Metall kalt aussieht, ist es nicht unbedingt immer kalt.
0: Ja, aber nimmt sie alles gerne in Kauf für ihren Traum. Mehr zu Lotta und zu ihrer Ausbildung in der Kunstschmiede in Sieglinghausen gibt's gleich ab 6 bei mir in der Sendung. Außerdem sprechen wir noch über die Kirmessaison bei uns im Sauerland. Geht ja jetzt so langsam zu Ende mit dem Allerheiligenmarkt in Marsberg. Ich bin Charin Brinkmann und wünsche euch einen schicken Donnerstag.
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1: Der frühe Donnerstag startet örtlich mit Nebel. Später kommt aber auch noch die Sonne raus. Dazu gibt es ein paar kleine Wölkchen. Aber Regen soll es keinen geben. Und es wird richtig schön warm mit 18 bis 21 Grad.
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2: Zurzeit liegen uns keine Meldungen vor. Wir wünschen allen unterwegs gute Fahrt.
1: Moin zusammen, Johanna Tänzer hier an diesem frühen Donnerstag. Diese Woche erfüllen wir ja die letzten Wünsche mit unserem Wunscherfüller-Team. Superstar Lionel Messi, der kann sich tatsächlich alles selber kaufen, der braucht uns nicht. Und der kauft sich jetzt eine neue Yacht für ja so rund 9 Millionen Euro. Hey, na klar, kann man machen. Man muss auch sagen, der Mann hat ein wirklich gutes Herz. Er will die nämlich nicht für sich alleine behalten. Er will dieses Luxusding auch vermieten. Eine Woche kostet so zwischen 78.000 und 95.000 Euro. Ganz ehrlich, Schnapper. Wenn du da mal mit den Freunden zusammenlegst, ne, kann man sich auch schon mal eine schöne Woche machen.
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0: bin mir sicher, die Imagine Dragons haben diesen Song nur für uns Radiomenschen geschrieben. Radioactive, gerade hier bei uns gehört. Guten Morgen.
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2: Wie man Fehler überwinden und sich verändern kann, zeigt die wiederaufgebaute Potsdamer Garnisonskirche. Früher das Symbol für die unheilvolle Verbindung von Thron und Altar, steht sie heute für Demokratie und Frieden. Doch das wissen noch zu wenige Besucher. Bei Pfarrer Dr. Jan Kingsgren sind sie da richtig.
3: Die Liebsten sind mir tatsächlich, die kommen und dann erstmal sagen müssen, dass sie das hier eigentlich alles ganz furchtbar finden. Und dann geht man mit denen so anderthalb Stunden hier durch und spricht und kommt in Dialog. Also es ist ja hier nicht das Konzept, dass wir hier Geschichte erklären, sondern wir tauschen uns mit Menschen darüber aus.
2: Dass man trotz unterschiedlicher Positionen miteinander sprechen kann, dass Kirche bereit ist, die eigene Vergangenheit kritisch zu sehen und aus Fehlern zu lernen, dafür steht das neue Konzept.
3: Hier gibt es Gottesdienste, gerade zu Gedenktagen, die mit der Geschichte des Ortes zu tun haben. Hier gibt es ein breites Bildungsprogramm. Hier gibt es eine Ausstellung, die versucht, die Geschichte dieses Ortes von 1735 bis 2024, also auch die Wiederaufbaugeschichte, kritisch zu beleuchten.
2: Und eine Aussichtsplattform auf 57 Meter Höhe mit Wow-Effekt, dem Rundblick über ganz Potsdam.
3: Es ist ein touristischer Ort, es ist teilweise ein Museum, es ist eine Kirche und deswegen nennen wir das Ganze kirchlichen Bildungsort.
2: Jürgen Marx von der Evangelischen Kirche für Augenblick mal.

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1: Mit Malte Albrecht. Guten Morgen. Die Notfallversorgung in Deutschland soll neu geregelt werden. Der Bundestag stimmt heute über die Reform ab. Ziel ist es vor allem, in Notfällen Patienten passgenauer zu behandeln und Kosten zu sparen. Über die Fragen, ab wann muss man zur Notaufnahme und wer zahlt, wenn der Rettungswagen umsonst kommt, wird seit Jahren gestritten. Marc Weiß mit Infos dazu.
2: Bei uns in NRW war der Streit im Frühjahr eskaliert. Die Krankenkassen wollten die sogenannten Leerfahrten, wenn der Patient nicht ins Krankenhaus muss, gar nicht mehr bezahlen. Die Kommunen aber auch nicht. Inzwischen gibt es übergangsweise eine Kostenteilung. Mit der Reform soll es jetzt bundesweit klare Regeln geben, wer zahlt, und im Normalfall sind das nach den Plänen die Krankenkassen. Neu organisiert werden auch die Notaufnahmen in den Krankenhäusern. Da sie meistens überlaufen sind, soll demnächst schon am Telefon unter der 112 eine sogenannte Ersteinschätzung durch Fachpersonal stattfinden. In harmlosen Fällen werden Patienten dann an Bereitschaftsärzte oder Hausärzte verwiesen. Wer zur Notaufnahme kommt, durchläuft dort je nach Schwere des Falls unterschiedliche Ebenen. An ausgewählten Krankenhausstandorten sollen neue Notfallzentren eingerichtet werden. Sie bestehen aus der Notaufnahme des Krankenhauses, einer Notdienstpraxis der Kassenärztlichen Vereinigung und einem gemeinsamen Bereich. Damit sollen Notfallpatienten schneller in die für sie passende Abteilung gelangen. Die Notwendigkeit der Reform sehen viele, auch die betroffenen Experten. Rettungsdienste, Ärzte und Krankenhäuser kritisieren aber, dass für die neuen Regelungen zu wenig Geld eingeplant werde.
1: Und das sind weitere Nachrichten. Die Zusatzbeiträge für die gesetzliche Krankenversicherung sollen auch über den Jahreswechsel hinaus stabil bleiben. Das hat Bundesgesundheitsminister Lindemann am Abend bekannt gegeben. Er beruft sich auf den Schätzerkreis, der vorher darüber beraten hat. Und der empfiehlt für das kommende Jahr einen Beitragssatz von dem Schnitt 2,9%, wie auch schon in diesem Jahr. An allen Bahnhöfen in Deutschland gilt ab heute ein Alkoholverbot. Auf Bahnsteigen, in Wartehallen und teilweise auch auf den Vorplätzen darf kein Alkohol mehr getrunken werden. Kneipen im Bahnhof und Züge der Deutschen Bahn sind davon ausgenommen. Die Bahn will mit der Regel für mehr Sicherheit und Sauberkeit an Bahnhöfen sorgen. In Brüssel startet heute der Herbstgipfel der EU. Die 27 Staats- und Regierungschefs beraten über die weitere Unterstützung für die Ukraine, die angespannten Handelsbeziehungen zu China und Maßnahmen für mehr Wettbewerbsfähigkeit. Der Kunstrasen in Norwegen liegt den deutschen Teams einfach nicht. Nach dem 3:3 der Bayern bei Stavanger hat Borussia Dortmund jetzt sogar in der Champions League verloren. Der BVB kassiert am Abend eine 0:1-Pleite beim norwegischen Außenseiter Bodø Glimt und ließ damit wertvolle Punkte liegen. Besser lief es dagegen für Stuttgart. Der BVB gewann bei Slovan Bratislava mit 3:0. Und das waren die Nachrichten mit Malte Albrecht.
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3: Heute und morgen werden die schönsten beiden Tage dieser Woche bei uns im Sauerland. Wenn es denn irgendwann mal hell werden sollte, bekommen wir heute viel Sonne und 14 bis maximal 19 Grad zwischen Berg und Tal. Jetzt gerade sind es noch sehr, sehr bescheidene 6 Grad am Vorberg in Brilon und auch 6 Grad bei euch in Meschede-Bärstapel. Aber an irgendwas müssen wir ja merken, dass Herbst ist. Ne? Morgen wird es dann ähnlich schön. Dann knacken wir sogar noch mal die 20 Grad in den Tälern wahrscheinlich. Ab dem Abend bzw. ab der Nacht kann dann aber auch mal wieder Regen dabei sein. Radio Sauerland Verkehr um 6:03. Da gibt's nach wie vor den Blitzeranhänger in Schmallenberg in der Lenne in Richtung Fredeburg. Danke euch nochmal fürs Bescheid sagen. Ansonsten stautechnisch gerade alles entspannt laut ADAC. Wenn ihr aber noch irgendwas sehen solltet, dann meldet das sehr gerne kostenlos unter der 0800 101 68 39. Euch eine gute Fahrt. Also wenn dein Ausbilder so über dich spricht, dann hast du, glaube ich, alles richtig gemacht.
4: Die Lotta macht sich sehr gut. Sie ist jetzt 4 Wochen bei mir und ich bin begeistert.
3: Das war Kunstschmiedemeister Rüdiger Willicke. Seinen Betrieb in Winterberg-Sievinghausen gibt es schon seit dem 19. Jahrhundert. Und Lotta macht da gerade eine Ausbildung. Für die ist sie extra von Bremen zu uns ins Sauerland gezogen. Warum? Hören wir gleich. Hier bei Radio Sauerland gegen 6:10.
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3: Ich bin Charin Brinkmann. Macht's euch fein am Donnerstag.

0: Lady Gaga mit Abracadabra um 6:11 bei Radio Sauerland. Gibt ganz viele gute Gründe, zu uns hier ins schöne Sauerland zu ziehen. Die Natur zum Beispiel, das besondere Feeling auf dem Dorf oder auch für eine Ausbildung. Lotta ist 22, kommt eigentlich aus Bremen und seit ein paar Wochen ist sie bei uns im Sauerland, weil sie Schmiedin werden möchte. Sie ist eine von nur zwei Frauen hier, die diese Lehre als Metallbauerin im Fachbereich Metallgestaltung macht. So heißt das ganz offiziell. Und momentan macht Lotta zum Beispiel so kleine Haken für einen Kleiderständer, damit sie so ein Gefühl dafür bekommt, mit dem Hammer am Schmiedefeuer zu stehen und da halt auf so einer glühenden Eisenstange rumzuklöppeln. Und wie genau bekommt man dieses Gefühl?
1: Durch Fehler machen. Also das ist ganz viel einfach üben und üben und dann merkt man es irgendwann, ob es jetzt funktioniert oder nicht. Und wenn es nicht funktioniert, muss ich eben was ändern.
0: Ist so eine stabile Einstellung. Geht auch wirklich nicht irgendwie ums stumpfe Draufhauen bei dem Job, sondern ganz viel um Technik und um Feingefühl. Um ihr das beizubringen, hat Lotta ihren Ausbilder, den Kunstschmiedemeister Rüdiger Willeke aus Winterberg-Siedlinghausen. Der weiß, worauf es ankommt.
2: Präzise treffen, wo der Hammer treffen soll. Das muss blind funktionieren. Ich muss aus dem Fenster gucken können und treffe trotzdem die Stelle, wo er hin soll. Dass sie gleichmäßig mit dem Takt das Material führt, damit das nicht zu viel auf einer Stelle ist oder auf einer Stelle zu wenig ist.
0: Klingt, als wäre da ganz schön viel Konzentration nötig. Mehr über Lotta und ihren ganz besonderen Ausbildungsberuf gibt's heute Morgen noch hier bei Radio Sauerland und jederzeit in unserem Studioblog auf radiosauerland.de.

0: Richtig guter Song aus den 90ern. Smash Mouth mit All Star um 16 Minuten nach 6. Es geht wieder los. 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

Morgen am Donnerstag, ihr hört Radio Sauerland. In genau 2 Wochen geht Nico Santos auf Tour. Er spielt dann zum Beispiel in Köln, in Oberhausen, in Frankfurt oder Hamburg zum Beispiel. Und jetzt hat er seine Support Acts bei Social Media bekannt gegeben. Sind auf jeden Fall ganz schön viele. 7 verschiedene gehen mit ihm auf Tour. Am Start ist zum Beispiel er hier. Chris de Sarandi, und die Fans finden es auch mega. In den Kommentaren schreibt zum Beispiel einer: Was für Banger Support Acts. Musik von Nico Santos habe ich jetzt auch für euch bei Radio Sauerland. Hier ist er mit Why Don't You Stay.

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0: sind die 80er hier bei Radio Sauerland. The Pointer Sisters mit I'm So Excited um mittlerweile 6:30. Und das heißt, hier geht's jetzt weiter mit den Top-Meldungen aus dem Sauerland und mit Bettina Wittner. Schönen guten Morgen.
1: Guten Morgen. Trubel in der Marsberger Innenstadt. Ab heute Nachmittag läuft der Allerheiligenmarkt. Höhepunkt ist der historische Umzug am Sonntag. Viele farbenfrohe historische Gruppen ziehen dann begleitet von verschiedenen Musikgruppen durch die Innenstadt. Morgen am Familientag gilt von 14 bis 17 Uhr einmal zahlen, zweimal fahren. Danach ist Live-Musik angesagt. Mit dem Marsberger Allerheiligenmarkt geht die Kirmessaison im Sauerland zu Ende. Bei den Nachbarn in Soest läuft Anfang November noch die Allerheiligenkirmes. Das Volksfest zieht auch viele Sauerländer an. Kurze Wege zur Brustkrebsvorsorge. Frauen zwischen 50 und 75 Jahren werden regelmäßig zum Mammographie-Screening zur Früherkennung von Brustkrebs eingeladen. Damit Frauen im östlichen Hochsauerlandkreis keine langen Wege zur Untersuchung haben, ist aktuell wieder die mobile Mammographie-Einheit im Einsatz. Aktuell steht das sogenannte Mammobil in Brilon, danach ab Ende Oktober in Olsberg-Bigge. Brustkrebs ist bei Frauen im Hochsauerlandkreis die häufigste Krebsart. Wenn er frühzeitig behandelt wird, stehen die Chancen auf Heilung gut. Das waren die Top-Meldungen aus dem Sauerland mit Bettina Wittner. Jederzeit mehr Nachrichten haben wir für euch in unserer App und auf radiosauerland.de.
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0: Gerade noch Zappenduster bei uns im Sauerland und die Temperaturen sind auch mehr als schattig. 6 Grad zum Beispiel bei euch in Winterberg-Elkeringhausen, 7 Grad an der Fehleder Höhle in Bestwig. Aber das wird sich auf jeden Fall noch sehr gut entwickeln. Heute bekommen wir viel Sonne im Sauerland und 14 bis 19 Grad zwischen Berg und Tal. Dazu morgen nochmal genau dasselbe. Wir knacken dann vielleicht sogar nochmal die 20 Grad in den Tälern. Ab dem Abend bzw. ab der Nacht kommt dann morgen aber auch mal Regen dazu und dann wird's deutlich kälter und useliger. Radio Sauerland Verkehr um 6.32 Uhr. Es gibt nach wie vor den Blitzeranhänger in Schmallenberg in der Däne Richtung Fredeburg. Danke euch nochmal fürs Bescheid sagen. Was Staus angeht, weiter alles frei auf den Straßen laut ADAC. Wenn ihr aber noch irgendwas sehen solltet, zum Beispiel auch einen weiteren Blitzer oder so, dann haut gerne raus. Kostenlos unter der 0800 101 68 39. Ich wünsche euch eine gute Fahrt.
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0: Kommt gut rein in diesen Donnerstag mit uns.
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0: Gleich habe ich hier einen absoluten 90er-Banger für euch. Roxette mit Sleeping in My Car. Und vorher gibt's noch Beyoncé mit Halo. Ich bin Charin Brinkmann. Schönen guten Morgen, ihr Lieben. Macht's euch fein an diesem Donnerstag. Wir haben's jetzt 3 Minuten nach 6:30.

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20 vor 7 haben wir es. Ihr hört Radio Sauerland am Donnerstagmorgen. Manchmal muss es vielleicht leider erstmal bergab gehen, bevor es wieder bergauf gehen kann. Rapper Lil Nas X hat das auf jeden Fall so erlebt. Der ist vor ein paar Jahren mit diesem Hit komplett durchgestartet.

Debütalbum nach Old Town Road. Und dann gab es letztes Jahr auf einmal irgendwie so Schlagzeilen, dass die Polizei Lil Nas X nackt und verwirrt auf einer Straße in Los Angeles aufgegabelt hat. Aber jetzt ist er zurück. Nach Reha und Therapie arbeitet er wieder und sein nächstes Album Dreamboy soll quasi schon auf dem Weg sein. Ich bin sehr gespannt drauf und hier habe ich ihn jetzt auch für euch bei Radio Sauerland mit That's What I Want. Guten Morgen!

0: Artemis bei Radio Sauerland um 6:45. Winterberg, Reiste, Hüsten, Brilon sind alle schon durch mit Kirmes dieses Jahr, aber so ganz vorbei ist es trotzdem noch nicht bei uns im Sauerland. Jetzt am Wochenende steht der Allerheiligenmarkt in Marsberg an, traditionell am 3. Oktoberwochenende, und ihr habt schon richtig Bock drauf.
1: Ja, ich freue mich super, ne? Das ist ja Stimmung immer schön am Wochenende. Wetter ist natürlich top.
2: Also wir wohnen ja nicht weit weg, wir müssen ja nicht weit laufen oder fahren. Mal hier gucken, mal da gucken, was uns gefällt, mitnehmen. Und ein schönes Bierchen.
3: Wenn ich Zeit habe, dann macht mir das auch Spaß, mal zu gucken, was hier noch so angeboten wird. Es sind ja viele gleiche Sachen, aber es ist ja auch manchmal was Neues dabei.
1: Die Süßigkeiten, ne? Gebrannte Mandeln und Lebkuchenherzen und ja, alles, was dazugehört für die Kinder, ne?
0: So nämlich. Nicht nur für die Kinder. Ich kann ja immer nur wieder sagen, gebrannte Cashewkerne. Absoluter Gamechanger. Der Allerheiligenmarkt startet heute um 14 Uhr und läuft dann bis Sonntag. Da haben dann auch die Geschäfte verkaufsoffen, und am Sonntagnachmittag läuft der historische Umzug durchs Stadtzentrum. Also da gibt's ordentlich was zu gucken. Allen, die hingehen oder mitmachen sogar, ganz viel Spaß. Hier ist Radio Sauerland.

0: Romantisch Color der Bruno Mars. Grenades bei Radio Sauerland am Donnerstagmorgen. Wir haben es 10:07 mittlerweile. Frust beim BVB, Jubel beim VfB Stuttgart. Das war der Champions League-Abend gestern aus deutscher Sicht. Dortmund hat beim Außenseiter Bodø Glimt aus Norwegen mit einem 0:1 verloren. Unser Trainer Niko Kovac hat danach auch gar nichts schön geredet bei The Zone.
1: Ja, weil wir eigentlich bis nach dem Gegentreffer gar nicht stattgefunden haben. Also wir haben in der ersten Halbzeit die Leidenschaft, die Intensität, den Fußball nicht gespielt, den wir brauchen, um hier zu gewinnen. Wir haben das Spiel dann auch zurecht verloren.
0: Na, deutlich besser lief es für Stuttgart. Der VfB hat in Bratislava souverän mit 3:0 gewonnen. Aber geht ja auch schon bald weiter. Für die deutschen Teams in der nächsten Woche. Dortmund spielt am Dienstag bei Sabah in Aserbaidschan. Und Stuttgart bekommt am selben Abend Besuch von Atletico Madrid. Mittwoch kommen dann noch Bayern gegen Arsenal. Und RB Leipzig ist bei Real Madrid. Hier ist Radio Sauerland. Macht euch einen schönen Donnerstag. Baby!

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1: Mit Malte Albrecht. Guten Morgen. An den Bahnhöfen in Deutschland gilt ab sofort ein striktes Alkoholverbot auf den Bahnsteigen. Seit Mitternacht ist es in Kraft. Die Bahn will so für mehr Sicherheit und Sauberkeit sorgen. Thorsten Adolfs aus dem News-Team. Was bedeutet das neue Alkoholverbot beim Bahnfahren?
2: Ja, es bedeutet, dass jetzt zum Beispiel auf das Feierabendbier am Bahnsteig oder den Schluck auf dem Weg ins Fußballstadion verzichtet werden muss. Das Verbot gilt bundesweit an allen rund 5700 Stationen der Deutschen Bahn. Es gibt aber Orte, an die man ausweichen kann. In einer Bahnhofsgaststätte oder in einem Fernzug im Bordbistro darf weiterhin getrunken werden und dort verkauft die Bahn den Alkohol auch weiterhin selbst. Ziel der ganzen Aktion ist es, dass sich alle Reisenden und auch die Mitarbeiter an den Bahnhöfen wohler fühlen. Erste Erfahrungen an großen Knotenpunkten wie Berlin oder München zeigen schon, dass solche Regeln für weniger Müll und deutlich weniger Ärger sorgen.
1: Wie streng wird das Verbot kontrolliert?
2: Die Bahn hat angekündigt, dass ihre Sicherheitskräfte das Verbot mit Augenmaß umsetzen wollen. Niemand soll sofort rausgeworfen werden, wenn mal ein Schluck Alkohol getrunken wird. Die Mitarbeiter wollen in solchen Fällen auf die Reisenden zugehen und sie auf das Verbot ansprechen. Sollte das nicht funktionieren und es wird weiter getrunken, dann kann im schlimmsten Fall aber auch ein Hausverbot ausgesprochen werden.
1: Danke, Thorsten. Und das sind weitere Nachrichten. Der Bundestag will heute die größte Notfallreform seit Jahren beschließen. Geplant ist eine verpflichtende Ersteinschätzung, telefonisch oder digital, bevor Patienten in eine Klinik fahren. Wer kein akuter Notfall ist, wird künftig direkt an Praxen und Bereitschaftsärzte weitergeleitet. Echte Notfälle kommen dadurch schneller an die Reihe. Der Umstieg auf Elektrobusse im öffentlichen Nahverkehr droht in Stocken zu geraten. Der Bund plant für nächstes Jahr drastische Kürzungen bei den Fördermitteln. Laut einer Analyse des Verkehrsverbands VDV und der Klimaallianz Deutschland gefährdet das die europäischen Vorgaben zur Umrüstung und Arbeitsplätze in der Busindustrie. Borussia Dortmund hat sein zweites Spiel in der Champions League verloren. Das Team von Niko Kovac musste sich am Abend mit 0:1 gegen Bodø Glimt aus Norwegen geschlagen geben. Der VfB Stuttgart hingegen setzte sich gegen Slovan Bratislava mit 3:0 durch. Dass Bildung und gute Ernährung wichtig sind, wissen wir alle, aber Investitionen in die Kinder zahlen sich später auch für den Staat richtig aus. Eine aktuelle Studie des Instituts der Deutschen Wirtschaft für UNICEF bringt es auf den Punkt, ein Kind, das in Armut aufwächst, trägt im Laufe seines Lebens im Schnitt rund 216.000 Euro weniger zu den öffentlichen Haushalten bei, etwa durch fehlende Abschlüsse oder höhere Sozialausgaben. Laut UNICEF wachsen mehr als 1 Million Kinder in Deutschland unter schwierigen Bedingungen auf. Die Studienmacher fordern deshalb mehr Unterstützung, etwa durch Ganztagsschulen und Familienzentren. Und das waren die Nachrichten mit Malte Albrecht.
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4: Das wird nochmal ein richtig schöner Start ins Wochenende, beziehungsweise so ein softer Start ins Wochenende. Wir bekommen heute nochmal sehr, sehr schicke 14 bis maximal 19 Grad zwischen Berg und Tal, steigern uns aber ganz langsam. Gerade sind es noch 4 Grad an der Medebacher Bucht und 7 Grad zum Beispiel bei euch in Sundern-Stockholm. Dazu gibt es die meiste Zeit Sonne heute und morgen sieht es dann nochmal ganz ähnlich aus. Dann knacken wir sogar nochmal die 20 Grad in den Tälern. Ab dem Abend bzw. ab der Nacht kommt dann aber auch mal Regen runter und das ist dann so ein bisschen der Wendepunkt. Danach wird es deutlich kühler und deutlich grauer wieder. Radio Sauerland Verkehr um 7:03. Da sieht es gerade entspannt aus. Gibt einen Blitzer in Schmallenberg in der Lähne Richtung Friedeburg. Das ist ein Blitzeranhänger. Danke euch nochmal fürs Bescheid sagen. Und eine Meldung vom ADAC von der A46 Bridon Richtung Arnsberg-Nieheim. Zwischen Arnsberg-Altstadt und Nieheim-Süd 1 Kilometer Stau. Mindestens 6 Minuten kommen obendrauf wegen der Baustelle. Und wenn euch sonst noch irgendwas auffallen sollte, dann freuen wir uns, wenn ihr eben Bescheid sagt, kostenlos unter der 0800 101 68 39. Euch eine gute Fahrt. Wenn ich jemanden am Telefon hätte, der mir sagt, ich hätte 120 Millionen Euro gewonnen, dann wäre mein erster Impuls wahrscheinlich erstmal die Polizei anzurufen. Sowas passiert doch niemandem. Außer diesem Typen aus dem Kreis Mettmann. Der hat ja Dienstag den Euro-Jackpot geknackt, haben wir auch drüber berichtet hier. Und der kriegt jetzt halt einen ordentlichen Batzen Kohle auf sein Girokonto überwiesen. Mehr geht nicht, wenn du hier in Deutschland Lotto spielst. Und der Mann soll auch sehr, sehr sprachlos gewesen sein, als ihn die Mitarbeiter von Lotto24 angerufen haben. Ich frag mich ja, was er jetzt macht mit dem Geld. Job kündigen und auf Weltreise gehen, eine fette Villa kaufen, ein Boot. Ach, weißt du was? Vielleicht macht er einfach alles.
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4: Charin Brinkmann mein Name. Ich wünsche euch einen zauberhaften Donnerstag. 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

0: Eternity von Alex Warren bei Radio Sauerland am Donnerstagmorgen. Mit Schmieden haben die meisten von uns wahrscheinlich nur im Videospiel zu tun oder wenn es hochkommt, mal bei einem Wochenendkurs von der VHS. Gibt das Ganze aber auch als Ausbildungsberuf und der hat richtig viel Tradition hier bei uns im Sauerland. In Winterberg-Siedlinghausen macht Lotta gerade eine Lehre zur Metallschmiedin als eine von nur zwei Frauen im ganzen Kreis. Unser Radio Sauerland-Reporter Horst-Joachim Kupka hat sich ihren Arbeitsplatz live angeschaut.
1: Hier sieht alles aus wie im Jahre 1893. Die Esse und der Amboss. Davor steht Lotta, eine fast schon zierliche Person. Lotta, das sieht ja gar nicht so nach draufhauen aus. Was machst du da?
2: Ich mache eine Spirale mit einem 8 mm Rundeisen. Das wird später wahrscheinlich einen Kleiderhaken. Da muss ich nicht ganz so stark draufhauen.
1: Jetzt gehen wir zusammen an die Esse. Wie ist das hier, so zu arbeiten?
2: Sehr interessant. Also ich habe schon als Kind früher sehr viel Berührungspunkte gehabt mit dem Schmieden. Und es hat mich schon immer gepackt. Ja, ich bin sehr glücklich, dass ich das jetzt hier machen kann. Und wie viel von Hand gemacht werden kann.
1: Und jetzt kommt auch Meister Rüdiger Willeke.
3: Die Lotta macht sich sehr gut. Sie ist jetzt 4 Wochen bei mir und ich bin begeistert.
0: Besser geht doch gar nicht. Mehr zu Lotta und zu ihrer Ausbildung als Schmiedin hört ihr heute Morgen noch hier bei Radio Sauerland und jederzeit in unserem Studioblog auf radiosauerland.de. Macht euch einen schönen Donnerstag, jetzt mit Musik aus den 80ern hier bei uns. Das sind Rockwell mit Somebody's Watching Me. 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

gleich 7:15 am Donnerstagmorgen. Ihr hört Radio Sauerland und ich glaube, vom Black Friday haben wir alle schon mal was gehört. Diese Zeit, in der ich mich regelmäßig davon abhalten muss, mir einen neuen Fernseher zu kaufen, den ich eigentlich gar nicht brauche und der auch eigentlich genauso teuer ist wie sonst. Gibt aber auch eine coole Black Friday-Variante vom Record Store Day. Da machen ja ganz viele unabhängige Plattenläden mit. Der Hauptaktionstag ist irgendwann im April, glaube ich. Und es geht auf jeden Fall nicht nur um gute Angebote, sondern auch um Sonderaktionen. The Goo Goo Dolls bringen zum Beispiel eine neue LP raus zum 27. November. Das Ding heißt Borrowed und da sind halt ganz viele Coversongs drauf, von Prince bis Fleetwood Mac. Zum Streamen kommt das Album erst eine Woche später. Und hier sind die Goo Goo Dolls für euch bei Radio Sauerland. Allerdings mit einem ihrer eigenen Songs aus den 90ern, Iris. Wunderschöner Song an diesem Donnerstagmorgen.

0: Gleich 20 nach 7 am Donnerstagmorgen hier bei Radio Sauerland. So ist mir der Herbst doch direkt ein bisschen sympathischer. Heute noch mal bis zu 18 Grad in den Tälern bei uns im Sauerland. Vielleicht sogar mal 19 hier und da. Dazu gibt's auf jeden Fall ganz viel Sonne. Und da bekommt auch unsere Wetterbäuerin Marie viel geschafft auf dem Tegelshof.
1: Wir nutzen die Chance, um noch ein bisschen was zu ernten, wo wir im Winter jetzt keine Lust haben, hinterher zu buddeln. Also das sind jetzt zum Beispiel unsere Süßkartoffeln. Die holen wir jetzt diese Woche aus dem Boden raus. Da haben wir gestern die ersten rausgeholt. Das war auf jeden Fall sehr spannend, was da für dicke Knollen sich im Boden verstecken.
0: Und das ist nicht die einzige Überraschung gewesen. Marie hat nämlich auch Melonen geerntet diese Woche. Wild, aber lecker. Hier ist Radio Sauerland. Euch einen entspannten Donnerstag. Jetzt mit dem aktuellen Hit von Teddy Swims. Das ist Mr. Know It All.

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0: Pink mit Blow Me One Last Kiss bei Radio Sauerland um 7:30 mittlerweile. Das heißt, hier geht's jetzt weiter mit der Kollegin Bettina Bittner und den Top-Meldungen aus dem Sauerland. Schönen guten Morgen.
1: Guten Morgen. Mit dem Allerheiligenmarkt in Marsberg geht an diesem Wochenende die Kirmessaison im Sauerland zu Ende. Heute geht's los. Ab 14 Uhr drehen sich beim Allerheiligenmarkt in der Marsberger Innenstadt die Karussells. Morgen ist Familientag mit vergünstigtem Eintritt in die Fahrgeschäfte. Mehrere 10.000 Besucher werden in den kommenden Tagen erwartet. Höhepunkt ist am Sonntag der historische Umzug durch die Marsberger Innenstadt. Parallel dazu öffnen die Marsberger Geschäfte zum verkaufsoffenen Sonntag. Während der Allerheiligen Kirmes müsst ihr in der Marsberger Innenstadt mit Sperrungen und Verkehrsbehinderungen rechnen. Kurze Wege zur Brustkrebsvorsorge. Frauen zwischen 50 und 75 Jahren werden regelmäßig zum Mammographie-Screening zur Früherkennung von Brustkrebs eingeladen, damit Frauen im östlichen Hochsauerlandkreis keine langen Wege zur Untersuchung haben, ist aktuell wieder die mobile Mammographie-Einheit im Einsatz. Aktuell steht das sogenannte Mammobil in Brilon, danach ab Ende Oktober in Olsberg-Bigge. Brustkrebs ist bei Frauen im Hochsauerlandkreis die häufigste Krebsart. Wenn er frühzeitig behandelt wird, stehen die Chancen auf Heilung gut. Das waren die Top-Meldungen aus dem Sauerland mit Bettina Bittner. 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
0: Gerade ist es noch so ein bisschen diesig hier und da bei uns im Sauerland. Es ist auch ziemlich kalt. 5 Grad zum Beispiel bei euch in Hallenberg-Hessborn. 9 Grad immerhin schon am Wildwald Vosswinkel bei Arnsberg. Später soll es aber wirklich ein sehr, sehr schicker Tag werden mit so 14 bis maximal 19 Grad zwischen Berg und Tal. Dazu ganz viel Sonne und morgen wird es dann nochmal genauso schön. Dann knacken wir vielleicht sogar nochmal die 20 Grad in den Tälern. Ab dem Abend bzw. ab der Nacht kommt dann aber so ein bisschen der Wendepunkt. Dann ist auch mal Regen dabei und das Wochenende wird dann wirklich relativ uselig und vor allem deutlich kühler. Radio Sauerland Verkehr um 7.32 Uhr. Es wird geblitzt und zwar von einem Blitzeranhänger. Anhänger. Der steht in Schmallenberg in der Lenne nach wie vor und zwar Richtung Fredeburg. Danke euch nochmal fürs Bescheid sagen. Ansonsten noch die Staus laut ADAC. Geht los mit der A44 Kassel Richtung Dortmund zwischen Unna Ost und dem Kreuz Dortmund Unna. Gerade 1 Kilometer Stau, 7 Minuten plus. Und dann noch die A46 Brilon Richtung Arnsberg-Neheim zwischen Arnsberg-Altstadt und Neheim Süd. 2 Kilometer Stau und 1/4 Stunde plus wegen der Baustelle. Habt ihr sonst noch irgendwas gesehen auf eurem Weg, dann meldet das sehr gerne. Ist kostenlos über unsere Verkehrshotline 0800 101 68 39 oder schickt mir eine WhatsApp hier ins Studio, das geht auch. Die Nummer gibt's auf Radio Sauerland.

0: 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Euch eine gute Fahrt.
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0: Es ist irgendwie logisch, hat mich aber trotzdem überrascht. Wusstet ihr, dass Berge wachsen? Also schrumpfen auch, aber wachsen. Der Mont Blanc in Frankreich hat sogar einen richtigen Schuss gemacht, als wäre der irgendwie ein 14-Jähriger in der Pubertät. Forscher haben rausgemessen, dass der Berg fast 2 Meter höher ist als bei der letzten Messung vor 3 Jahren. Die machen das irgendwie seit 2001 regelmäßig, unter anderem eben um zu checken, wie sich der Klimawandel auf die Alpen langfristig auswirkt. Und da gibt's gute Nachrichten, zumindest aktuell. Die Effekte halten sich wohl noch in Grenzen. Der Mont Blanc ist jetzt wieder so hoch wie Ende des 19. Jahrhunderts. Vielleicht kommt die Frage ja mal bei Wer wird Millionär?
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0: Charin Brinkmann hier. Ich wünsche euch einen schicken Donnerstag.
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Linkin Park und Ciara mit Heavy bei Radio Sauerland. Immer gut, wenn ein Künstler nicht nur im Radio oder bei Spotify abliefert, sondern auch live auf der Bühne. Und Apache 207 liefert. Bei seiner letzten Arena-Tour hat er einfach auf einem echten Flugzeug performt. Dazu gab's Laser, Pyrotechnik und natürlich seine größten Hits. Die Kombi hat so gezündet, dass er in den letzten beiden Monaten ein paar Zusatzshows gespielt hat. Und damit hat er auch einen Rekord von Helene Fischer gebrochen. Kein Scherz. Und zwar hatte Apache 207 die meisten Gäste in der Kölner Lanxess Arena mit einer einzigen Tour. 130.000 waren's. Einmal der halbe HSK quasi. Finde ich schon ziemlich krass. Und hier habe ich Apache jetzt mit Udo Lindenberg für euch bei Radio Sauerland und mit Komet.

0: 20 vor 8 haben wir es. Am Donnerstagmorgen. Anja hat sich bei uns einen Foodtruck für ihre Geburtstagsparty gewünscht. Kriegt sie natürlich.
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2: Hallo Alexandra, Jürgen Bangert hier vom Wunscherfüller.
3: Hi.
2: Hi. Eigentlich geht's ja gar nicht um dich, sondern es geht eigentlich um deine Tochter, die sich von Herzen was wünscht.
3: Ja, die würde total gerne mal die Ehrlich Brothers live sehen.
2: Habt ihr noch nie gemacht?
3: Nein, haben wir noch nie gemacht.
2: Okay, und deine Tochter fragt dich wahrscheinlich jeden Abend, Mama, wann gehen wir mal zu den Ehrlich Brothers? Oder wie muss ich mir das gerade vorstellen bei euch?
3: Naja, man sieht sie ja öfter mal im Fernsehen, wenn die Shows laufen. Und es ist eigentlich immer, wenn es läuft, kommt dann mal, ich würde die gerne mal live sehen. Können ja. Wir da mal hingehen?
2: Ja. Ist aber auch nicht ganz einfach zu erfüllen immer. Ich sehe es ja ein.
3: Ja,
2: ne?
3: Das stimmt.
2: So, und jetzt haben wir aber hier bei uns das große Glück, dass wir mit den Ehrlich Brothers dieses Jahr eine ganz tolle Sache machen dürfen. Und zwar eine ganz, ganz, ganz exklusive Zaubershow im House of Magic. Und dort werden sie dann für ein ganz, ganz, ganz ausgewähltes Publikum, ganz klein, werden sie ganz nah zaubern. Und das wird am 13. November sein. Habt ihr denn da überhaupt Zeit?
3: Bestimmt.
2: Bestimmt.
3: Und wenn, werden wir uns Zeit nehmen?
2: Das wollte ich hören. So, und dann ist aber noch was. Es gibt ja eine neue Tour, Wonderworld, von den Ehrlich Brothers.
3: Ja.
2: Und da gibt's eine Preview, einen Abend vorher. Das ist der 12. November. Habt ihr da auch Zeit?
3: Auch das würden wir uns nehmen.
2: Dann ist doch die Sache beschlossen, oder?
3: Ach Gott, ja, danke.
2: Alexandra, ich zaubere das Kaninchen jetzt mal aus dem Hut. Ihr kriegt Tickets für die ganze Familie von uns für beide Veranstaltungen.
3: Dankeschön. Wow.
2: Simsalabim.
3: Wahnsinn. Dankeschön.
2: Bitteschön. Dann habt viel Spaß. Ganz liebe Grüße an deine Tochter, deine Familie und genießt das Ganze. Ihr fahrt zu den Ehrlich Brothers.
3: Dankeschön.
2: Bitteschön.
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0: Die 90er hier bei Radio Sauerland. Blondie mit Maria um 7:45 mittlerweile. Sie hat gerade schon ein bisschen wehmütig. Heute, beziehungsweise dieses Wochenende, geht's ein letztes Mal steil.
1: Seid ihr gut drauf hier?
0: Eine letzte Kirmes steht noch an bei uns im Sauerland, nämlich der Allerheiligenmarkt in Marsberg. Der geht heute Nachmittag ab 14 Uhr los und bis Sonntag läuft dann, ja, Kirmes in der Innenstadt. Gibt Karussells, gibt Fressbuden, alles was zu so einer Kirmes halt dazugehört. Gestern Mittag sah es in Marsberg zwar noch nicht danach aus, als ob das schon losgehen könnte. Da war der Aufbau wirklich noch komplett im Gange. Aber bis heute Nachmittag steht bestimmt alles und dann gibt's morgen ja auch schon das erste Highlight. Der Familientag mit 2 Fahrten für einen Preis. Sonntag ist dann noch verkaufsoffen und der historische Umzug steht auch noch an. Das ganze Programm vom Allerheiligenmarkt in Marsberg könnt ihr jederzeit nachlesen auf radiosauerland.de. Und hier gibt's jetzt K-Marrow mit Femme Like You für euch.

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1: Mit Malte Albrecht. Guten Morgen. Heute soll im Bundestag die Entscheidung über eine höhere Tabaksteuer fallen. Allein nächstes Jahr will der Staat dadurch 756 Millionen Euro mehr Steuern einnehmen. Thorsten Adolfs aus dem News-Team. Nicht nur der Tabak, sondern auch das Dampfen von Liquids soll teurer werden.
2: Genau, die Steuer soll pro Milliliter Liquid nächstes Jahr auf 38 Cent steigen und bis 2030 auf 44 Cent. Klingt erstmal nach wenig, bedeutet aber, dass für so ein typisches 10 Milliliter Fläschchen ein Preisaufschlag von über einem Euro nur durch die Steuer fällig wird. Experten rechnen damit, dass das Vapen inklusive gestiegener Kosten für Transport und Energie in 4 Jahren statt aktuell 12 Euro eher 15 Euro kosten wird. Die Stimmung in der Branche ist jedenfalls mies, weil die Verschärfung in diesem Bereich doch ziemlich plötzlich kommt.
1: Ein weiteres Thema, das viele von uns wohl in Zukunft im Alltag betreffen wird, ist die digitale Brieftasche.
2: Ja, auch darüber wird heute abschließend beraten. Die Bürgerinnen und Bürger sollen ihre Identität damit künftig per Smartphone digital nachweisen und auch digitale Dokumente speichern, verwalten und einsetzen können. DIU heißt die App, die dafür installiert werden muss. Statt bei jedem Vorgang Ausweisdaten oder Bescheinigungen vorzulegen, soll man sich mit der Wallet beispielsweise bei einer Behörde ausweisen können, online ein Bankkonto eröffnen oder einen digitalen Nachweis für eine Bewerbung übermitteln können. Auch für Altersnachweise soll die App genutzt werden können, übrigens auch im EU-Ausland. Die Nutzung ist aber freiwillig. Voraussetzung ist natürlich, dass die jeweiligen Behörden und Unternehmen diesen Service auch anbieten.
1: Dankeschön, Thorsten. Und nun weitere Nachrichten. Die Zusatzbeiträge für die gesetzliche Krankenversicherung sollen auch über den Jahreswechsel hinaus stabil bei im Schnitt 2,9% bleiben. Das hat Bundesgesundheitsminister Lindemann am Abend bekannt gegeben. Grundlage ist eine aktuelle Finanzprognose. Die tatsächlichen Beiträge legt am Ende aber jede Krankenkasse selbst fest. Am Frankfurter Flughafen drohen Engpässe bei der Kerosinversorgung. Die Lufthansa lässt deshalb einige Maschinen schon vor dem Flug nach Frankfurt zusätzlich betanken. Dadurch sollen keine Flüge ausfallen. Grund für den Mangel ist laut dem Flughafenbetreiber Fraport, dass eine wichtige Pipeline gewartet wird. Laut Bild ist außerdem der niedrige Rheinpegel schuld. In vielen Kitas wird offenbar bei der Einstellung von Personal schon mal ein Auge zugedrückt. Das zeigt eine Studie der Bertelsmann Stiftung. Befragt wurden knapp 4.800 Kita-Leitungen und rund 23% sagten, dass neue Stellen oft unter dem eigentlich nötigen Qualifikationsniveau ausgeschrieben werden. Etwa jede 10. Leitung berichtete sogar, dass Personal eingestellt wurde, das für die Arbeit mit Kindern oder im Team nicht geeignet war. Die Stiftung fordert deshalb mehr Weiterbildung und einen engeren Austausch zwischen Kita-Leitungen und Trägern. Und das waren die Nachrichten mit Malte Albrecht.
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3: Jetzt passiert da richtig was oben am Himmel. Dieses diesige Nebelgedöns hat sich so weit verzogen. Und jetzt bekommen wir den Tag über den Mix aus Sonne und vielleicht mal so ein ganz paar Wolken dabei. Bei 14 bis maximal 19 Grad zwischen Berg und Tal. Jetzt gerade noch 6 Grad an den Bruchhauser Steinen bei Olsberg zum Beispiel. Und 9 Grad bei euch in Arnsberg-Nieheim. Morgen wird es dann ähnlich schön wie heute. Vielleicht knacken wir da sogar noch mal die 20-Grad-Marke in den Tälern. Allerdings gibt es morgen Abend bzw. Nacht dann auch so ein bisschen den Wendepunkt. Dann kommt auch mal Regen runter. Und das Wochenende wird dann ja teilweise nass und auch deutlich kühler vor allem als heute. Radio Sauerland Verkehr um 8:03. Es wird geblitzt von einem Blitzeranhänger, steht in Schmallenberg in der Lenne nach wie vor. Und zwar in Richtung

0: Richtung Fredeburg. Danke euch nochmal fürs Bescheid sagen. Und dann haben wir noch ein paar Staus laut ADAC. A46 Brilon Richtung Arnsberg-Nieheim. Zwischen Arnsberg-Altstadt und Nieheim Süd gerade 2 Kilometer Stau. Da dauert es circa eine Viertelstunde länger. Dann haben wir noch die B55 Richtung Olpe zwischen Warstein und der Anschlussstelle Meschede. Dichter Verkehr unter 5 Minuten kommen da oben drauf. Und das war's aktuell. Falls ihr noch irgendwas sehen solltet, freuen wir uns, wenn ihr Bescheid sagt. Ist auch kostenlos unter der 0800 101 68 39. Euch eine gute Fahrt. Es ist noch kein Meister vom Himmel gefallen. Ich muss immer ein bisschen die Augen verdrehen, wenn jemand das sagt, aber es stimmt halt. Lotta ist zum Beispiel 22, macht gerade eine Ausbildung als Schmiedin in Winterberg-Sietinghausen und sie ist jetzt ein paar Wochen dabei. Momentan macht sie zum Beispiel so kleine Haken für Kleiderständer und dabei lernt sie ganz viel. Wie genau nochmal?
1: Durch Fehler machen. Also das ist ganz viel einfach üben und üben und dann merkt man es irgendwann, ob es jetzt funktioniert oder nicht. Und wenn es nicht funktioniert, muss ich eben was ändern.
0: Finde ich sehr gut, dass ihr das so entspannt seht. Hauptsache Spaß und den hat Lotta definitiv. Hören wir gleich näher gegen 10 nach 8.
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0: Sharin Brinkmann hier. Macht euch einen schicken Donnerstag.

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0: Die 80er hier bei Radio Sauerland um gleich 11 nach 8 am Donnerstag. Heute Morgen geht's hier bei uns um eine junge Frau mit einem ganz klaren Ziel. Lotta ist 22 Jahre alt und möchte Schmiedin werden. Beziehungsweise Metallbauerin im Bereich Gestaltung, so heißt das offiziell. Und dafür gibt's quasi keinen besseren Ort als die Kunstschmiede im Winterberg Siedlinghausen. Seit 133 Jahren gibt's die schon, also Ende des 19. Jahrhunderts. Und viel hat sich seitdem auch eigentlich gar nicht verändert. Lotta arbeitet mit Hämmern und Zangen am heißen Feuer und am Amboss. Also an so einem Stahlblock. Und das gefällt ihr richtig gut.
1: Es fühlt sich schön an, was herstellen zu können. Einfach so mit meinen Händen, ohne sich auf irgendwelche Maschinen verlassen zu müssen.
0: Das ist am Anfang zum Beispiel so ein Kringel aus Stahl für einen Kleiderhaken. Noch kein krasses Projekt, aber Lotta ist ja auch erst ein paar Wochen da. Und sie lernt jeden Tag was dazu, auch wenn es manchmal ein bisschen weh tut.
1: Primär musste ich erst mal lernen, nicht zu nah anzufassen. Also ich habe mir schon ein, zweimal ein paar Stellen an den Fingerchen verbrannt. Vor allem, wenn was vom Amboss runterfällt, nicht aufheben. Das war so die allererste Lektion zum Thema Hitze. Wenn Metall kalt aussieht, ist es nicht unbedingt immer kalt.
0: Aber, um es positiv zu sehen, alle Finger sind noch dran bei Lotta. Ist ja auch schon mal was. Mehr zu ihr und zu ihrer Schmiedeausbildung in Winterberg-Siedlinghausen hört ihr jederzeit in unserem Studioblog auf radiosauerland.de. Macht euch einen schönen Donnerstag, jetzt mit Dasha.

am Donnerstag. Viertel nach acht haben wir es gleich und ihr hört Radio Sauerland. In Arnsberg-Wilzhausen gibt es heute eine ganz besondere Übung vom Ruhrverband. Und zwar im Bereich Hochwasserschutz an der Kläranlage. Deswegen kurze Info für Autofahrer. Die Straße Brumlingsen bei Wilzhausen ist gesperrt, nämlich von 9 bis 15 Uhr. Also von Öbentrop aus könnt ihr dann nicht über Wilzhausen nach Freinol fahren oder andersrum. Eine Umleitung führt einmal durch Öbentrop, unter anderem über die Kirchstraße. Genaue Infos dazu gibt's auch nochmal online bei uns auf radiosauerland.de. Und jetzt hier ein absoluter Klassiker von DNCE für euch.

0: Coverversionen oder so Utz-Utz-Remixe von bekannten Songs gibt's ja häufiger mal. Radio Sauerland hier am Donnerstag. Aber jetzt habe ich einen Hit für euch, der existiert in der Sommer- und in der Herbst-Winter-Variante. Die Saison von Daddy Yankee ist jetzt quasi durch. Con Calma wird hier jetzt zu Informer bei Radio Sauerland, ist die Originalvariante aus den 90ern von Snow. Also ich sag ja, das passt.
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0: Das ist Avicii mit Levels bei Radio Sauerland am Donnerstagmorgen. Wir haben es jetzt 8:30 und das heißt, hier geht's weiter mit den Top-Meldungen aus dem Sauerland und mit Bettina Bittner. Schönen guten Morgen.
1: Guten Morgen, Trubel in der Marsberger Innenstadt. Ab heute Nachmittag läuft der Allerheiligenmarkt. Höhepunkt ist der historische Umzug am Sonntag. Viele farbenfrohe historische Gruppen ziehen dann begleitet von Musikgruppen durch die Innenstadt. Morgen am Familientag gibt es von 14 bis 17 Uhr einmal zahlen, zweimal fahren. Danach ist Live-Musik angesagt. Mit dem Marsberger Allerheiligenmarkt geht die Kirmessaison im Sauerland zu Ende. Bei den Nachbarn in Soest läuft Anfang November noch die Allerheiligenkirmes. Das Volksfest zieht auch viele Sauerländer an. Im Rat der Stadt Arnsberg geht es heute um die finanzielle Lage und die Auswirkungen der Haushaltssperre für das kommende Jahr. Das Haushaltsloch könnte auf mehr als 44 Millionen Euro wachsen. Deshalb steht zur Diskussion, ob die Grund- und Gewerbesteuer schon 2027 angehoben wird. Das Thema kommt im Dezember auf die Tagesordnung. Seit Anfang September begrenzt Arnsberg neue Ausgaben mit einer Haushaltssperre. Die hat auch die Stadt Marsberg. Bürgermeister Koch hat Dienstag angekündigt, die deutlich verschärfte Finanzlage auch ohne Steuererhöhungen bewältigen zu wollen. Das waren die Top-Meldungen aus dem Sauerland mit Bettina Bittner. In unserer App und auf radiosauerland.de haben wir mehr Nachrichten für euch.
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0: Wir starten in einen der schönsten beiden Tage dieser Woche hier bei uns im Sauerland. Es gibt heute ganz viel Sonne bei 14 bis maximal 19 Grad sogar zwischen Berg und Tal. Jetzt gerade sind es noch 6 Grad bei euch in Marsberg-Leitmar, 7 Grad am Dörmecke-Turm bei Meschede-Ebersberg. Also daran merkst du dann doch, dass Oktober ist und nicht mehr Mai oder so. Morgen wird es dann ähnlich schön. Dann knacken wir sogar noch mal die 20 Grad in den Tälern, wenn wir Glück haben und es gut kommt. Ab dem Abend bzw. ab der Nacht wird es dann aber deutlich unbeständiger. Dann kommt auch mal Regen runter und das Wochenende ist dann wirklich immer wieder nass und auch deutlich kühler. Radio Sauerland Verkehr um 8.32 Uhr. Heute ist es ziemlich ruhig auf den Straßen, gibt nach wie vor einen Blitzer, steht in Schmallenberg in der Lenne in Richtung Fredeburg. Das ist ein Blitzeranhänger. Danke euch nochmal fürs Melden. Und dann haben wir noch zwei kleinere Staus laut ADAC. Einmal auf der A46 Brilon Richtung Arnsberg-Neheim. Zwischen Arnsberg-Altstadt und Neheim-Süd 2 Kilometer Stau, circa 10 Minuten kommen da oben drauf. Und dann haben wir noch die A44 Kassel Richtung Dortmund zwischen Unna-Ost und im Kreuz Dortmund Unna. 1 Kilometer Stau und 5 Minütchen plus. Habt ihr sonst noch irgendwas gesehen, zum Beispiel noch einen Blitzer oder so, dann meldet das sehr gerne. Kostenlos unter der 0800 101 68 39 oder auch per WhatsApp zu mir ins Studio. Die Nummer gibt's auf radiosauerland.de. Euch eine gute Fahrt.
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1: Sänger haben manchmal Künstlernamen oder Maler und manchmal auch Meisterdiebe.
2: Nächsten Freitag wird hier ein Collier versteigert. Wir werden es stehlen. Ihr geht als Putzer rein und als Millionäre raus.
1: Lupin ist heute unser Streaming-Tipp für den Herbst. Das ist eine Serie bei Netflix, von der gibt's bald 4 Staffeln. Und mehr dazu hören wir gleich gegen 20 von 9.
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1: Ich bin Charin Brinkmann. Euch einen wunderschönen Donnerstag.

0: Capital Cities mit Safe and Sound bei Radio Sauerland. Heute und morgen gibt's ja noch mal richtiges Traumwetter bei uns, aber der Herbst kann definitiv auch anders. Haben wir auch schon gesehen. Und wenn's so richtig ungemütlich wird draußen, dann kommt wieder diese Zeit, in der wir uns ganz ohne FOMO auf den Couch einkuscheln und vielleicht eine Serie gucken können. Christopher Depper aus dem Radio Sauerland-Team. Welche Serie ist denn für dich ein absolutes Muss im Herbst?
1: Dieses Jahr auf jeden Fall Lupin. Läuft auf Netflix und bin ich wirklich seit Folge 1 Mega-Fan von. Es geht um den Meisterdieb Assane Diop. Der klaut aus dem legendären Museum Louvre in Paris ein mega teures Collier.
2: Nächsten Freitag wird hier ein Collier versteigert. Wir werden es stehlen. Ihr geht als Putzer rein und als Millionäre raus.
1: Und der Plan ist halt so genial, dass er natürlich klappt. Als Meisterdieb nennt er sich Lupin. Gut, das darf im echten Leben natürlich erstmal keiner rausfinden. Also weder seine Frau noch sein Sohn oder eben die Polizei. Und das wird im Laufe der Serie natürlich immer schwieriger. Es ist mega packend alles. Ich habe direkt, ich gebe es zu, erstmal alle Folgen durchgeguckt.
0: Und das dauert auf jeden Fall eine Weile. Es sind immerhin schon 3 Staffeln draußen. Die 4. kommt jetzt bald schon hinterher. Am 23. Oktober.
1: Ja, endlich, oder? Ich warte schon 3 Jahre drauf und dieses Mal hat Lupin natürlich ein neues Problem. Es gibt jemanden, der ihn nachmacht und ihm mal wieder ganz schön in Schwierigkeiten bringt.
3: Ich wurde reingelegt. Ja.

0: haben einen neuen Lupin.
1: Ich werde kopiert. Wer du auch bist, ich werde dich finden.
2: Ich will nur mit dir spielen. Lupin gegen Lupin.
3: Und der Trailer sieht auch schon wieder sowas von fett aus. Lupin seilt sich da vom Eiffelturm ab. Wir können uns auf Verfolgungsjagden auf dem Motorrad durch die Straßen von Paris freuen. Und lustig wird es natürlich auch wieder. Also, ich freue mich drauf und gucke jetzt zur Vorbereitung erstmal die Staffeln 1 bis 3 nochmal. So, muss los.
4: Ja, dann viel Spaß. Lupin ist unser Serientipp heute. Gibt einem so Ocean's 11-Vibes in Paris und läuft bei Netflix. Habt ihr gehört? Hier bei Radio Sauerland.

Die 80er hier bei Radio Sauerland. Eleanor Myers mit Black Velvet um gleich 8:45. Ich habe ein kurzes Blitzer-Update für euch. Der Kreis ist heute auf jeden Fall noch in Arnsberg-Neheim, am Neheimer Kopf am Start und in Beswig-Ramsbeck im Seifen. Vielleicht fahrt ihr da ja zufällig lang oder seht ganz woanders noch einen Blitzer. Dann meldet euch auf jeden Fall gerne eben bei uns. Geht fix und vor allem kostenlos unter der 0800 101 68 39 oder ihr schickt eine WhatsApp zu mir ins Studio. Die Nummer findet ihr auf radiosauerland.de. Allen unterwegs eine gute Fahrt und einen schicken Donnerstag.

Guten Morgen am Donnerstag, wir haben es 8.47 Uhr und ihr hört Radio Sauerland mit einer kurzen Info aus Schmallenberg. Auf der Ladrupper Straße in Fleckenberg brennt gerade ein LKW. Es gibt ordentlich Rauch, deswegen bittet die Feuerwehr darum, dass ihr eure Fenster und Türen zulasst im Raum Fleckenberg. Haben wir auch eben nochmal von der Polizei Bescheid gegeben bekommen. Wir updaten euch auch, sobald es da Entwarnung gibt. Jetzt hier Musik von Kelly Clarkson für euch bei Radio Sauerland. Das ist sie mit Because of You.

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1: Mit Malte Albrecht. Guten Morgen. Die Mieten bleiben ein riesiges Thema, vor allem in beliebten Ballungsgebieten. Aktuelle Zahlen vom Kiel-Institut für Weltwirtschaft zeigen, dass die Mieten in vielen Städten weiter steigen. Thorsten Adolfs aus den Nachrichten. Was passiert da gerade auf dem Wohnungsmarkt?
2: Ja, wer gerade eine Wohnung sucht, der braucht einen ziemlich langen Atem und auch mehr Geld als früher. Das Kiel-Institut für Weltwirtschaft hat ermittelt, dass die Mieten bei den angebotenen Wohnungen im letzten Quartal so stark gestiegen sind wie seit anderthalb Jahren nicht mehr. Das betrifft in erster Linie Großstädte wie Berlin, Düsseldorf und Hamburg. Bisher war es so, dass vor allem in Neubauwohnungen hohe Mieten verlangt wurden. Mittlerweile ziehen aber ältere Wohnungen die sogenannten Bestandswohnungen nach. Das heißt, die Preislücke zwischen alten und neuen Wohnungen, die wird kleiner und das setzt natürlich viele, die gerade eine Wohnung suchen, unter Druck.
1: Was plant die Politik, um die Mieter besser zu unterstützen?
2: Justizministerin Hubich will die Koalition dazu bringen, sich beim Mieterschutz endlich zu bewegen. Sie hat dem Kölner Stadtanzeiger gesagt, dass ihr Gesetzentwurf dazu schon seit dem Frühjahr auf dem Tisch liegt. Nur beschlossen wurde er halt noch nicht. Es geht konkret um strengere Regeln für Indexmieten, also Mieten, die an die Verbraucherpreise angepasst werden. Aber auch bei möblierten Wohnungen und Kurzzeitvermietungen, also zum Beispiel über Urlaubsportale, möchte Hubich Änderungen durchsetzen, die Mietern zugutekommen. Sie sagt, schon jetzt würden viele Menschen unter Wohnarmut leiden. Das heißt, es bleibt wegen der hohen Mieten kaum Geld für andere wichtige Dinge wie Essen und Kleidung übrig. Ihr Ziel ist deshalb ein ausgewogener Kompromiss, der die Interessen von Mietern und Vermietern fair unter einen Hut bringt.
1: Dankeschön, Thorsten. Und das sind weitere Nachrichten. Der Bundestag will gleich eine Reform der Notfallversorgung beschließen. Ziel ist es, den ärztlichen Notdienst, die Notaufnahmen der Krankenhäuser und Rettungsdienste besser aufeinander abzustimmen, um sie zu entlasten. Kern der Reform ist eine telefonische oder digitale Ersteinschätzung der Patienten. Mit einer drastischen Forderung sorgt US-Präsident Trump für Empörung. Bei einem Wahlkampfauftritt in Arizona hat er verlangt, Informanten aus dem eigenen Militär künftig zu erschießen, wenn sie geheime Einsatzpläne an die Presse weitergeben. Die Aussage heizt die ohnehin schon hitzige Debatte über die Todesstrafe in den USA weiter an. In Essen ist ein entflohener Häftling weiter auf der Flucht. Auch von seinen zwei Helfern fehlt nach wie vor jede Spur. Nach Angaben der Polizei sind seit dem Fahndungsaufruf zwar mehrere Hinweise eingegangen, ob etwas Brauchbares dabei war, ist aber noch unklar. Gestern hatten zwei maskierte Unbekannte bei einem Arztbesuch die Justizbeamten überwältigt und dem 34-Jährigen so zur Flucht verholfen. Die Polizei veröffentlichte im Zuge der Fahndung ein Foto von ihm. Laut dem NRW-Justizministerium saß er wegen Drogendelikten und gefährlicher Körperverletzung in Untersuchungshaft. Die Polizei warnt, dass die Männer bewaffnet sein könnten. Und das waren die Nachrichten mit Malte Albrecht.
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3: Die Sonne kommt heute mal wieder richtig gut raus bei uns im Sauerland. Und das merken wir später auch an den Temperaturen. Dann bekommen wir so 14 bis maximal 19 Grad zwischen Berg und Tal. Jetzt gerade sind es noch 5 Grad am Flugplatz Rennefeld bei Schmallenberg, 8 Grad bei euch in Sundern-Endorf. Also das fühlt sich noch nicht unbedingt danach an, aber wie gesagt, das wird. Morgen dann noch mal ähnlich schön wie heute. Dann knacken wir vielleicht sogar noch mal die 20-Grad-Marke in den Tälern. Ab dem Abend bzw. ab der Nacht wird es dann aber wieder ungemütlicher. Da gibt es so einen Kipppunkt, es kommt immer wieder Regen runter und das Wochenende wird dann immer wieder nass und auch deutlich kühler als jetzt die nächsten beiden Tage. Radio Sauerland Verkehr um 9:03. Es gibt nach wie vor einen Blitzeranhänger, steht in Schmallenberg in der Lenne in Richtung Fredeburg. Danke euch nochmal fürs Melden. Und dann bleiben wir noch kurz in Schmallenberg. Da brennt nämlich auf der Latrupper Straße gerade ein LKW. In dem Bereich gibt es auch ordentlich Rauch. Deswegen bittet die Feuerwehr darum, dass ihr im Raum Fleckenberg Fenster und Türen bitte geschlossen haltet. Ansonsten gerade noch die Staus. Laut ADAC gibt einen auf der A44 Kassel Richtung Dortmund zwischen Unna Ost und dem Kreuz Dortmund Unna 3 Kilometer Stau und gute 10 Minuten plus. Und wenn euch sonst noch irgendwas begegnet, gerne Bescheid sagen, kostenlos unter der 0800 101 68 39. Euch eine gute Fahrt. Ein richtig cooles Fanpaket für die Ehrlich Brothers haben wir heute Morgen schon rausgehauen bei unserem Wunscherfüller. Und wir sind noch lange nicht fertig. Also schickt uns eure Wünsche gerne weiter rüber auf radiosauerland.de oder sucht euch da was raus aus unserer Liste mit Vorschlägen. Mehr zum Wunscherfüller gleich auch nochmal hier bei mir gegen 10 nach 9.
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3: Ich bin Charin Brinkmann, euch einen schönen Donnerstag mit uns und mit den 80ern.

0: Wiedmer und ich wohne in Sundern. Im Endeffekt ist das Sauerland das, wo andere Urlaub machen. Da wohnen wir. Und das ist schon was Besonderes. Wenn man in Sundern wohnt, den Sorpesee hat und hat wilde Wiese, es ist einfach schön im Sauerland.
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0: Mit Wherever You Will Go bei Radio Sauerland um 8:45. Schön ein Bierchen am Bahnsteig auf dem Weg zum Fußball oder ein Sektchen vor der Zugfahrt beim JGA. Damit ist an Bahnhöfen jetzt Schluss. Seit heute gilt ein Alkoholkonsumverbot, nicht nur bei uns im Sauerland, sondern in ganz Deutschland. Das soll für mehr Sicherheit sorgen und für weniger Streit und Ärger. Wie kommt das an bei uns im Sauerland?
1: Ich verstehe grundsätzlich, woher der Gedanke kommt. Aber ich finde, dass es auf der anderen Seite auch immer eine Sache ist, wie sehr schränkt man Leute ein.
2: Das schränkt mich tatsächlich gar nicht ein, nicht mehr am Bahnhof Alkohol konsumieren zu können, weil ich sehr selten mit der Bahn fahre und auch sehr, sehr wenig Alkohol trinke.
3: In der Öffentlichkeit hat es an so hochfrequentierten Plätzen nichts zu suchen, finde ich.
4: Finde ich super. Alkohol hat einen sehr negative Auswirkung auf Menschen.
5: Ich glaube nicht, dass man das so richtig kontrollieren oder unterbinden kann.
0: Das ist natürlich die nächste Frage. Die Bahn möchte auf jeden Fall kontrollieren und ihr Sicherheitspersonal dafür einsetzen. Jetzt aber auch nicht so streng, dass direkt jeder rausfliegt, der mal irgendwie eine Flasche Bier in der Hand hat. Die wollen gerade in der ersten Zeit so einen smoothen Übergang machen und einfach schauen, dass sie das nach und nach durchgesetzt kriegen. Wir behalten das Ganze weiter im Blick. Alkoholkonsumverbot an den Bahnhöfen. Hier bei Radio Sauerland.

Hier ist Radio Sauerland um 20 nach 9. Und der nächste Song ist so ein bisschen eine Einladung, jemandem oder vielleicht auch etwas hinterher zu heulen, aber auf so eine schöne, nostalgische Art. Ich denke zum Beispiel immer an den Sommer zurück, wenn ich Maroon 5 mit Memories höre, wie ich da am Strand gechillt habe. Die Sonne britzelt so ein bisschen warm auf meiner Haut rum. Und Spätsommernostalgie passt heute auf jeden Fall auch perfekt. Bis zu 18, vielleicht auch mal 19 Grad und Sonne sind angesagt bei uns im Sauerland. Da können schon mal so ein paar Spätsommer-Vibes aufkommen bei uns im Sauerland. Also, das hier sind Maroon 5 für euch mit ihrem Hit Memories.

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0: So, Klappe zu. Die 80er hier bei Radio Sauerland. Und jetzt haben wir es 9:30 und das heißt, hier gibt's unsere Top-Meldungen für euch mit Bettina Bittner. Schönen guten Morgen.
1: Guten Morgen. Mit dem Allerheiligenmarkt in Marsberg geht an diesem Wochenende die Kirmessaison im Sauerland zu Ende. Heute geht's los. Ab 14 Uhr drehen sich beim Allerheiligenmarkt in der Marsberger Innenstadt die Karussells. Morgen ist Familientag mit vergünstigtem Eintritt in die Fahrgeschäfte. Mehrere 10.000 Besucher werden in den kommenden Tagen erwartet. Höhepunkt ist am Sonntag der historische Umzug durch die Marsberger Innenstadt. Parallel dazu öffnen die Marsberger Geschäfte zum verkaufsoffenen Sonntag. Während der Allerheiligen Kirmes müsst ihr in der Marsberger Innenstadt mit Sperrungen und Verkehrsbehinderungen rechnen. In Schmallenberg-Fleckenberg läuft ein Großeinsatz der Feuerwehr. In einer Baustelle auf der Latropper Straße hat ein mit Heizöl beladener Tanklastzug Feuer gefangen. Der Öltank sei nicht betroffen, so die Polizei. Fahrerkabine und Motorraum haben in Flammen gestanden. Der Fahrer konnte die Fahrerkabine unverletzt verlassen. Die Fleckenberger werden gebeten, Türen und Fenster wegen des Rauchs geschlossen zu halten. Die Latropper Straße in Fleckenberg ist voll gesperrt. Das waren die Top-Meldungen aus dem Sauerland mit Bettina Bittner. In unserer App und auf radiosauerland.de haben wir noch mehr Nachrichten für euch.
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0: Ach, das sieht schon so schön aus da draußen. Die Sonne ist sehr gut dabei, auch wenn wir das an den Temperaturen noch nicht so ganz merken. 8 Grad zum Beispiel gerade bei euch in Estorkommenrode, 9 Grad an den Almequellen in Brieder und Alme. Also da kann gerne noch ein bisschen was passieren und das soll es auf jeden Fall auch. 14 bis 19 Grad sind heute angekündigt zwischen Berg und Tal. Morgen dann nochmal ähnlich schön. Vielleicht kratzen wir da sogar nochmal an den 20 Grad in den Tälern. Ab dem Abend bzw. ab der Nacht kommt dann morgen aber immer wieder Regen runter. Das Wochenende wird dann auch immer wieder nass und vor allem wird es deutlich kühler bei uns. Aber ist halt Ende Oktober dann. Radio Sauerland Verkehr um 9.32 Uhr. Ihr habt es gerade bei Bettina in den Nachrichten gehört. In Schmallenberg hat auf der Latrober Straße ein LKW Feuer gefangen. In dem Bereich gibt es ordentlich Rauch. Deswegen bittet die Feuerwehr darum, im Raum Fleckenberg Fenster und Türen geschlossen zu lassen. Außerdem habt ihr uns noch Blitzer gemeldet. In Arnsberg-Nieheim ist gerade noch einer reingekommen auf der Graf-Gottfried-Straße. Da steht ein grauer Caddy. Danke euch fürs Melden. Und es gibt noch einen Blitzeranhänger in Schmallenberg in der Lenne in Richtung Fredeburg. Auch da Dankeschön fürs Bescheid sagen. Stautechnisch gerade eine Meldung vom ADAC von der A44 Kassel Richtung Dortmund zwischen dem Kreuz Werl und dem Kreuz Dortmund-Unna. 5 Kilometer Stau, circa 20 Minuten kommen da oben drauf. Und wenn ihr sonst noch irgendwas sehen solltet, dann meldet das sehr gerne. Jederzeit kostenlos unter der 0800 101 68 39. Euch eine gute Fahrt.
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0: Der Song vor den Nachrichten, Thriller von Michael Jackson, hat mich gerade so ein bisschen daran erinnert, wie seltsam es aktuell im Supermarkt ist. An der einen Ecke hauen sie irgendwelche Halloween-Süßigkeiten raus und so ein Dekozeug mit irgendwelchen Kürbissen und Totenschädeln und Skeletten. Und einen Gang weiter steht der ganze Weihnachtskram. Ich bin für beides irgendwie noch so gar nicht bereit gerade. Aber ich taste mich langsam ran. Ich habe gestern zum ersten Mal Kürbis gegessen. Ist doch ein Anfang, oder? Nächste Woche komme ich dem Ding dann mit meinem großen Messer.
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0: Charin Brinkmann hier. Kommt gut rein in diesen Donnerstag.

Robin Schulz bei Radio Sauerland am Donnerstagmorgen von Platz 1 auf Platz 157. Das musste erstmal schaffen. Ist Sängerin Miley Cyrus jetzt passiert mit ihrem neuen Album Death Persuades. Hat sie in den US-Charts einen historischen Absturz hingelegt. Das ist vor circa einem Monat rausgekommen und erst sah halt auch alles ziemlich gut aus. Hat allerdings nur eine Woche gedauert. Dann gab es irgendwie die 180-Grad-Wende. Und damit einen Rekord, auf den Miley wahrscheinlich gerne verzichtet hätte. Egal, die Frau ist so oder so eine coole Socke. Die steckt das weg. Und wir wissen auf jeden Fall, was wir an ihr haben. Das ist Miley Cyrus für euch bei Radio Sauerland mit Flowers. 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

0: Ich ärgere mich ja super oft darüber, dass ich einfach nicht gerne Wasser trinke. Radio Sauerland hier am Donnerstag, 20 vor 10 am Biss. Gerade das Wasser aus dem Hahn ohne Kohlensäure, das ist meiner Meinung nach einfach was für Fische und nicht für Menschen. Aber es ist natürlich deutlich gesünder als so süße Softdrinks zum Beispiel. Und es ist auch günstiger, bald sogar noch mehr als jetzt. Die Bundesregierung will Getränke mit Zucker krasser besteuern. So eine Cola kann dann vielleicht auch mal 30 Cent mehr kosten demnächst. Das Kabinett hat die Pläne dafür jetzt auf den Weg gebracht. Ab Mitte 2027 sollen diese Getränke noch mal deutlich teurer werden. Wie findet ihr das?
1: Finde ich grundsätzlich jetzt nicht so schlimm, weil zuckerhaltige Getränke sind ja eh nicht so gesund.
2: Nicht gut, weil es schon Steuer auf so viele Sachen gibt, was so unnötig ist und es einfach nur Geldmacherei für mich ist.
3: Ich habe da gar kein Problem damit. Wenn dafür vielleicht noch Gemüse und Obst günstiger wird, fände ich das super. Aber da kann zumindest jeder noch selbst entscheiden, zu sagen, ja, nehme ich jetzt noch einen Red Bull oder so.
4: Auf jeden Fall gut, weil es gibt viel zu viele Leute, die viel zu viel Zucker essen. Und ja, ist auf jeden Fall sehr gut. Wasser auf die Eins.
0: Ja, bei ihm Wasser auf die Eins. Bald sollen mit der Zuckersteuer auf jeden Fall viele Getränke teurer werden oder eben auch weniger Zucker enthalten. Das liegt dann an den Herstellern. Habt ihr gehört? Hier bei Radio Sauerland. Oh.

vor 10 am Donnerstag. Ihr hört Radio Sauerland. Gleich mit dem Kollegen Kevin Zimmer. Der übernimmt hier ab 10. Und ich bin damit raus. Charlene Brinkmann ist mein Name. Wir hören uns dann morgen früh wieder ab 6. Hier bei Radio Sauerland. Macht's gut. Tschüssi.

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1: Mit Malte Albrecht. Guten Morgen. Wer eine eigene Solaranlage auf dem Dach hat oder plant, muss sich womöglich auf neue Kosten einstellen. Die Bundesnetzagentur plant nämlich eine neue Abgabe. Dagegen regt sich schon deutlicher Widerstand. Thorsten Adolfs aus den Nachrichten. Was genau soll denn da kommen?
2: Die Netzagentur will ab 2029 einen neuen Aufschlag auf das Netzentgelt einführen, den sogenannten Prosumer-Aufschlag. Das betrifft dann Haushalte, die Strom selbst erzeugen und gleichzeitig verbrauchen, die also Produzenten und Konsumenten in einem sind. Die Behörde begründet den geplanten Aufschlag damit, dass diese Haushalte sich ja grundsätzlich auch weiterhin auf das klassische Stromnetz verlassen können, auch wenn sie es nicht nutzen, und deshalb sollten sie auch stärker an den Kosten beteiligt werden. 11 Verbände, darunter der Bundesverband Solarwirtschaft, wehren sich dagegen massiv. Sie warnen, dass dadurch der Ausbau der Solarenergie ausgebremst wird. Wer in eine neue Anlage oder einen Speicher investiert, der dürfe nicht mit zusätzlichen Gebühren bestraft werden, sagen die Verbände. Wie teuer es werden könnte, darüber streiten sich die Geister. Die Netzagentur schätzt die Kosten auf unter 100 Euro pro Jahr. Die Verbände befürchten dagegen, dass der Aufschlag bei bis zu 165 Euro liegen könnte. Und zwar unabhängig davon, wie viel Strom jemand tatsächlich verbraucht oder ins Netz einspeist. Die Verbände haben auch Zweifel an der Rechtmäßigkeit so einer Abgabe. Sie sagen, es gibt Gutachten, wonach die Pläne der Netzagentur gegen das Europarecht verstoßen könnten. Ob die Abgabe kommt und wie viel dann tatsächlich gezahlt werden muss, das soll sich noch in diesem Jahr entscheiden.
1: Thorsten Adolfs, danke für die Infos. Und jetzt weitere Nachrichten im Überblick. In Brüssel beginnt in diesen Minuten der Herbstgipfel der EU. Ein Thema der Staats- und Regierungschefs sind die Handelsbeziehungen mit China. Die EU will die eigene Industrie besser vor chinesischen Billigprodukten schützen. Streit dürfte es weiterhin über den nächsten langfristigen EU-Haushalt geben. An allen Bahnhöfen in Deutschland gilt ab heute ein Alkoholverbot. Auf Bahnsteigen, in Wartehallen und teilweise auch auf den Vorplätzen darf kein Alkohol mehr getrunken werden. Kneipen im Bahnhof und Züge der Deutschen Bahn sind davon ausgenommen. Die Bahn will mit der Regel für mehr Sicherheit und Sauberkeit an Bahnhöfen sorgen. Im Düsseldorfer Landtag geht es gleich um die schwächelnde Wirtschaft in NRW. Die FDP kritisiert die Entwicklung als unterdurchschnittlich und warnt deshalb vor anhaltenden Problemen für Unternehmen und Arbeitsplätze. Laut Statistischem Landesamt war die NRW-Wirtschaft im ersten Halbjahr nur um 0,3% gewachsen. Bundesweit waren es dagegen 0,9%. Kartoffeln werden deutlich teurer. Schon im September haben Verbraucher gut 11% mehr bezahlt als ein Jahr zuvor, teilte das Statistische Bundesamt mit. Zum Vergleich, die allgemeine Inflation lag bei 3,3%, also deutlich darunter. Grund ist die schlechte Ernte. In diesem Jahr werden voraussichtlich nur 10,4 Millionen Tonnen geerntet, rund ein Viertel weniger als im Vorjahr. Das liegt vor allem an kleineren Anbauflächen und der Trockenheit. Auch die Kartoffeln selber fallen deshalb kleiner aus. Und wegen des knappen Angebots sind die Erzeugerpreise schon deutlich raufgegangen. Das dürfte sich nach und nach auch im Supermarkt bemerkbar machen. Und das waren die Nachrichten mit Malte Albrecht.
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3: Heute wird es nochmal ganz schön. Bevor morgen die Wolken kommen, gibt es heute nochmal ordentlich Sonnenschein bei Temperaturen sogar bis 21 Grad. Morgen gibt es dann mehr Wolken und am Abend müssen wir dann mit Regen rechnen bei 22 Grad. Und auch der Samstag wird dann eher durchwachsen.
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3: Und wir schauen auf die Straßen, alle Staus ab 18 Minuten Zeitverlust. A1 Dortmund-Köln zwischen Burscheid und Köln-Niel, 6 Kilometer, plant da 22 Minuten mehr Zeit ein. 22 Minuten braucht ihr auch auf der A4 Aachen-Köln zwischen Kreuz-Köln-West und Köln-Eifeltor wegen 5 Kilometern Stau. Die A4 Olpe-Aachen zwischen Kreuz-Köln-Ost und Köln-Klettenberg, 6 Kilometer, 21 Minuten on top. Die 40 Dortmund-Essen zwischen Dreieck-Bochum-West und Essen-Krai, 7 Kilometer, plant da 33 Minuten mehr Zeit ein. Die 42 Dortmund-Kamp-Lindfort zwischen Bottrop-Süd und Oberhausen-Nord Neue Mitte, 2 Kilometer, 18 Minuten mehr. Die 44 Kassel-Dortmund zwischen Werl-Süd und Kreuz-Dortmund-Unna, 4 Kilometer, dauert 18 Minuten. Und die A57 Nimwegen-Köln zwischen Krefeld-Gartenstadt und Kreuz-Meerbusch, 5 Kilometer, 23 Minuten mehr. Ich wünsche euch gutes Ankommen mit uns. Hallo, Kevin Zimmer hier. Ihr habt noch, noch nicht mal mehr eine Stunde Zeit, für den Vogel des Jahres abzustimmen. Da wird ja der Ornithologe in mir wach. Ich habe gleich ein paar Vorschläge für euch. Gleich zwitschern wir uns ein.
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Neu von Ray Garvey und Rivers hier bei uns. Was ist das? Klingt wie ein Wecker oder wie eine rostige Schaukel oder eine kaputte Sirene. Ist aber tatsächlich ein Vogel. Und zwar ein Vogel mit dem wunderschönen Namen Nacktkehlglockenvogel. Hihi, der hat nackt gesagt. Ach ja, wann werde ich eigentlich erwachsen? Er ist der lauteste Vogel der Welt. Mit über 120 Dezibel ist er lauter als eine laufende Kettensäge oder ein Presslufthammer. Betet, dass der Nacktkehlglockenvogel nie euer Nachbar wird. Nervig, laut und nimmt nicht mal eure Amazon-Päckchen an. Stimmt bitte für einen anderen Vogel ab. Bis 11 Uhr findet noch die Wahl zum Vogel des Jahres statt auf vogeldesjahres.de.

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1: Da zeigt sich der Oktober heute von seiner freundlichen Seite. Es ist wirklich schönes, goldenes Herbstwetter im Sauerland. Sonne und Wolken wechseln sich ab. Dazu werden es zwischen 15 und 19 Grad in der Spitze und es bleibt trocken. Aktuell ist es noch relativ frisch. In Sundern-Wildewiese sind es 10 Grad. In Eslohe kommen wir auf 9 Grad. Morgen geht es dann teils noch mal etwas milder weiter. In den Tälern schaffen wir noch mal bis zu 20 Grad. Und dazu wechseln sich dann auch Sonne und Wolken ab. Das Wochenende wird aber wieder wechselhafter.
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1: Und wir schauen auf die Straßen bei uns im Sauerland. Es ist auf jeden Fall einiges los aktuell. Wir starten mit einer Meldung von der B480 Richtung Winterberg. Zwischen Assinghausen und Winterberg, hier ist dichter Verkehr, 5 Minuten dauert es länger. Jetzt die Gegenrichtung, die B480 in Richtung Paderborn, zwischen Alme und Würnberg, auch hier dichter Verkehr, auch hier 5 Minuten, die es länger dauert. Dann die B480 Paderborn Richtung Winterberg, zwischen Würnberg und Alme, dichter Verkehr, 9 Minuten dauert es länger. Wir machen weiter mit der B229 zwischen Sundern-Hachen und der Anschlussstelle Hüsten. Hier ist auch gerade dichter Verkehr, 3 Minuten dauert es länger. Wir machen weiter mit der A44 Kassel Richtung Dortmund. Zwischen Unna Ost und dem Kreuz Dortmund Unna, 2 Kilometer Stau, 6 Minuten kommen on top. Und dann noch die A46 Brilon Richtung Neheim. Zwischen Hüsten und Neheim Süd dichter Verkehr, 2 Minuten dauert es länger. Außerdem noch der Hinweis, in Schmallenberg brennt auf der Latropper Straße ein LKW und die Latropper Straße ist voll gesperrt. Geblitzt wird in Arnsberg-Neheim auf der Graf-Gottfried-Straße, da steht der graue Caddy, und in Schmallenberg in der Lendefahrt Richtung Fredeburg, hier steht der Blitzer-Anhänger. Ansonsten sieht's aber gut aus, da wo es geht, eine gute Fahrt.
2: So, wir haben ja gestern ganz ausführlich über den 120 Millionen Euro Lottogewinner aus NRW berichtet. Der wohnt ja im Kreis Mettmann. Jetzt hat man ihn gefunden. Der hat sich sogar anonym geäußert und erzählt, dass die 120 Millionen Euro auf sein Girokonto überwiesen werden. Also da kommt keiner von der Lottogesellschaft mit einem Koffer voll Scheine vorbei, was ich fast schade finde. Aber ich sag mal so, ich will den Bankberater sehen. Ja, wenn der das sieht, 120 Millionen Euro auf dem Girokonto.
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2: Hallo Herr Schmidt hier von der Sparkasse. Ist das richtig mit den 120 Millionen auf Ihrem Girokonto? Ich sehe so viele Nullen. 120 Millionen Euro. Ja, ja, das ist richtig. Machen Sie sich keine Sorgen. Nehmen Sie sich ruhig was, wenn Sie wollen. Ich bin Kevin Zimmer. Schönen guten Tag.

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0: Calvin Harris zusammen mit Rag'n'Bone Man und Giant.
1: Ich fand alles und jeden gut. Jeder Einzelne war lustig und ja, also ich habe mich kaputt gelacht.
0: Sie hatte auf jeden Fall Spaß und hat eigentlich diesen Comedy-Abend gestern sehr gut zusammengefasst. Das Comedy-Camp hat Halt gemacht in Duisburg mit ordentlich Stimmung und unter anderem Toni Bauer, Patrick Nederkorn von Heute Nederland, Hannes Höfer und Gastgeber Jürgen Bangert auf der Bühne. Und dann gab es noch eine Überraschung in Form eines Gastes. Aber eins nach dem anderen. Jürgen Bangert und Hannes Höfer hatten offenbar ziemlich viel Spaß.
2: Geil, einfach geil. Es ist ein tolles Theater und es waren sehr schöne Menschen.
3: Das klingt ein bisschen überrascht, so wie du das sagst. In Duisburg sind immer schöne Menschen. Also es war einfach mega.
2: Ja, war einfach, ich habe es einfach ehrlich gesagt, oder? Guck mal hier, so, der schönste Duisburger war ja auf der Bühne.
4: Ja, vielen Dank. Ja, war super.
0: Ja. Am Ende, ihr hört es, das war Toni Bauer und gerade der wurde natürlich in seiner Heimatstadt richtig abgefeiert. Damit war das Line-up aber noch nicht komplett. Überraschungsgast war Lisa Feller. Die stand plötzlich auf der Bühne und die war von der Stimmung offenbar ein bisschen überwältigt.
5: Was war da denn los? Oh mein Gott, was haben die im Grundwasser? Also es war wirklich toll.
0: Ja, und die Comedy Camp Tour, die geht weiter. Am 24. Oktober sind wir mit dem besten Comedian.

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1: Mit Malte Albrecht. Guten Tag. In vielen Kitas besteht Optimierungsbedarf, wenn es um die Einstellung von Personal geht. Das ist das Ergebnis einer neuen Studie der Bertelsmann Stiftung. Darin heißt es, dass sich dringend etwas tun muss, um die Qualität der Betreuung zu sichern. Thorsten Adolfs aus dem News-Team. Was genau läuft denn im Moment bei der Suche nach neuem Kita-Personal schief?
2: Ja, das Problem ist, dass an vielen Stellen Abstriche gemacht werden müssen. Laut der aktuellen Studie geben viele Kita-Leitungen an, dass sie bei neuen Mitarbeitern oft Kompromisse eingehen müssen. Zum Beispiel, wenn es um das Fachwissen der Bewerber geht. Nur so könne der Betrieb überhaupt weiterlaufen, heißt es. Fast ein Viertel der Befragten sagt sogar, dass ausgeschriebene Stellen eigentlich unter dem Niveau liegen, das vor Ort für eine wirklich gute Arbeit in den Kitas nötig wäre. Es wird also oft mehr auf die reine Besetzung der Stelle geachtet, als auf die perfekte Qualifikation. Und das ist natürlich für die Kita-Gruppen nicht ideal, weil dadurch wichtige pädagogische Kompetenzen auf der Strecke bleiben können.
1: Wie lässt sich das Ganze

0: verbessern?
1: Die Kita-Leitungen wünschen sich ganz klar mehr Unterstützung durch die Träger, also zum Beispiel durch Städte, Kirchen oder Verbände. Sie sollten sich nicht aus der Verantwortung ziehen, wenn Stellen besetzt werden, sondern die neuen Leute aktiv begleiten, einarbeiten und für gute Fortbildungen sorgen. Außerdem gibt es laut der Studie oft Unklarheiten, wenn es um die Frage geht, wer bei der Einstellung überhaupt das Sagen hat. Die Bertelsmann-Stiftung fordert deshalb von der Politik, klar festzulegen, wer bei Einstellungen zuständig ist. Außerdem müssten die Träger genug Zeit und Raum für den Austausch mit den Leitungen vor Ort haben, heißt es.
2: Danke, Thorsten. Und jetzt weitere Nachrichten. Der Bundestag hat die Reform der Notfallversorgung beschlossen. Durch die Neuregelung sollen Notaufnahmen entlastet und Patienten effektiver versorgt werden. Geplant ist dazu unter anderem eine telefonische oder digitale Ersteinschätzung. In der Debatte hatte Gesundheitsminister Lindemann die Reform verteidigt. Die Notaufnahmen könnten sich in Zukunft auf die Fälle konzentrieren, die wirklich schnelle Hilfe bräuchten. Bundesbauministerin Hubertz sieht erste Anzeichen einer Trendwende beim Wohnungsbau. Der sogenannte Bauturbo nehme Fahrt auf, sagte sie der Augsburger Allgemeinen. Seit 14 Monaten steigen demnach die Baugenehmigungszahlen. Die Lage am Wohnungsmarkt bleibe zwar angespannt, entwickle sich aber in die richtige Richtung, so die Ministerin. Die Notrufsäulen an deutschen Autobahnen stehen auf dem Prüfstand. Die Autobahn GmbH prüft, ob das bisherige System erhalten bleiben soll. Das hat ein Sprecher bestätigt. Der Grund, weil immer mehr Menschen ein Handy haben, werden die Notrufsäulen kaum noch genutzt. Betrieb und Wartung kosteten aber allein im vergangenen Jahr 4,5 Millionen Euro. In Zürich wird es gerade spannend. In der FIFA-Zentrale treffen zum ersten Mal seit dem geplatzten Investorendeal des Weltverbands Präsident Infantino und seine schärfsten Gegner aus den europäischen Fußballverbänden aufeinander. Sie alle sitzen beim sogenannten Council-Meeting wieder gemeinsam an einem Tisch. UEFA-Boss Schäferin und DFB-Präsident Neuendorf fordern weiterhin Infantinos Rücktritt. Ein Thema soll auch der umstrittene FIFA-Friedenspreis für US-Präsident Trump sein. Und das waren die Nachrichten mit Malte Albrecht.
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4: Da genießen wir heute nochmal die Sonne. Heute gibt's wirklich Sonnenschein satt bis zu 21 Grad. Ein paar Wolken sind auch noch unterwegs, ja. Morgen ziehen dann allerdings mehr Wolken auf und am Abend müssen wir bei 22 Grad mit Regen rechnen. Auch der Samstag wird eher durchwachsen.
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4: Und wir schauen auf die Straßen. Alle Staus ab 12 Minuten Zeitverlust. A1 Dortmund-Köln zwischen Burscheid und Köln-Niel 3 Kilometer, 12 Minuten mehr. A3 Oberhausen-Köln zwischen Kreuz Breitscheid und Kreuz Ratingen Ost 2 Kilometer, da plant mal 19 Minuten mehr ein. Die A4 Olpe-Aachen zwischen Kreuz Köln-Ost und Köln-Eifeltor 8 Kilometer, 18 Minuten. Und die A40 Dortmund-Essen zwischen Dreieck Bochum-West und Essen-Krai 6 Kilometer, hier sind es 22 Minuten mehr. Allen unterwegs, gute Fahrt mit uns. Hallo, ich bin Kevin Zimmer. Es gibt jetzt neue Blitzer. Die erkennen nicht nur, dass du irgendwie zu schnell unterwegs bist. Nein, die erkennen auch über die Kamera, allein über die Kamera, ob du dein Handy während der Fahrt benutzt, angeschnallt bist, zu wenig Abstand hältst und vermutlich auch, ob das wirklich deine Frau da auf dem Beifahrersitz ist oder die Sekretärin.
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4: Oder ob du Gallensteine hast, das ist tolle neue Technik. Aber die tollste Technik kann auch nichts gegen Blitzermeldungen bei uns im Radio. Also gerne weitermelden.

0: Ah ja, ein bisschen Sonne genießen heute, goldener Oktobertag nochmal. Ach, da passt das doch. Moving to the Sun hier bei uns. Ich glaube, die gute Fee freut sich schon, wenn wir Samstag aufhören, Wünsche zu erfüllen. Die ist ja gerade arbeitslos, weil wir das machen. Ich weiß gar nicht, was hat die in der Zeit gemacht? Ich hoffe, sie hat sich bei der Agentur für Arbeit gemeldet, hat Stütze beantragt.
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0: Ja, wir müssen uns aber keine Sorgen um die gute Fee machen. Die darf ja Sonntag wieder ran und eure Wünsche erfüllen. Bis dahin machen wir das noch. Alexandra haben wir heute glücklich gemacht. Und die haben wir im wahrsten Sinne des Wortes verzaubert. Sie hatte nämlich den großen Wunsch, die Ehrlich Brothers mal live zu sehen. Hier die Zauberjungs. Und das darf sie jetzt auch direkt zweimal. Einmal die ganz neue Show der Ehrlich Brothers, da wird sie dabei sein. 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
3: 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Wow.
2: Simsalabim.
3: Wahnsinn. Dankeschön.
2: 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Ihr fahrt zu den Ehrlich Brothers.
3: Dankeschön.
2: Bitteschön.
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1: Da zeigt sich der Oktober heute von seiner schönsten, freundlichsten und sonnigsten Seite. Es ist goldenes Herbstwetter im Sauerland. Sonne und Wolken wechseln sich ab, es bleibt trocken und es werden zwischen 15 und 19 Grad in der Spitze. Aktuell ist es noch recht frisch. In Medebach-Küstelberg kommen wir auf 10 Grad. In Arnsberg am Neumarkt sind es immerhin schon 12. Morgen geht es dann teils noch milder weiter. In den Tälern schaffen wir noch mal bis zu 20 Grad. Dazu wechseln sich wieder Sonne und Wolken ab. Das Wochenende wird aber wieder wechselhafter.
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1: Und wir schauen auf die Straßen bei uns im Sauerland. Da habe ich einmal eine Meldung von der A44 Dortmund Richtung Kassel zwischen Unna Ost und Werl Süd. Da gibt es einen Stau auf 2 Kilometern und ihr braucht 5 Minuten länger. Außerdem auf der A46 Brilon Richtung Arnsberg zwischen Hüsten und Neheim dichter Verkehr. 1 Minute kommt obendrauf. Und Blitze habt ihr uns noch gemeldet. In Arnsberg-Neheim auf der Graf-Gottfried-Straße steht der graue Caddy. In Schmallenberg in der Lenne steht in Richtung Fredeburg der Blitzer-Anhänger. Ansonsten sieht's gut aus. Kommt alle gut und sicher an euer Ziel.
2: Und das Ganze mit Kevin Zimmer. Hallo, habt ihr noch was von eurem Ex oder eurer Ex zu Hause? Beziehungen gehen, aber irgendwas bleibt, heißt es ja immer so schön. Und manchmal kann man das halt noch ganz gut gebrauchen. Ne? Hier das Messerset, der Rasenmäher oder das Netflix-Abo, das immer noch unbemerkt vom Konto des anderen abgebucht wird. Trottel, konnte nie mit Geld umgehen. Und die werden jetzt in NRW ausgestellt, diese Dinge. Ein Museum kümmert sich um Dinge aus zerbrochenen Partnerschaften. Was da ausgestellt wird, schauen wir uns an. Gleich bei mir in der Show. Vorher noch 3 Hits für euch. Leonie ist mit dabei.
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2: Und wir starten mit Old City Fireflies. Euch einen schönen Donnerstag.

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0: Ah, da kriegt man so einen guten 90er-Vibe, oder? La Bouche und Be My Lover. Habt ihr zu Hause noch irgendwas vom Ex rumliegen oder der Ex? Eine alte Postkarte, ein Geschenk, irgendein Kram, bei dem ihr bis heute nicht wisst, was mache ich eigentlich damit? Ich habe eine Idee. Ab ins Museum. Das LWL-Museum für Kunst und Kultur bei uns in NRW in Münster sammelt gerade Erinnerungsstücke aus vergangenen Beziehungen. Kuratorin Patricia Nünning sagt, der Name Museum of Broken Relationships klingt zwar erstmal ziemlich traurig, aber eigentlich kann so eine Ausstellung auch verbinden.
1: Die gehören dann praktisch zur Gemeinschaft all jener, die eben eine zerbrochene Beziehung erlebt haben und ein Objekt gespendet haben. Und zum anderen verbindet die Ausstellung auch, weil die Menschen, die kommen und die Geschichten lesen und die Objekte sehen, dann auch eine emotionale Verbindung zu den Menschen erhalten, die da ein Objekt gespendet haben.
0: Ja, und dafür muss es überhaupt nicht der Verlobungsring oder das große Liebesgeschenk sein. Gesucht werden auch ganz alltägliche Dinge. Ja, der Staubsauger, was weiß ich. Hauptsache, dahinter steckt eine Geschichte.
1: Das Wichtigste daran ist eben, dass die eine Art symbolischer Anker oder ein Erinnerungsstück darstellen. Das kann vom Kugelschreiber über die Postkarte bis zum Wasserkocher oder Föhn sein. Und so ähnlich sieht das dann auch aus. Also wir haben schon eine Handvoll Objekte gesammelt. Da würde ich sagen, sind die üblichen Verdächtigen, wie zum Beispiel ein Ehering oder ein schönes Schmuckstück vom Ex-Partner oder auch ein Brautkleid dabei, Kuscheltier, das in sich drin eine Tonaufnahme hat, eine persönliche, oder es wurde auch eine Pfanddose abgegeben, die dann für eine Suchtgeschichte steht.
0: Also falls ihr jetzt gerade schon Richtung Schublade mit den Ex-Erinnerungen schielt, auf der Homepage vom LWL-Museum für Kunst und Kultur steht, wie ihr euren Ex-Kram museumsreif machen könnt. Die Ausstellung eröffnet dann 2027 bei uns in NRW und zwar in Münster.
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1: Mit Malte Albrecht. Guten Tag. Die Notfallversorgung in Deutschland wird neu geregelt. Der Bundestag hat die Reform am Vormittag beschlossen. Ziel ist es, Patienten schneller und besser als bisher helfen zu können. Thorsten Adolfs aus dem News-Team, was soll sich durch die Reform denn konkret verbessern?
2: Ja, die Politik will die Notfallversorgung in Deutschland grundlegend umbauen und besser vernetzen. Herzstück der Pläne sind sogenannte integrierte Notfallzentren. Das sind Anlaufstellen, in denen die Notaufnahme eines Krankenhauses, eine Notdienstpraxis und eine erste Einschätzungsstelle direkt unter einem Dach zusammenarbeiten. Außerdem soll die medizinische Rufnummer 116-117 weiter ausgebaut werden und es soll in Zukunft nicht mehr ganz so schwer sein, kurzfristig einen Facharzttermin zu bekommen. Das Ganze verfolgt ein klares Ziel. Rettungsdienste und Notaufnahmen sollen spürbar entlastet werden und Patienten nicht mehr stundenlang warten müssen.
1: Es gibt aber Kritik an der Reform, und zwar von der Bundesärztekammer.
2: Ja, das stimmt. Sie warnen vor einer Überlastung des medizinischen Personals. Präsident Reinhardt befürchtet, dass durch die neuen Regeln zu viel Bürokratie entsteht, statt echte Probleme zu lösen. Außerdem fürchten die Mediziner, dass durch den Aufbau von neuen Parallelstrukturen Geld und Personal an anderen wichtigen Stellen im Gesundheitswesen fehlen könnten. Die Ärztekammer wirft der Politik vor, am tatsächlichen Bedarf bei der Notfallversorgung vorbeizuentscheiden und mit der Reform einfach nur neue Regeln aufzustellen.
1: Thorsten Adolfs, Dankeschön für die Infos. Und das sind jetzt weitere Nachrichten bei uns im Überblick. In Brüssel läuft der Herbstgipfel der EU. Ein Streitpunkt ist der Haushalt für die Jahre 2028 bis 2034. Die EU will mehr Geld von den Mitgliedstaaten. Bundeskanzler Merz sagte aber, von einer Einigung sei man weit entfernt. Deutschland und andere Staaten wie die Niederlande, Schweden und Österreich wollen weniger zahlen. In Pakistan sind beim Einsturz eines Schuldaches mindestens 29 Menschen ums Leben gekommen, darunter viele Schüler. Mehr als 40 weitere Menschen wurden teils schwer verletzt. Das Unglück passierte in der Stadt Peshawar im Nordwesten des Landes. In Pakistan stürzen immer wieder Gebäude ein. Gründe dafür sind oft schlechte Baustoffe und Mängel.

0: bei den Sicherheitsstandards. Die Städte und Gemeinden in Deutschland haben im vergangenen Jahr so viel Gewerbesteuer eingenommen wie noch nie. Laut Statistischem Bundesamt waren es insgesamt rund 76 Milliarden Euro, etwa eine Milliarde mehr als im Jahr davor. Damit sind die Gewerbesteuereinnahmen schon das fünfte Jahr in Folge gestiegen. Wenn ihr gerne Musik auf YouTube hört, dann erfahrt ihr demnächst sofort, ob KI im Spiel war. Die Plattform will künftig Musik kennzeichnen, die mit künstlicher Intelligenz erstellt oder verändert wurde. Das hat die Google-Tochter angekündigt. Die Hinweise sollen erst einmal im eigenen Musikdienst erscheinen und später auch in der normalen YouTube-App. Erkennen will die Plattform solche Songs mithilfe eigener Technik und mit Informationen von Musikpartnern. Damit zieht YouTube mit den Konkurrenten Spotify und Apple gleich. Auch diese Anbieter setzen auf mehr Transparenz bei KI-Musik, allerdings mit unterschiedlichen Ansätzen. Und das waren die Nachrichten mit Malte Albrecht.
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2: Heute nehmen wir die Portion Sonne nochmal mit. Bis 21 Grad sind drin, dazu halt ordentlich Sonnenschein. Ein paar Wolken gibt es auch, klar. Morgen sieht es dann viel, viel wolkiger aus. Bei 22 Grad kann es am Abend dann regnen und der Samstag bleibt dann eher durchwachsen.
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2: Und der Blick auf die Straßen, jetzt alle Staus für euch ab 12 Minuten Wartezeit. A1 Köln-Euskirchen zwischen Hürth und Kreuz-Biesheim 6 Kilometer, 15 Minuten mehr. Die A4 Aachen-Köln zwischen Kreuz-Köln-West und Köln-Eiffeltor 5 Kilometer, 16 Minuten on top. Auf der A4 Köln-Aachen zwischen Dreieckölln-Holmer und Köln-Eiffeltor 6 Kilometer, hier sind es 12 Minuten. Und die A31 Oberhausen-Gronau zwischen Gescher-Coesfeld und Heeg 1 Kilometer, da sind es 21 Minuten mehr. Und das war's. Allen unterwegs, gute Fahrt. Und das Ganze mit Kevin Zimmer. Schön, dass ihr da seid. Guten Appetit. Ja, es ist ja Mittagessenszeit. Ich weiß, ich trinke ja gerade eine Cola dazu. Ja, noch könnt ihr ja, ne? Die Zuckersteuer kommt auf zuckerhaltige Getränke, aber nicht für alle, eigentlich nur für die großen Magen, also Cola und Red Bull und so. Im Juli 2027 werden die Getränke mit viel Zucker also teurer. Davon erhofft sich der Finanzminister Lars Klingbeil mehr Einnahmen im Steuersack und eine bessere Gesundheit der Deutschen. Also wir alle, ne, sind gemeint. Ihr Moppelchen, ne? Finger weg von der Cola. Ja, aber es gibt eigentlich viel schlimmere Lebensmittel. Da wissen wir und ahnen es manchmal gar nicht, dass da super viel Zucker reingepumpt wird. Wir gehen gleich mal durch den Supermarkt, was wir da alles finden. Allein vom Durchlesen der Zutatenliste kriege ich Diabetes Typ 2.
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0: Gerade wird ja viel über die geplante Zuckersteuer gesprochen. Da denkt man natürlich sofort an Cola und so eine Fanta. Aber ich sag mal, da wissen wir ja, was wir in uns reinkippen, Kollege Robert Jantz.
1: Mhm.
0: Was sind denn so die Zuckerbomben im Alltag, die wir vielleicht nicht so kennen?
1: Ja, also so klassischer Tomatenketchup, ne, den wir uns schön auf unsere Pommes klatschen. Der hat pro 100 Gramm mal entspannt über 20 Gramm Zucker. Also so ungefähr, damit man ein Bild vor Augen hat, 7 bis 8 Zuckerwürfel.
0: Ja, ich achte ja auf meine Figur, ich nehme nur Mayonnaise.
1: Ja, pass auf, ich habe was auch Gesundes, auch Fruchtjoghurt. Ja. Ne, den ich mir, du weißt ja, den ich mir hier morgens...
0: Du bist großer Fan. Ich
1: immer
0: weiß,
1: reinhaue, ne? Da kommt in so einer kleinen Portion schon auch richtig krass was an Zucker zusammen. Wobei man fairerweise auch sagen muss, in der Nährwerttabelle, da wird auch der natürlich enthaltene Milchzucker mitgerechnet. Heißt also jetzt nicht automatisch, dass das dann alles der böse Haushaltszucker ist da drin.
0: Genau. Und ja. Ich esse ja morgens auch einfach dann so ein gesundes Müsli. Da bin ich immer fein raus.
1: Ne? Ja, nicht unbedingt. Also gerade bei Knuspermüsli.
0: Ja, das meinte ich.
1: Das magst du doch
0: mit so gerne. Schokoflocken.
1: Ja, genau. Also da lohnt sich auch der Blick auf die Nährwerttabelle. Manche Sorten sind da nämlich auch eben echte Zuckerbomben. Und so Begriffe wie ne, so Honig oder Agavendicksaft. Das klingt zwar irgendwie natürlich und so ein bisschen nach Öko, aber am Ende liefern die auch vor allem eins, viel Zucker.
0: Ah, okay.
1: Ja.
0: Ich merke gerade, ich mache vieles falsch.
1: Wir alle. Wir alle.
0: Jetzt brauche ich noch den richtigen Aha-Moment. Ja. Was gilt als wirklich total gesund, ist aber ein Zuckeralbtraum.
1: Ganz klar, Orangensaft. Ja, also so ein großes Glas mit so 250 Millilitern oder was da drin ist, ne? Das hat ungefähr so 22 bis 23 Gramm Zucker. Und jetzt mal der Vergleich. Also in derselben Menge Coca-Cola stecken rund 27 Gramm. Also ist ein Fotofinish, ein Kopf-an-Kopf-Rennen. Der Unterschied, beim Saft kommt der Zucker aus den Früchten und er liefert zum Beispiel auch noch so Vitamin C. Trotzdem zählt die WHO den Zucker in Fruchtsäften zu den sogenannten freien Zuckern.
0: Und von diesen freien Zuckern sollte man sich laut WHO weniger als 50 Gramm am Tag gönnen. Gut, da war ich heute Morgen um 5 Uhr schon drüber.
1: Na gut. Ja, mein Gott.
0: Robert Jantz, vielen Dank. Ja. Blick aufs Etikett lohnt sich.
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1: Und dann lächelt uns die Sonne vom Himmel entgegen und das bleibt heute auch den ganzen Tag über so. Sonne und Wolken wechseln sich ab, dabei kann sich die Sonne sehr gut durchsetzen, so wie jetzt aktuell. Dazu kommen wir jetzt aktuell auf 13 Grad in Meschede, 12 Grad sind es bei euch in Hallenberg. Maximal 19 Grad sind heute in den Tälern noch angesagt. Morgen geht es dann noch ein mini bisschen weiter nach oben, nämlich auf bis zu 20 Grad. Auch das bei einem Wechsel aus Sonne und Wolken. Das Wochenende wird immer wieder wechselhafter.
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1: Und wir schauen auf die Straßen bei uns im Sauerland. Da habe ich einmal eine Meldung von der B229 zwischen der Anschlussstelle Hüsten und Sundernhachen. Es dauert hier aktuell 5 Minuten länger. Und auf der B55 Fahrtrichtung Warstein zwischen der Anschlussstelle Meschede und Warstein ist auch gerade dichter Verkehr. 11 Minuten kostet euch das. In der Gegenrichtung sind es 4 Minuten. Und dann habt ihr uns auch noch Blitzer gemeldet, nämlich den in Schmallenberg in der Lenne Richtung Fredeburg. Das ist der Blitzer Anhänger. Ein unterwegs, eine gute und vor allem eine sichere Fahrt.
2: Die Schweiz, kleines Land, aber auch da wird Fußball gespielt. Ja, was die so Fußball nennen. Und der FC Sion will ein neues Stadion. Okay, das wollen viele, aber es soll ein Stadion der Superlative werden. Wirklich total schick, tolle Architektur. Und das Besondere, es wird eine Achterbahn geben, ja? Die wollen um das Stadion herum eine Achterbahn fahren lassen. Ihr wisst ja, ich bin großer Achterbahn-Fan, also deswegen finde ich das eine sehr gute Idee. Und das Gute ist, wenn das Fußballspiel im Stadion langweilig ist, wo man in der Schweiz ja fast von... Naja gut, fährst du halt Achterbahn. Win-win-Situation.
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2: Ich bin Kevin Zimmer, schönen Donnerstag. Ich überlege gerade, die Schweizer sind aber eigentlich eher immer so, sagt man denen ja nach, so ein bisschen langsamer unterwegs, ne? Die sprechen ja auch so langsam, ne? Vielleicht nehmen sie nicht so eine schnelle Achterbahn hier. Vielleicht will ja Schloss Beck hier bei uns in NRW die Marienkäfer-Achterbahn verkaufen.

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0: Der Donnerstag mit Kevin Zimmer. Wir haben euch ja gestern von dem Filmprojekt erzählt, das hier in NRW gedreht wird, wozu noch Statisten und Kleindarsteller und Darstellerinnen gesucht werden. Vor allen Dingen Menschen, die ja Fußballfans spielen sollen. Es geht nämlich um Fußball und eine Vater-Sohn-Beziehung in dem Film. Mehr durfte mir Gregor Weber von der Agentur nicht erzählen. Und Gregor ist nochmal dran. Hallo Gregor.
1: Hallo Kevin, schön wieder hier zu sein.
0: Ja, komm, das ging ja schnell jetzt, Mensch. Du. Ja. Seit deinem Aufruf hier bei mir in der Show ist viel passiert. Erzähl mal, was war los gestern?
1: Ja. Also erstmal vielen, vielen Dank an die Zuhörerinnen und Zuhörer, dass die sich so fleißig beworben haben. Wir haben seit gestern nochmal so 10.000, 11.000 mehr bekommen, tatsächlich Anmeldungen hier. Das System war ein bisschen überfordert teilweise, aber wir haben alle bekommen sozusagen. Also vielen, vielen Dank dafür. Es hat Spaß gemacht, man hat es gemerkt.
0: Es scheint ja auch ein spannendes, es scheint ja auch ein sehr, sehr spannendes Projekt zu sein, was viele Menschen interessiert da. Es ist ein Kinofilm, ne?
1: Richtig, das ist korrekt. Es geht um Fußball, es geht um eine Vater-Sohn-Beziehung. Ich denke mal, da ist für jeden was dabei.
0: So, und jetzt sucht ihr ja schon wieder. Du hast mich angerufen und hast gesagt, Kevin, ich brauche nochmal deine Hilfe. Diesmal muss es ein bisschen spezieller sein, ne?
1: Richtig, genau. Da kam gestern nochmal die Anforderung von unserer Regie, dass wir NRW-weit noch nach einem 6- bis 8-jährigen blonden Mädchen um die 1,20 Zentimeter suchen. Da wird im Großraum Düren gedreht. Und was ich auch ganz lustig finde, in Dortmund, auch wieder NRW-weit der Aufruf, aber in Dortmund wird dann gedreht, so 20 Junggesellinnen, die einen Junggesellinnenabschied feiern.
0: Mädels.
1: Mit Party.
0: Ja. Ich glaube, da kannst du so im Raum Düsseldorf und Köln Glück haben auch.
1: Ja.
0: Gregor, dann vielen Dank. Wir freuen uns schon auf den Film. Hat man eigentlich schon so eine Ahnung, wann der dann in die Kinos kommen soll?
1: Ich habe munkeln gehört, dass es dann so 2027 wird, aber ein offizieller Kinostart steht noch nicht fest.
0: Da halten wir euch natürlich weiter auf dem Laufenden. Gregor, vielen Dank. Wir drücken die Daumen, dass du da die richtigen Protagonisten findest.
1: Danke an euch und auch danke an die lieben Menschen in NRW. Vielen Dank.
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1: Mit Christian Böder. Schönen guten Tag. Die Mietpreise kennen seit Jahren nur eine Richtung, nach oben. Und zuletzt ging es sogar noch schneller rauf. Das hat das Kieler Institut für Weltwirtschaft mitgeteilt. Es hat sich die Zahlen aus dem dritten Quartal angeschaut. Verglichen mit dem Vorjahreszeitraum gab es bei den Mieten einen Anstieg um 3,7%. Danny Hoppe aus dem News-Team. Damit sind die Mieten sogar noch schneller gestiegen als die Inflation.
2: Genau, und das ist ein Problem, denn aus vielen Umfragen und Studien wissen wir ja, dass die hohen Alltagskosten für Lebensmittel oder Sprit vielen Menschen immer mehr zu schaffen machen. Und die Lage auf dem Wohnungsmarkt ist natürlich auch für viele eine große Herausforderung, gerade in den Städten und Ballungsgebieten. Das zeigen die Zahlen des Kiel-Instituts auch nochmal. Denn gerade in den Großstädten wird Wohnen immer teurer. Den stärksten Anstieg gab es hier bei den Mieten in Berlin und Düsseldorf. Aber auch in Städten wie Bochum, Augsburg und Mannheim sind die Preise zuletzt stark raufgegangen. Besonders gefragt sind deshalb inzwischen vor allem ältere Bestandswohnungen, also schon bewohnte Wohnungen, denn die sind in der Regel günstiger als Neubauwohnungen. Die Zahlen zeigen, der Mangel an bezahlbarem Wohnraum bleibt ein Problem. In Berlin findet deshalb heute auch ein Wohngipfel des Deutschen Gewerkschaftsbundes und des Deutschen Mieterbunds statt. Linken-Chef Pantisano fordert wegen des starken Preisanstiegs einen bundesweiten Mietendeckel. Wohnen sei ein Grundrecht und dürfe kein Luxus sein, sagt er.
1: Vielen Dank, Danny. Und hier haben wir weitere Nachrichten kompakt zusammengefasst. Der Bundestag hat eine Reform der Notfallversorgung beschlossen. Ein Kernpunkt der Pläne sind sogenannte integrierte Notfallzentren, wo die Notaufnahme eines Krankenhauses, eine Notdienstpraxis und eine erste Einschätzungsstelle direkt unter einem Dach zusammenarbeiten. Ziel der Reform ist es, Rettungsdienste und Notaufnahmen zu entlasten. Aktuell häufen sich die Vorfälle mit Frachtschiffen im Schwarzen Meer vor der rumänischen und bulgarischen Küste. Vor der rumänischen Küste nahe der ukrainischen Grenze ist auf einem Frachter für chemische Stoffe ein Feuer ausgebrochen. 8 Seeleute werden noch vermisst, so die Behörden. Andere Schiffe berichten von Drohnenangriffen auf den brennenden Frachter. Der Bundestag hat die Immunität des außenpolitischen Sprechers der SPD-Bundestagsfraktion Ahmetovic aufgehoben. Damit sind Durchsuchungen

0: Festnahmen und Beschlagnahmungen bei möglich. Nach Medienberichten geht es um unzulässige Absprachen im Zusammenhang mit der Ausschreibung eines Klinikgeländes bei Hannover. In Essen haben zwei Unbekannte gewaltsam einen Häftling befreit. Mit dem Fall beschäftigt sich dann auch morgen der Rechtsausschuss des NRW-Landtags in einer Sondersitzung. Der befreite Kriminelle und seine beiden Helfer sind immer noch auf der Flucht. Landesjustizminister Limbach hat die Befreiungsaktion scharf verurteilt und bezeichnete sie als einen dreisten Angriff auf den Staat. Die Tat ereignete sich gestern am helllichten Tag. Zwei Justizvollzugsbedienstete hatten einen Häftling zu einer Arztpraxis am Essener Kennedyplatz gebracht. Im Hausflur wurden sie dann von zwei maskierten Männern überfallen, überwältigt und gefesselt. Die Unbekannten und der Befreite entkamen in verschiedene Richtungen. Der 34-Jährige saß wegen Drogendelikte und gefährlicher Körperverletzung in Untersuchungshaft. Das waren die Nachrichten mit Christian Böder.
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2: Erst freundlich, dann nicht mehr ganz so hübsch. Heute scheint noch mal kräftig die Sonne. Temperaturen steigen auf bis zu 21 Grad. Morgen gibt's mehr Wolken und abends müssen wir mit Regen rechnen bei 22 Grad. Am Samstag wird's ebenfalls dann eher durchwachsen.
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2: Jetzt nur die längeren Staus, alles ab etwa 13 Minuten Zeitverlust. A1 Köln-Euskirchen zwischen Hürth und Kreuz-Biesheim 6 Kilometer, hier sind es 14 Minuten mehr. A4 Aachen-Köln zwischen Kreuz-Köln-West und Köln-Eiffeltor 5 Kilometer, 25 Minuten. Die A4 Köln-Aachen zwischen Dreieck-Köln-Heumau und Köln-Eiffeltor 7 Kilometer, 14 Minuten. Die A40 Venlo-Duisburg zwischen Grenzübergang Strahlen-Autobahn und Wachtendong 5 Kilometer, 13 Minuten seid ihr durch. Und die A44 Dortmund-Kassel zwischen Unna-Oste und Werl-Süd 3 Kilometer, kostet euch 15 Minuten. Kommt gut an mit uns. Hallo, Kevin Zimmer hier. Der Typ, der gestern 120 Millionen Euro gewonnen hat, der kommt ja aus NRW, aus dem Kreis Mettmann, den hat man jetzt gefunden und er hat dann anonym erzählt, ja, dass die Lottogesellschaft ihn angerufen hat, um ihm zu sagen, Junge, du hast gewonnen und es wird ein bisschen mehr. Das Geld kommt in so einem ungewöhnlichen Fall natürlich übrigens per Überweisung direkt aufs Girokonto. Da habe ich mir ein bisschen mehr Glamour vorgestellt. Plöpp, 120 Millionen auf dem Girokonto, so viele Nullen, ne, auf der rechten Seite. So viele Nullen habe ich auch, dummerweise auf der falschen Seite.
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1: Das ist heute wieder ein richtig freundlicher Spätsommertag. Bis 21 Grad im Sauerland aktuell, 16 Grad in Schmallenberg-Obersorpe, 18 Grad in Arnsberg-Bruchhausen. Es bleibt heute auch trocken. Regen kommt erst wieder so Richtung morgen Abend, aber vorher wird es dann auch nochmal schön sonnig am Freitag.
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1: Ein Blitzer habt ihr aktuell fürs Sauerland gemeldet. Das ist der Blitzeranhänger, der steht weiterhin in Schmallenberg in der Lenne. Alles weitere gerne melden, frische Blitzer oder Staus, dann könnt ihr eine WhatsApp schicken. Die Nummer dafür steht auf radiosauerland.de oder ihr klingelt über unsere Hotline durch. Die Blitzer-Hotline ist ja für euch kostenlos. 0800 101 68 39. Kommt gut an heute.
2: Ernsthaft? Schon wieder Ferien? Ja, morgen ist letzter Schultag bei uns in NRW, vergisst man ja fast. Und dann sind 2 Wochen Herbstferien, deswegen erwartet der ADAC morgen auch wieder volle Straßen. Ab 14 Uhr so etwa wird's dann voller. Waren nicht gerade noch Sommerferien? Naja gut, es sei den Schülerinnen und Schülern in NRW ja gegönnt, aber uns die Staus nicht. Was mache ich dann? Mann, muss ich morgen wieder mit dem Hubschrauber zur Arbeit?
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0: Chris de Serandi ist Brite, wohnt aber aktuell in Berlin und macht dort fleißig Musik. Und jetzt lässt er uns direkt an seinem nächsten Song teilhaben. What a View. Ganz cooler Titel, wie ich finde. Aber was verbirgt sich eigentlich dahinter, hat er uns erzählt.
1: What a View is about celebrating that aesthetic that's brought you guys together. Could be your love, could be your friend. But whatever happens with that thing or that person, it makes the world better.
0: Ja. Also ein Song, der ein bisschen einen positiven Vibe hat und die Welt ein bisschen besser machen möchte. Na dann.
1: Hi, this is Chris de Serandi and you are listening to my new single, What a View.
0: What a View. Jetzt bei uns, hier ist Chris de Serandi.
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1: Mit Christian Böder. Schönen guten Tag. Überfüllte Notaufnahmen und medizinisches Personal in Kliniken und beim Rettungsdienst am Limit. So sieht oft die Realität bei einem medizinischen Notfall aus. In Zukunft sollen Betroffene besser und schneller versorgt werden. Der Bundestag hat dazu am Vormittag eine Reform der Notfallversorgung beschlossen. Danny Hoppe aus dem Newsteam. Dadurch soll künftig unter anderem telefonisch oder vor Ort festgelegt werden, welche Hilfe jemand braucht.
2: Genau, dafür sollen die Telefonnummern 112 und die ärztliche Bereitschaftsnummer 116 117 verzahnt werden. Das heißt, wenn man dort anruft, werden die Betroffenen dann an eine Arztpraxis, in die Notdienstpraxis oder in die Notaufnahme einer Klinik vermittelt. Da wird dann auch entschieden, ob das mit oder ohne Rettungsdienst passieren soll, hängt von der Schwere und Dringlichkeit des Notfalls ab. Außerdem sind in Zukunft sogenannte integrierte Notfallzentren geplant. Das sind Anlaufstellen, die an Kliniken angedockt sind. Auch dort soll dann entschieden werden, ob Patienten an eine angeschlossene Notdienstpraxis oder die Notaufnahme verwiesen werden. Ziel der Reform ist es, die Notaufnahmen zu entlasten und Patienten schneller und gezielter zu versorgen.
1: Mit den Plänen sind aber nicht alle zufrieden. Kritik kommt unter anderem von der Bundesärztekammer.
2: Ja, sie warnt vor mehr Bürokratie, zusätzlichen Belastungen und weniger Planungssicherheit für Ärztinnen und Ärzte. Und sie sagt, die Reform ändere an einem grundlegenden Problem nichts, nämlich dass es an Personal fehle. Und auch die Finanzierung sei nicht geklärt, kritisiert Bundesärztekammerchef Reinhardt. Bundesgesundheitsminister Linnemann sieht das natürlich anders. Er sagt, das Gesundheitssystem werde durch die Reform effizienter. Bisher entstünden hohe Kosten, wenn Rettungsdienste unnötig gerufen würden oder in den Notaufnahmen Menschen behandelt würden, die dort eigentlich nicht sein müssten. Das werde in Zukunft anders laufen, sagt er.
1: Vielen Dank, Danny. Und hier haben wir weitere Nachrichten kompakt zusammengefasst. Die Mieten in Deutschland steigen mittlerweile schneller als die Inflation. Zu dem Ergebnis kommt das Kieler Institut für Weltwirtschaft. Demnach stiegen die Mietpreise im dritten Quartal um 3,7% im Vergleich zum Vorjahreszeitraum. Den stärksten Anstieg verzeichneten Berlin und Düsseldorf. Papst Leo XIV. Erholt sich aktuell von seiner Lungenkrebsoperation. Der Vatikan sprach von einer guten Nacht für das Oberhaupt der katholischen Kirche. Schon am Abend hielt der 71-Jährige im Krankenhaus eine Messe ab. Aus den USA kommt eine Nachricht, die Musiker und Musikfreunde freuen dürfte. Die Videoplattform YouTube wird künftig Musik kennzeichnen, die mit künstlicher Intelligenz erstellt oder verändert wurde. Die Hinweise sollen zuerst im Musikdienst YouTube Music erscheinen und später dann auch in der normalen App. Viele von uns denken bei studentischem Leben an volle Hörsäle, gefüllte Mensen und viele junge Menschen beieinander. Tatsächlich kann Uni einsam machen, ein Gefühl, das immer mehr Studierende in Deutschland erleben. Mittlerweile ist es jeder Vierte. Das zeigt eine aktuelle Umfrage der Technikerkranken.

0: Sparkasse. Wichtigster Faktor ist dabei die jeweilige Wohnsituation. Und da sind die Ergebnisse doch überraschend. Denn gerade bei alleinlebenden Studis sind es weniger als 3 von 10, die sich einsam fühlen. Innerhalb einer WG und mehr noch in einem Studentenwohnheim fühlen sich junge Menschen am einsamsten. Verstärkt wird das Gefühl von Einsamkeit, wenn Studis frisch umgezogen sind und sich ein neues soziales Netzwerk aufbauen müssen. Soweit die Meldungen mit Christian Böder.
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2: Heute Nachmittag gibt's richtig schönes Wetter. Es ist sonnig und trocken. Dazu sind ein paar harmlose Wolken am Himmel. Und es wird nochmal richtig schön warm bei 18 bis 22 Grad. Morgen wird das auch nochmal erst richtig gut mit einem Mix aus Sonne und Wolken und bis zu 23 Grad sogar. Aber ab dem Nachmittag und Abend zieht es sich dann zu und dann kommt auch der Regen.
1: NRW Verkehr.
2: Kurz nach 2, hier kommen die längsten Staus. Los geht's mit der A4 Aachen Richtung Köln. Zwischen Kreuz Köln-West und Köln-Eiffeltor. 5 Kilometer, 25 Minuten mehr einplanen. A4 Olpe Richtung Köln zwischen Engelskirchen und Overath. 2 Kilometer und 1 Stunde plus. A57 Nimwegen Richtung Köln zwischen Krefeld-Gartenstadt und dem Kreuz Meerbusch. 7 Kilometer, knappe 50 Minuten mehr. Ich wünsche euch eine gute und sichere Fahrt. Guten Tag zusammen, Johanna Tänzer ist hier. Herzlich willkommen hier an diesem mega schönen Donnerstagnachmittag. Schön, dass ihr dabei seid. Martin Garrix und Ed Sheeran, die besingen jetzt hier meinen Wunsch, dass das Wetter von heute doch bitte genau so morgen nochmal wiederkommen soll. Repeat it, jetzt für euch.
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0: Hallo, schönen Donnerstag. Wir sprechen in dieser Stunde über Leftovers. Diesmal geht's aber nicht ums Essen, sondern um Überbleibsel von dem oder der Ex. Habt ihr noch irgendwas zu Hause aus alten Beziehungen zu Hause rumliegen? Ich habe tatsächlich erst neulich ein paar Socken von meinem Ex im Schrank entdeckt. Die hatten aber so viele Löcher, dass sie, genauso wie der Ex, wer konnte.
1: Zum Beispiel Haargummi oder ein Ring von ihr, den ich mir mal geschenkt hatte und den habe ich halt eben wiederbekommen und ja.
2: So ein Kuscheltier. Sieht einfach in der Ecke rum, verstaucht.
3: Ja, das sind so Armbänder, aber ich glaube, die sind irgendwo in der Mülltonne.
4: Ich habe leider alles entsorgt.
5: Bestimmt so 3 T-Shirts. Die könnten gerne hinten in der Sammlung. Ich würde mich freuen, sie nicht mehr zu sehen.
0: Verstehe ich. Aber so richtig Wertvolles war nicht dabei, ne? Warum sprechen wir darüber? Weil ein Museum in Münster, die stellen all diese Sachen bald aus. Das LWL-Museum für Kunst und Kultur, die sammeln solche Erinnerungsstücke aus vergangenen Beziehungen. Ich finde es eine grandiose Idee. Und mehr zu diesem Museum of Broken Relationships gibt's gleich hier bei mir.
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1: Das ist heute wieder ein richtig freundlicher Spätsommertag bei bis zu 21 Grad im Sauerland. Dazu bleibt es heute trocken und in den Tälern fällt die Temperatur auch nachts nicht unter 10 Grad. Morgen bekommen wir wieder viel Sonne ab, bei Höchstwerten zwischen 15 Grad in Medebach-Refferinghausen und nochmal 21 Grad in Sundern-Stemel. Zum Abend hin zieht es sich dann aber zu und dann kann es auch ein bisschen regnen.
0: NRW Verkehr.
1: Da habt ihr inzwischen 3 Blitzer im Sauerland gefunden. Schmallenberg in der Lenne steht ja sowieso der Blitzeranhänger. Raimund hat Blitzeranhänger Nummer 2 entdeckt, steht inzwischen in Ulzberg-Assinghausen, Fahrt Richtung Winterberg. Könnt ihr euch also auch direkt mal für die nächsten Tage merken. Und Birgit hat gemeldet, Bestwig-Heringhausen, da wird auch kontrolliert, Ortsausgang Richtung Ramsbeck. Wenn ihr auch noch einen Blitzer seht oder wenn es irgendwo stauig ist, einfach mal immer rüber mit den ganzen Infos von euch. Ihr könnt es einfach per WhatsApp zu uns schicken. Die Nummer dafür steht auf radiosauerland.de. Kommt gut an!
2: Ja, hallo ihr Vögel, Johanna Tänzer ist hier. Wisst ihr, was das hier ist? Das ist ein Gewinnerpiepen. Ja, das hört man direkt, ne? Ja, und zwar von der Mehlschwalbe. Die ist nämlich heute offiziell zum Vogel des Jahres gewählt worden. Ich finde jetzt ja, Mehlschwalbe klingt irgendwie nicht ganz so süß. Hab mir aber den Vogel mal angeguckt und doch, ist niedlich. Also das ist so, die Mehlschwalbe hat so einen mehlweißen Bauch. Ich schätze mal, dass daher der Name kommt. Und so braune, hellbraune Flügelchen. Und einfach süßes, kleines, süßes Gesichtchen, kann man sagen. Für mich müssen Vögel irgendwie immer süß aussehen. Weiß auch nicht warum. Naja, und keine Sorge, lieber Kolkrabe und liebe Wasseramsel. Wir vergessen euch natürlich nicht, ne? Ist klar, weil Leute, die standen auch zur Wahl.
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0: Habt ihr zu Hause noch irgendwas von eurem Ex rumliegen? Keine Ahnung, irgendein Kram, von dem ihr bis heute nicht wisst, ey, was mache ich eigentlich damit? Und warum hat er das eigentlich nicht abgeholt? Wie wär's denn mit ab ins Museum? Das LWL-Museum für Kunst und Kultur in Münster. Die sammeln gerade Erinnerungsstücke aus vergangenen Beziehungen. Kuratorin ist Patricia Nünning und sie sagt, der Name ist Museum of Broken Relationships. Und das klingt zwar erstmal ein bisschen traurig, aber eigentlich kann so eine Ausstellung auch verbinden.
1: Sie gehören dann praktisch zur Gemeinschaft all jener, die eben eine zerbrochene Beziehung erlebt haben und ein Objekt gespendet haben. Und zum anderen verbindet die Ausstellung auch, weil die Menschen, die kommen und die Geschichten lesen und die Objekte sehen, dann auch eine emotionale Verbindung zu den Menschen erhalten, die da ein Objekt gespendet haben.
0: Ja, und dafür muss es überhaupt nicht jetzt der fette Verlobungsring sein oder das große Liebesgeschenk. Gesucht werden echt so ganz alltägliche Dinge. Hauptsache, dahinter steckt eine Geschichte.
1: Das Wichtigste daran ist eben, dass die eine Art symbolischer Anker oder ein Erinnerungsstück darstellen. Das kann vom Kugelschreiber über die Postkarte bis zum Wasserkocher oder Föhn sein. Und so ähnlich sieht das dann auch aus. Also wir haben schon eine Handvoll Objekte gesammelt. Da würde ich sagen, sind die üblichen Verdächtigen, wie zum Beispiel ein Ehering oder ein schönes Schmuckstück vom Ex-Partner oder auch ein Brautkleid dabei, Kuscheltier, das in sich drin eine Tonaufnahme hat, eine persönliche. Oder es wurde auch eine Pfanddose abgegeben, die dann für eine Suchtgeschichte steht.
0: Krass, okay. Also da sind wirklich viele Geschichten dahinter. Wenn ihr auch so eine Geschichte habt oder etwas zu Hause habt von dem oder der Ex, das museumsreif ist, dann geht mal auf die Homepage vom LWL-Museum für Kunst und Kultur. Da steht, wie ihr euren Ex-Kram museumsreif machen könnt. Die Ausstellung eröffnet dann Anfang 2027 in Münster.

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1: Mit Christian Böder. Schönen guten Tag. Der Bundestag hat heute ein volles Programm. Es soll über gleich mehrere Gesetze beraten werden. Eines davon ist das Gesetz zur sogenannten digitalen Identität. Es soll dafür sorgen, dass in Deutschland die digitale Brieftasche kommen kann. Danny Hopper aus dem News-Team. Konkret heißt das, dass auf dem Smartphone wichtige digitale Dokumente gespeichert werden können.
2: Genau, viele von uns kennen das wahrscheinlich. Man sucht irgendeinen Ausweis, zum Beispiel den Reisepass, und findet ihn nicht, obwohl man schon alle möglichen Schubladen durchwühlt hat. Das soll mit der digitalen Brieftasche einfacher werden. Da sollen dann alle möglichen Dokumente wie Personalausweis, Führerschein, Fahrzeugschein oder eben auch der Reisepass gespeichert sein, sodass man alles jederzeit per Smartphone parat hat. Und die digitale Brieftasche kann auch grenzüberschreitend in anderen EU-Mitgliedsländern genutzt werden. Flächendeckend soll sie ab Januar zur Verfügung stehen. Das ist der Plan der Bundesregierung. Wichtig zu sagen ist noch, das Ganze ist freiwillig und kein Muss.
1: Viele Menschen in Deutschland finden die Idee gut und sind auch offen dafür. Das zeigt jetzt eine Umfrage des Digitalverbands Bitkom.
2: Ja, mehr als 1000 Menschen wurden befragt und 53% von ihnen wollen die digitale Brieftasche demnach nutzen. Nur 21% sagen, dass sie das auf keinen Fall tun wollen. Ein großes Problem hat die digitale Brieftasche laut Bitkom aber, und das ist, dass viele Menschen noch nie von ihr gehört haben. Nämlich fast die Hälfte der Befragten. Und da müssen aus Sicht des Digitalverbands, der Bund, die Länder, aber vor allem auch die Ämter und Behörden vor Ort ihre Hausaufgaben noch besser machen. Sie müssten schnell und deutlich kommunizieren, welche Vorteile die digitale Brieftasche auf dem Smartphone mit sich bringe, sagt Bitkom.
1: Vielen Dank, Danny. Und hier haben wir weitere Nachrichten in der Zusammenfassung und wir bleiben beim Bundestag. Der hat schon eine Reform der Notfallversorgung beschlossen. In der Nacht könnte dann auch das Okay für die geplante Erhöhung der Tabaksteuer kommen. 756 Millionen Euro mehr Steuern werden davon allein im kommenden Jahr erwartet. 3 Tage nach einem Trainsurfing-Vorfall in Köln ist ein Jugendlicher im Krankenhaus verstorben. Der 14-Jährige war auf dem Dach eines Zuges mitgefahren und hatte beim Berühren der Oberleitung starke Stromschläge versetzt bekommen. Er war am Sonntagabend lebensgefährlich verletzt zwischen 2 Wagen eines Regionalzugs gefunden worden. In Brüssel streiten sich aktuell die Staats- und Regierungschefs der EU über den nächsten gemeinsamen Haushalt, der auf 7 Jahre festgelegt ist. Im Rat sei man von einer Einstimmigkeit weit entfernt, sagte dazu Kanzler Merz vor dem Spitzentreffen. Laut ihm kann sich kein Mitglied den Vorschlag der EU-Kommission leisten. Gefühlt wird alles teurer. Jetzt ist auch die Lieblingsfrucht der Deutschen dran, die Kartoffel. Schon im September haben Verbraucher gut 11% mehr bezahlt als ein Jahr davor. Das teilte das Statistische Bundesamt mit. Zum Vergleich, die allgemeine Inflation lag bei 3,3%, also deutlich darunter. Grund ist die schlechte Ernte. In diesem Jahr werden voraussichtlich nur 10,4 Millionen Tonnen geerntet, rund ein Viertel weniger als im Vorjahr. Das liegt vor allem an den kleineren Anbauflächen und der Trockenheit. Und wegen des knappen Angebots sind die Erzeugerpreise schon deutlich gestiegen. Das dürfte sich nach und nach auch im Supermarkt bemerkbar machen. Das waren die Nachrichten mit Christian Böder.
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3: Das ist wieder ein hübscher, sonniger Spätsommertag fürs Sauerland. Viel blauer Himmel, meist nur so ein paar Schleierwölkchen davor, außerdem bleibt es trocken. Am wärmsten ist es aktuell rund um Arnsberg und Sundern. Sundern-Selschede ist zum

0: Zum Beispiel bei 20 Grad auf den Winterberger Bergen sind es aktuell eher so um die 15. Radio Sauerland Verkehr, da ist es mal wieder stauig rund um die Autobahnanschlussstelle Hüsten. Aktuell aber wirklich eher drumherum. Von Bruchhausen nach Hüsten Viertelstunde drauf. Außerdem auf der Bahnhofstraße Richtung Autobahn plus 5 Minuten. Und auch auf der Ortsumgehung Hüsten in Fahrtrichtung Autobahn dauert es 5 Minuten länger. Geblitzt wird auch im Sauerland und zwar in Ulzberg-Assinghausen, Fahrtrichtung Winterberg. Da steht jetzt ein Blitzeranhänger. Dann Blitzeranhänger Nummer 2 in Schmallenberg in der Lenne. Außerdem wird noch kontrolliert im Bestwig-Heringhausen am Ortsausgang Richtung Ramsbeck. Weitere Blitzer oder Staus gerne melden. Jederzeit schickt mir alles direkt hier ins Studio. Das läuft per WhatsApp. Die Nummer dafür, die steht auf radiosauerland.de. Wir starten jetzt mit Musik von Leonie in unserem gemeinsamen Donnerstagnachmittag. Die kommt ja aus der Oberpfalz, aus einem Örtchen. Ja, Größenordnung so Arnsberg-Rumbeck, Meschede-Berge, Schmallenberg-Bödefeld, irgendwie so etwas über 1000. Schamitz in der Oberpfalz ist ihr Zuhause. Also die könnte sich bei der Größenordnung auch in vielen Örtchen hier bei uns wohlfühlen. Und im besten Mix ist ja sowieso dabei. Jetzt mit Simple Life.
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0: 4 Minuten nach 3, ich bin Caroline Linke. Schön, dass ihr bei mir seid.

Die Bloodhound Gang. 3:11 ist es jetzt. Am Donnerstag bei Radio Sauerland. Und es musste schon wieder ein Rettungshubschrauber kommen. Nach einem Unfall in einem Bikepark im Sauerland. Boah, das ist jetzt irgendwie, weiß ich gar nicht, das 10., 11. Mal allein, dass ein Rettungshubschrauber kommen musste. Krankenwagen kommen auch dauernd. Also ich meine, ich stelle es mir geil vor, da irgendwie so über die Hubbel zu brettern und Sprünge zu machen und so, aber geht leider oft schief, ne? Ein 15-Jähriger ist gestern Nachmittag im Bikepark in Willingen. Nach einem Sprung gestürzt, hat sich so schwer verletzt, dass halt wieder der Rettungshubschrauber eingesetzt werden musste. Und 2 Tage davor war erst ein 41-Jähriger gestürzt, musste mit dem Rettungswagen ins Krankenhaus gebracht werden. Also diese Saison in den Bikeparks haben wir leider wieder

0: Evanescence, My Immortal. Gehört auch zum besten Mix hier bei Radio Sauerland. 17 Minuten nach 3 ist es jetzt und ich habe schon die typischen Sätze gehört. Ja, wir wollen noch zum Friedhof die Gräber flott machen. Ja, in 2 Wochen ist Allerheiligen, ne? Bricht vorher auf Betriebsamkeit aus. Aber im Sauerland bedeutet Allerheiligen halt auch was anderes, nämlich Allerheiligenmarkt in Marsberg. Der ist vor einer knappen Stunde gestartet und es wurde offenbar auch Zeit.
1: Ich freue mich super, ne? Das ist ja Stimmung immer schön am Wochenende. Wetter ist natürlich top.
2: Wenn ich Zeit habe, dann macht mir das auch Spaß, mal zu gucken, was hier noch so angeboten wird.
3: Die Süßigkeiten, ne? Gebrannte Mandeln und Lebkuchenherzen und ja, alles, was dazugehört für die Kinder, ne?
4: Mal hier gucken, mal da gucken, was uns gefällt, mitnehmen. Und ein schönes Bierchen.
0: Ja, war mir klar, ne? Aber ich meine, bei solchen Events in geselliger Runde, ja, schmeckt auch, ne? Aber für Familien ist es auch besonders interessant, denn dann noch bis 17 Uhr ist einmal zahlen und zweimal fahren. Das spart richtig Kohle. Der Allerheiligenmarkt ist ja auch immer so der Abschluss der Kirmessaison bei uns. Aber vorher gibt's jetzt erstmal bis Sonntag Karussells und gebrannte Mandeln und alles, was dazugehört. Plus den historischen Umzug, der ist dann Sonntag dran.

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0: sonnigen Donnerstag. Und jetzt um 15.30 Uhr versorgen wir euch wieder mit allen wichtigen Infos. Bei uns kriegt ihr immer das Sauerland-Update über alles, was am Tag heute wichtig ist. Und das hört ihr jetzt alles von Laurin John.
1: Guten Tag. Neue Schneeerzeuger, modernisierte Lifte und zusätzliche Angebote. Die Skigebiete der Wintersportarena Sauerland investieren vor der neuen Saison einen Betrag im mittleren einstelligen Millionenbereich. In Winterberg sollen die ersten Lifte bereits Ende November laufen. Für diesen frühen Start planen die Betreiber mit einem zunächst kleinen Angebot von bis zu 6 Pistenkilometern. Grundlage dafür sind Allwetterschneeerzeuger, die auch bei Temperaturen über dem Gefrierpunkt Schnee produzieren können. Ob und wie schnell weitere Pisten öffnen, hängt vom Wetter ab. Um eine Piste zu präparieren, sind rund 30 cm Schnee nötig. Ein Schritt für bessere ambulante Versorgung von psychisch kranken Sauerländern. In Marsberg ist heute Nachmittag ein neues Teilhabezentrum eröffnet worden. In dem Gebäude am Alten Markt sind mehrere Beratungs- und Hilfsangebote für psychisch Kranke untergebracht. Das soll die Betroffenen bei einer selbstbestimmten und eigenständigen Lebensführung unterstützen, so der Landschaftsverband Westfalen-Lippe. Die Eröffnung des Teilhabezentrums fällt in die bundesweite Woche der seelischen Gesundheit, die bis zum 20. Oktober unter dem Motto Miteinander statt Nebeneinander für eine Gesellschaft, in der jede Psyche zählt, läuft. Das waren die Top-Meldungen aus dem Sauerland mit Laurin John. 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
0: Das ist wieder ein hübscher, sonniger Spätsommertag für uns. Blauer Himmel mit meist nur so ein paar Schleierwölkchen davor. Es bleibt trocken. Am wärmsten ist aktuell rund um Arnsberg und Sundern. Da meist so um die 20 Grad, auf den Bergen rund um Schmallenberg eher 15. Radio Sauerland Verkehr. Es ist mal wieder relativ voll auf der A46 Brilon Richtung Neheim. Zwischen Arnsberg Altstadt und Neheim Süd haben wir aktuell 2 Kilometer Stau und 10 Minuten Zeitverlust. Und auch drumrum dauert es länger. Vom Bruchhausen nach Höchstenrhein plus 5 Minuten. Über die Bahnhofstraße Richtung Autobahn plus 5 Minuten. Und auch die Ortsumgehung von Hüsten plus 10 Minuten da. Natürlich in Fahrtrichtung Autobahn. Geblitzt wird aber auch im Sauerland. Und zwar habt ihr die Blitzer gemeldet in Ulsberg-Assinghausen, Fahrtrichtung Winterberg und Schmallenberg in der Lenne auch. Alles Weitere immer her damit, wenn ihr einen frischen Blitzer seht oder sowas. Schickt eine Info, also eine WhatsApp. Landet immer hier bei mir im Studio die Nummer dafür. Die steht auf radiosauerland.de.
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0: Also im Sauerland Führerschein machen ist ja teilweise eine Herausforderung. Ne? Also ich hatte jetzt eine Fahrschule vor mir auf so einer kurvigen, engen Waldstrecke. Ich habe viel Abstand gehalten, um diesen armen Fahrschüler nicht zu verunsichern. Aber ich glaube, der hatte noch nicht so viele Stunden. Ne? Der guckte ganz, ganz langsam und teilweise mit so einem Reifen halb im Graben. Ich dahinter im Auto so. Da musste der Fahrlehrer bestimmt ins Lenkrad greifen. Da hatte ich schon Mitleid. Ne? Ich habe meinen Führerschein auf Schnee gemacht. Hatte ich wenigstens nächsten Winter keine Angst, als die ersten Flocken kamen. Hat alles Vor- und Nachteile.
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0: Die Backstreet Boys.
1: Aus dem Jahr 97, Everybody.
0: 15.37 Uhr ist es und jetzt habe ich was Neues von Stella Lefty. So country-artig, also ich finde mit dem Gute-Laune-Vibe passt es total zum Wetter heute. Aber einige kriegen bei dem Song auch eher geht so Laune, ne? Es gibt Plagiatsvorwürfe gegen sie, sie soll sich ihre Musik zusammenklauen und den Erfolg habe ihr Papa gekauft. Der ist Milliardär, wie praktisch solche Vorwürfe, dass wer Kohle reingesteckt hat, ne? Verstehe ich nicht unbedingt. Ich meine, klar, das ist wahrscheinlich deswegen leichter, aber wenn die Kohle da ist und sie möchte, hä? Go for it, girl, ist doch kein Problem. Sie sagt dazu einfach, ich liebe Country Musik über alles. Das ist einfach das, was ich mit meinem verdammten Herzen und meiner Seele liebe. Hören wir uns an.
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0: hier am Donnerstag. Und Donnerstag heißt heute, morgen und übermorgen habt ihr noch Zeit, ne? Also haut rein, erzählt uns eure Wünsche.
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0: Geht einfach mal auf radiosauerland.de und da ist das Wunscherfüller-Formular. Da schreibt ihr uns, was ihr euch wünscht und vielleicht gibt es dann auch bald einen Anruf von Jürgen Bangert. Den hat heute Eleonore bekommen.
2: Ist da die Eleonore?
3: Ja.
2: Jürgen Bangert hier vom Wunscherfüller. Ich grüße dich.
3: Ja, hallo.
2: Eleonore, erzähl uns mal selber, was möchtest du gerne erleben?
3: Dieses Jahr hat meine Schwester mir auch schon mal so ein kleines Hans-Zimmer-Konzert geschenkt. Und das hat mich so beeindruckt, dass ich das dann gesagt habe, oh, also das würde ich mir noch mal gerne angucken. Auch gerne ein bisschen größer, vielleicht mit mehr Musikauswahl. Und das habe ich gedacht, das könnte man vielleicht mit meinem Mann oder befreundeten Pärchen vielleicht machen. Also dann habe ich gedacht, vielleicht probiere ich es einfach und habe diesmal mal Glück.
2: Ja, der Mann ist ja eine Legende. Also die Musik vor allen Dingen. Also wo willst du anfangen? Bei König der Löwen, Gladiator, alleine was der in Hollywood bewegt hat. Was ist so dein Lieblingsfilm mit Hans Zimmer Musik?
3: Der Fluch der Karibik tatsächlich.
2: Fluch der Karibik, geil, ne?
3: Ja, die Musik ist wirklich einmalig. Genau.
2: Ja, es ist herrlich. Also der Mann hat mehr als nur eine Generation geprägt mit der Musik.
3: Genau.
2: Und wen willst du mitnehmen?
3: Ich würde gerne meinen Mann mitnehmen und dann tatsächlich ist noch ganz offen, weil ich gar nicht damit gerechnet habe, dass ich die Tickets wirklich gewinnen würde.
2: Das heißt, der weiß auch noch nichts von seinem Glück.
3: Nee, das habe ich noch gar nicht so richtig erzählt, weil eigentlich gewinne ich nie irgendwas oder super selten.
2: Weil dann habt ihr heute Abend ein wunderschönes Thema, wenn ihr euch seht.
3: Ja, auf jeden Fall. Ja.
2: Wenn wir euch nämlich jetzt zu The World of Hans Zimmer schicken.
3: Ja, super. Ich bin ganz aufgeregt.
2: Eleonore, wir erfüllen dir diesen Wunsch. Sehr gerne.
3: Vielen, vielen Dank.
2: Bitteschön.
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1: Mit Christian Böder. Schönen guten Tag. 2 Wochen gilt der neue Tankrabatt in Deutschland schon. Und die Frage, die über allem steht, ist dieselbe wie beim ersten Mal. Geben die Mineralölkonzerne die Steuersenkung von 17 Cent auch wirklich an uns Verbraucher weiter? Danny Hoppe aus dem News-Team, das IFO-Institut und das Deutsche Institut für Wirtschaftsforschung sagen nein.
2: Genau, sie kommen bei ihren Berechnungen zu dem Schluss, dass bisher nur 2/3 der Steuersenkung auch wirklich bei uns angekommen sind. Das DIW zum Beispiel verweist auf Frankreich. Dort gibt's keinen Tankrabatt. Die Spritpreise bei uns seien aber im Schnitt nur um 10 bis 11 Cent pro Liter stärker gesunken als bei den Franzosen, heißt es. Ähnlich sehen es auch der ADAC und das Bundeskartellamt. Die Behörde sagt, bei Benzin sei die Lücke etwas größer als bei Diesel. Für eine umfassende Bewertung sei es aber noch zu früh. Die Mineralölwirtschaft weist wie üblich alles von sich. Der Tankrabatt werde in vollem Umfang weitergegeben. Die Weltmarktpreise für Kraftstoffe seien eben permanent in Bewegung, sagt zum Beispiel der Wirtschaftsverband Fuels und Energie. Dass die Autofahrer in Deutschland frustriert sind, kann man aber nachvollziehen, wenn man sich in Europa umschaut. Denn selbst mit Tankrabatt war der Durchschnittspreis für E10 in Deutschland der 4. höchste in der EU.
1: Vielen Dank, Danny. Und hier haben wir weitere Nachrichten. In der Zusammenfassung, schon ab kommendem Jahr sollen die Menschen in Deutschland sich mit der digitalen Brieftasche ausweisen können, in der alle wichtigen Ausweisdokumente auf dem Smartphone gebündelt werden. Und viele Menschen in Deutschland finden das gut. Das zeigt eine Umfrage des Digitalverbandes Bitkom. Mehr als die Hälfte der Befragten sagten, dass sie das Wallet nutzen wollen. Weil sie für den iranischen Geheimdienst Anschläge in Deutschland geplant haben, sind 2 54 und 43 Jahre alte Männer zu mehrjährigen Haftstrafen verurteilt worden. Die Richter am Hamburger Oberlandesgericht sahen es als erwiesen an, dass die beiden unter anderem Mordanschläge auf den Vorsitzenden der Deutsch-Israelischen Gesellschaft Beck und den Chefs des Zentralrats der Juden Schuster verüben wollten. Die Städte und Gemeinden in Deutschland haben im vergangenen Jahr so viel Gewerbesteuern eingenommen wie noch nie. Laut Statistischem Bundesamt waren es insgesamt rund 76 Milliarden Euro, etwa 1 Milliarde mehr als im Jahr davor. Damit sind die Gewerbesteuereinnahmen schon das 5. Jahr in Folge gestiegen. Der Verbraucherzentrale Bundesverband ist gegen den Messenger-Dienst Snapchat vor Gericht gezogen und hat gewonnen. Es geht um den Chatbot der App namens MyAI, der sich als Freund oder Freundin ausgibt und dazu ermuntert, persönliche Daten zu teilen. Die seien dann genutzt worden, um gezielt Werbung auszuspielen. Gerade bei Minderjährigen entsteht allerdings ein verführerisches Vertrauensverhältnis, das dazu auch verführt, sensible Informationen preiszugeben. So der Vorwurf des Verbraucherzentrale Bundesverbandes. Das ist aber rechtswidrig, sagen die Kölner Richter. Sie bemängeln auch, dass in der App voreingestellt ist, dass Nutzer Werbung zu Alkohol und Glücksspiel gezeigt bekommen. Der Messenger-Dienst Snapchat ist besonders bei jungen Menschen beliebt. Die Zielgruppe sind ab 13-Jährige. Das waren die Nachrichten mit Christian Böder.
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3: Heute nochmal eine Ladung. Goldener Oktober für uns. Die Sonne wärmt das Sauerland auch gut auf. Aktuell Höchstwerte zwischen 16 Grad im Marsberg-Kannstein, 21 Grad im Bestwig-Ostwig. Trocken bleibt's auch. Morgen kann es Richtung Abend ein bisschen regnen, aber vorher kriegen wir erstmal den goldenen Oktober auf Wiedervorlage. Also wieder viel Sonne bei maximal 21 Grad. Radio Sauerland, Verkehr, die A46 Brilon Richtung Neheim. Zwischen Arnsberg-Altstadt und Neheim Süd. 2 Kilometer Stau macht aktuell eine Viertelstunde Zeitverlust und auch rund um die Anschlussstelle Hüsten dauert es nach wie vor länger. Über die Bahnhofstraße Richtung Autobahn plus 5 Minuten und der Stau auf der Umgehungsstraße wird länger. Inzwischen von Mischede nach Hüstenrhein, Viertelstunde Zeitverlust. Alles weitere gerne direkt melden. Hier ins Studio, wenn ihr es per WhatsApp macht. Die Nummer dafür, die steht auf radiosauerland.de. Ich habe mich letztens gefühlt,

0: hätte ich was Verbotenes getan, aber hatte ich gar nicht. Ich stand an einem Bahnhof, weil dein Geburtstagskind bei mir war, gab es ein Sektchen. So, ne? Und ich wusste jetzt nicht, gilt das Alkoholverbot hier schon? War aber egal, es war alkoholfrei. Also war es sowieso erlaubt, ne? Also ab heute dann ja aber generell Alkoholverbot. Da haben wir mal Meinungen zugesammelt. Hört ihr diese Stunde noch bei Radio Sauerland und schickt uns auch gerne eure über WhatsApp Sprachnachricht drüber, ne? Ich sag ja mein Gott, schade ums Bierchen auf dem Weg zum Fußball, aber es bringt uns wohl nicht um, eher im Gegenteil.
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0: Mit Caroline Linke, 4 nach 4. Die Musik

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0: Madonna im besten Mix. Und gleich gibt's Marc Ember mit Belong Together. 11:04 ist es jetzt. Und ich finde, Lotta hat schon den Durchblick, ne? Weil wie lernen wir Neues?
1: Durch Fehler machen. Also das ist ganz viel einfach üben und üben und dann merkt man es irgendwann, ob es jetzt funktioniert oder nicht. Und wenn es nicht funktioniert, muss ich eben was ändern.
0: Ja, schlauer durch Auer, ne? Ihr habt gerade schon so Metallgeklöppel im Hintergrund gehört. Lotta macht im Winterberg nämlich eine Lehre zur Schmiedin. Oder wie das genau heißt, Metallbau im Fachbereich Metallgestaltung. Sie ist eine von nur zwei Frauen im HSK, die diese Lehre als Schmiede macht. Lotta ist 22, eine zierliche Lady, aber die zieht durch. Ich finde es gut. Sie macht das in der Metallschmiede Willeke in Sittlinghausen. 4 Wochen ist sie jetzt da und macht halt so Verschiedenes.
1: Ich mache eine Spirale mit einem 8 mm Rundeisen. Das wird später wahrscheinlich einen Kleiderhaken. Da muss ich nicht ganz so stark draufhauen.
0: Ja, und wir hängen später ohne einen Gedanken an das Handwerk irgendwie einfach unsere Mäntel dran, ne? Wahnsinn. Wir durften Lotta bei der Arbeit auch mal ein bisschen über die Schulter gucken, haben auch mit ihrem Chef gesprochen.
2: Ich bin begeistert.
0: Ja, top. Hört auch später noch mehr zu hier bei Radio Sauerland.

0: Ganz gleich, 3:15 am Donnerstag, ihr hört Radio Sauerland. Und Konfetti ist cool, ne? Aber nervig. Sind wir uns einig, oder? So Konfettibomben auf Geburtstagen. Oh, das Konfetti findest du 4 Monate später noch überall. Aber offensichtlich sind diese kleinen Schnipselmistviecher nicht nur nervig, sondern auch gefährlich, zumindest für den Sänger Alex Warren. Bei einem Konzert lag so viel Konfetti auf der Bühne, dass er ausgerutscht ist und volles Pfund platscht dich flach aufs Gesicht. Oh Gott. Und er, ach, oh, ganz cool, nichts passiert, aufgestanden, weitergesungen. Immer schön aufpassen bei Konfetti, ne? Ich glaube, das ist hinterhältig.
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0: 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Radio Sauerland ist hier am Donnerstag. Und weil es 16.30 Uhr ist, kriegt ihr natürlich wieder pünktlich euer Sauerland-Update mit allen Themen, die speziell heute für uns im Sauerland wichtig sind. Die Top-Meldungen, die hört ihr jetzt von Laurin John.
1: Guten Tag. Die Wintersportarena Sauerland will Ende November in die neue Skisaison starten. Möglich machen das Allwetter-Schneeerzeuger. Sie können auch ohne frostige Temperaturen Schnee produzieren. 6 Pistenkilometer sollen so zu Beginn präpariert werden. In die Schneesicherheit und weitere Angebote haben die Skiliftbetreiber einen Betrag im mittleren einstelligen Millionenbereich investiert. In Winterberg werden die Pumpstationen an der Büre und am rauen Busch umgebaut. In Bödefeld-Hunau ist die Beschneiung im oberen Bereich und entlang der Liftspur ausgebaut worden. Gefährden Windräder Tiefflüge über dem Hochsauerlandkreis? Diese Frage will die Kreistagsfraktion der Freien Wähler klären. Der Winterberger Sebastian Vielhaber fordert eine Prüfung von Windrädern im militärischen Tieffluggebiet Low Flying Area 3. Dazu gehören auch Teile des Sauerlandes. In einem offenen Brief an den Petitionsausschuss des Bundestages fragt er nach möglichen Folgen für die Flugsicherheit der Bundeswehr. Besonders geht es ihm um Anlagen bei Winterberg, Niedersfeld, Silbach, Sittlinghausen und Zwischen. Vielhaber will wissen, ob die Bundeswehr alle bestehenden und geplanten Anlagen gemeinsam bewertet. Das waren die Top-Meldungen aus dem Sauerland mit Laurin John. Mehr Nachrichten findet ihr auf radiosauerland.de und in unserer App.
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0: Heute kriegen wir nochmal den goldenen Oktober im Sauerland serviert. Die Sonne wärmt uns auch gut auf. Höchstwerte jetzt zwischen 16 Grad im Marsberg-Bredler und 21 im Bestwig-Wasserfalls. Bleibt auch trocken. Morgen kann es Richtung Abend bisschen regnen, aber vorher nochmal goldener Oktober auf Wiedervorlage, nämlich viel Sonne bei maximal 21 Grad. Radio Sauerland, Verkehr ist weiterhin voll in Arnsberg besonders, beziehungsweise rund um die Anschlussstelle Hüsten. Also die A46 Brilon Richtung Neheim zwischen Arnsberg-Altstadt und Neheim Süd haben wir aktuell 2 Kilometer Stau und 10 Minuten Zeitverlust. Und auch drumherum braucht er aktuell Geduld von Bruchhausen nach Hüsten rein. 10 Minuten plus über die Ortsumgehung von Hüsten in Fahrtrichtung Autobahn. Sind es auch mindestens 5 Minuten und auch in Sundern dauert es derzeit länger. Kathi hat gerade auch nochmal Bescheid gesagt. Da haben wir nämlich aktuell von Stemel Richtung Sundern rein, also da über die Hauptstraße, mindestens 10 Minuten plus, Tendenz eher mehr werdend. So, aber wenn das noch was gibt, zum Beispiel Blitzer, die haben wir ja auch aktuell im Sauerland. Da habt ihr nämlich gemeldet, Ulsberg-Assinghausen und Schmallenberg in der Lenne. Aber wenn es jetzt noch mehr gibt, Blitzer, Staus, all das, immer Bescheid geben. Einfach eine WhatsApp hier ins Studio schicken. Die Nummer dafür steht auf radiosauerland.de.
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0: Ey, ich dachte, ich guck nicht richtig, als ich das gelesen habe. Ein eigener Feiertag für und Sauerländer Ladies, what? Also, heute ist internationaler Tag der Frauen in ländlichen Gebieten. Oh, passt doch. Ladies, wir haben einen eigenen Tag. Erstmal direkt in den Kalender eintragen für nächstes Jahr, ne? Lasst euch feiern heute wohl.
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0: Caroline Linke ist hier. 3:30. Benson Boone singt jetzt für uns Beautiful Things. Meint er wohl auch uns Sauerländer Ladies. Bin sicher. 4

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0: 18 Minuten vor 5, Radio Sauerland ist hier. Also mit einem Bierchen in der Hand auf dem Bahnhof stehen, vielleicht irgendwie auf dem Weg zum Fußballspiel und dann auf den Zug da warten. Es geht nicht mehr seit heute. Also ich meine, es geht schon, aber mit Alkohol in der Hand nicht mehr erlaubt. Ne? Alkoholverbot am Bahnhöfen ab heute. Wie kommt das bei euch an?
1: Das schränkt mich tatsächlich gar nicht ein, nicht mehr am Bahnhof Alkohol konsumieren zu können, weil ich sehr selten mit der Bahn fahre und auch sehr, sehr wenig Alkohol trinke.
2: In der Öffentlichkeit hat es an so hochfrequentierten Plätzen nichts zu suchen, finde ich.
3: Finde ich super. Finde ich sehr gut. Ich finde, Alkohol hat einen sehr negative Auswirkung auf Menschen.
4: Ich glaube nicht, dass man das so richtig kontrollieren oder unterbinden kann. Normalerweise müssten dann halt mehr Leute da sein, die das kontrollieren.
0: Ja, und das ist auch ein undankbarer Job, ne? Ist ja nicht jeder friedlich. Also wenn mir dann irgendjemand sagt, du, das ist verboten, stell es mal weg, dann sage ich, okay. Aber es gibt ja auch andere Spezialisten, ne? Und genau das ist ja auch ein Grund, dass es weniger Konflikte mit Saufnasen gibt und sauberer soll es auch werden. Ich frage mich nur, was dann die wild gewordenen Frauentrüppchen auf dem Weg nach Willingen machen. Nix mehr Sektchen und Klopfer im Zug.

0: Baby Rexha, New Religion, 16.46 Uhr hier bei Radio Sauerland. Und es gibt Menschen, die haben einfach sowas vom Mut, ne? Oliver John zum Beispiel, ne? Hat noch nie vor anderen performt, hat noch nicht mal vor seiner Mama gesungen und nächste Woche steht er einfach vor fast 2000 Zuschauern. Als Voreck der Band 47ER. Oliver ist Newcomer und ich finde, so viel Mut muss belohnt werden. Deswegen klar, wir den jetzt im besten Mix mit am Start mit einer sehr persönliche Nummer übrigens, wie er uns erzählt hat.
1: Es geht um eine chaotische Zeit in meinem Leben. Ich habe damals ein Mädchen gedatet, das aber gleichzeitig noch wen anders gedatet hat. Irgendwann dachte ich mir, ich muss das Ganze beenden. Und dann haben mein Freund und ich diesen Song dazu geschrieben und er sollte aber trotzdem fröhlich sein nach dem Motto, hey, alles wird gut.
0: Ja, weil meistens stirbst du dann doch nicht am Liebeskummer, ne? Auch wenn es sich jedes Mal so anfühlt.
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1: Mit Christian Böder. Schönen guten Tag. Vom Perso über den Reisepass bis hin zum Führerschein. Bald schon gibt es die Möglichkeit, alles auf dem Smartphone dabei zu haben und sich dann auch online ausweisen zu können. Der Bundestag hat am Nachmittag den Weg freigemacht für die digitale Brieftasche DU. Die App soll Anfang kommenden Jahres starten und Behördengänge oder Vertragsabschlüsse im Netz einfacher machen. Die Einzelheiten dazu hat José Nasiandi.
2: Ab dem 2. Januar soll es losgehen. Mit der App können Nutzerinnen und Nutzer dann zum Beispiel die Volljährigkeit nachweisen, ein Bankkonto eröffnen oder Verträge bei Strom- und Mobilfunkanbietern abschließen. Zum Start machen etwa 40 Anbieter mit, darunter auch die Post. Weitere Funktionen sollen schrittweise dazukommen. Geplant ist, dass in Zukunft auch Dokumente wie der Führerschein, der Fahrzeugschein oder Zeugnisse digital auf dem Smartphone sicher verfügbar sind. Beim Datenschutz soll gelten, übertragen werden nur die Informationen, die für den jeweiligen Nachweis nötig sind. Wer zum Beispiel sein Geburtsdatum belegen muss, soll dafür nicht auch noch seine Adresse preisgeben müssen. Die App wird durch eine PIN, Gesichtserkennung oder einen Fingerabdruck geschützt. Und wichtig ist auch, die Nutzung bleibt freiwillig. Und bis die digitale Brieftasche bei viel mehr Anbietern und für möglichst viele Dokumente funktioniert, wird es noch ein bisschen dauern.
1: Und hier haben wir weitere Nachrichten kompakt zusammengefasst. Der seit 2 Wochen geltende Tankrabatt wird noch nicht von den Mineralölkonzernen weitergegeben. Nach Angaben des IFO-Instituts und des Deutschen Instituts für Wirtschaftsforschung sind es erst aktuell nur 2/3 der Steuersenkungen, die auch bei den Verbrauchern ankommen. Laut Bundeskartellamt ist die Lücke etwas größer bei Benzin als bei Diesel. Nach massivem öffentlichen Druck hat US-Präsident Trump einen Rückzieher gemacht und eine heftig umstrittene Live-Übertragung einer Hinrichtung abgesagt. Trump erklärte in sozialen Medien, der Verurteilte werde wie vorgesehen durch ein Erschießungskommando des US-Militärs exekutiert, aber dieses Ereignis werde nicht übertragen. Der verurteilte Amokläufer hatte 2009 auf einem Militärstützpunkt in Texas 13 Menschen erschossen. In Brüssel läuft der Herbstgipfel der EU. Ein Streitpunkt ist der Haushalt für die Jahre 2028 bis 2034. Deutschland und andere Staaten wie die Niederlande, Schweden und Österreich wollen weniger zahlen. Fast alle Autofahrer kennen sie, aber nur wenige haben sie in den vergangenen Jahren auch nutzen müssen. Die Notrufsäulen an den deutschen Autobahnen. Schon bald könnten sie komplett verschwinden. Die Autobahn GmbH prüft, ob das Meldesystem weitergeführt werden soll. Das zeigt eine Antwort des Bundesverkehrsministeriums auf eine parlamentarische Anfrage hin. Hintergrund für das Aus ist schlichtweg die technische Entwicklung, die die Notrufsäulen überflüssig macht. Fast alle Autofahrer haben ein Smartphone mit dabei. Dazu kommt auch das automatische Notrufsystem eCall, das alle nach 2018 gefertigten Autos eingebaut haben sollten. Eingeführt wurden die ersten Notrufsäulen Mitte der 50er Jahre. Aktuell gibt es noch 17.000 davon. Ihr Betrieb kostete im vergangenen Jahr 4,5 Millionen Euro. Soweit die Meldungen mit Christian Böder.
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3: Da ist es weiter freundlich und nach wie vor eher mild. Ne? Aktuell 16 Grad in Brilon, 18 in Eslohe, 19 Grad in Meschede. Es ist auch trocken, bleibt es heute auch. Morgen bekommen wir wieder einen sonnigen und warmen Tag. Bis 21 Grad sind wir da drin zum Abend hin morgen. Ziehen dann Schauer rein und dann ändert sich das Wetter auch. Das Wochenende wird deutlich kühler mit meist nur noch an die 14 Grad. Und Samstag auch direkt mal mit Regen. Radio Sauerland Verkehr. Die A46, Brilon Richtung Neheim. Zwischen Arnsberg, Altstadt und Neheim Süd haben wir aktuell 1 Kilometer stockenden Verkehr, 5 Minuten Zeitverlust. Außerdem staut es sich auch nach wie vor drumherum vom Bruchhausen nach Hüstenrhein. Da sind wir jetzt bei 10 Minuten plus. Und auch in Hüsten dauert es so ziemlich aus allen Richtungen ein bisschen länger momentan. Da ist es relativ verstopft. Und in Sundern auch. Nach wie vor von Stemel Richtung Sundern rein über die Hauptstraße mindestens 10 Minuten mehr. Und ansonsten wird auch nach wie vor geblitzt. Die beiden Blitzeranhänger in Schmalenberg in der Lenne und der jetzt auch in Ulsberg-Assinghausen. Weitere Staus oder Blitzer könnt ihr jederzeit loswerden. Bei mir einfach eine WhatsApp schicken. Die Nummer dafür, die findet ihr auf radiosauerland.de. Ja, dass Proteine essen Sinn macht, wissen wir inzwischen. Aber das Wie, ich weiß auch nicht. Ich habe jetzt im Supermarkt gesehen, da stand Protein in Dosen. Kleine Döschen wie so Thunfisch, ne? War jetzt aber kein Proteinpulver drin, nein. Hühnerbrust. Einfach nur Hühnerbrust. Kleine Döschen, dicker Preis, weil irgendwer Protein draufschreibt. Also

0: Ich verstehe, dass das praktisch ist und schnell geht, aber für den Preis kannst du fast ein ganzes Huhn kaufen. Nee, da bin ich raus.
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0: Ganz davon ab macht mein Airfryer die Hühnerbrust. Das ist sehr bequem und ich habe das Gespritze alles nicht in der Küche. Ne? 5 nach 5, Caroline Link ist hier. Euch einen tollen Donnerstag.

Stargazing bei Radio Sauerland von Miles Smith, dem Süßen. oder sein allererster Song sogar. Den hat aber ein Mädchen in seiner Klasse geschrieben, hat er mal verraten, in die er natürlich verknallt war. Und der Song hieß Dream Girl. Ich finde zuckersüß, sie nicht. Er hat den Song auf einer Schulversammlung gesungen und danach hat es ihn einfach völlig wegignoriert. War ihr wohl ein bisschen peinlich. Oh nein, inzwischen klappt das mit den Ladies aber bestimmt hoffentlich besser. Ne? Jetzt Musik von Tampa City, Self-Aware.

0: 16 Minuten nach 5 ist es. 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

0: Bon Jovi. 17.30 Uhr heißt auch wieder Zeit für unsere Top-Meldung. Ihr kriegt das Update, was alles für den Tag heute im Sauerland wichtig ist, damit ihr gut informiert Richtung Feierabend kommt. Und es sagt euch jetzt alles Laurin Mion.
1: Guten Tag. Neue Schneeerzeuger, modernisierte Lifte und zusätzliche Angebote. Die Skigebiete der Wintersportarena Sauerland investieren vor der neuen Saison einen Betrag im mittleren einstelligen Millionenbereich. Im Winterberg sollen die ersten Lifte bereits Ende November laufen. Für diesen frühen Start planen die Betreiber mit einem zunächst kleinen Angebot von bis zu 6 Pistenkilometern. Grundlage dafür sind Allwetterschneeerzeuger, die auch bei Temperaturen über dem Gefrierpunkt Schnee produzieren können. Ob und wie schnell weitere Pisten öffnen, hängt vom Wetter ab. Um eine Piste zu präparieren, sind rund 30 cm Schnee nötig. Kriegsgräber pflegen und die Erinnerung an Kriegsopfer wachhalten. Bis Ende November sammelt der Volksbund Deutsche Kriegsgräberfürsorge Spenden für den Erhalt der Kriegsgräber. Dafür ziehen ehrenamtliche Helfer auch bei uns im HSK von Tür zu Tür. Spenden werden auch bei verschiedenen Veranstaltungen und an Friedhöfen gesammelt. Dabei helfen unter anderem die ehrenamtlichen Sammler der Bundeswehr und des Reservistenverbandes, die Freiwilligen Feuerwehren und des THW. Die Helferinnen und Helfer können sich mit einem passenden Dokument ausweisen. Das waren die Top-Meldungen aus dem Sauerland mit Laurin John. Mehr Nachrichten findet ihr auf radiosauerland.de und in unserer App.
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0: Es ist weiter freundlich und auch eher mild. Nach wie vor 16 Grad in Brilon, 18 in Eslohe und auch in Meschede. Es ist trocken. Morgen kriegen wir auch wieder so einen sonnigen und warmen Tag bis 21 Grad. Zum Abend hin fängt es dann ein bisschen an zu regnen und dann ändert sich das Wetter generell. Am Wochenende meist nur noch so 14 Grad maximal und Samstag auch mit Regen. Radio Sauerland Verkehr, da sieht's aber besser aus. Die A46 Brilon Richtung Neheim. Zwischen Arnsberg-Altstadt und Neheim Süd 1 Kilometer stockender Verkehr. 5 Minuten Zeitverlust. Das ist es bislang. Das war heute schon deutlich mehr. Geblitzt wird nach wie vor in Schmallenberg in der Lenne und in Ulsberg-Assinghausen. Beides Blitzeranhänger. Wenn ihr noch was seht, frischer Blitzer, Stau, irgendwie sowas, einfach immer alles in der Richtung hier direkt ins Studio melden. Die Nummer dafür, die steht auf radiosauerland.de. Das ist nämlich unsere WhatsApp-Nummer. Also bei manchen Herbstideen, ne, oh, bin ich raus. Was ich gesehen hatte, eine Kürbisparty als Vorschlag. Ich dachte, ja, klingt lecker, ne? Von mir aus auch Kürbis schnitzen. Aber dann kam's, da stand, jeder Gast bringt einen verzierten Kürbis mit, der das Gesicht eines anderen Gastes oder einer bekannten Persönlichkeit zeigt. Was? Wie zur Hölle soll ich das denn machen? Gesichtert? Also ich glaube, ich hätte ein Foto ausgedruckt und draufgeklebt. Und da wäre ich Kürbissuppe essen gegangen.
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0: Mit Caroline Linke. Schön, dass ihr bei mir seid. Wir sind unterwegs Richtung Feierabend.

0: 9 Minuten nach 5:30 inzwischen bei Radio Sauerland, also dem Beruf Schmied. Bei mir im Kopf so, ja, Hufschmied vielleicht, aber dass dann richtig so mit einem fetten Hammer auf glühendes Metall eingedroschen wird, da denkst du ja eher, ach, gibt's ja nicht mehr. Ja, gibt's im Sauerland halt doch. In Winterbeck-Siedlinghausen, da gibt's die Schmiede Willeke und da arbeitet Lotta. Die ist extra aus Bremen ins Sauerland gezogen für ihren Traumberuf Schmiedin. Und den lernt sie jetzt. 22 ist sie. Mein Kollege Horst-Joachim Kupka hat sie da in der Schmiede besucht. Und was er da gleich sieht, eine Esse. Das ist die Feuerstelle, auf der das Metall biegsam gemacht wird.
1: Ich stehe hier vor einer Schmiede aus dem 19. Jahrhundert. Und hier sieht alles aus wie im Jahre 1893. Die Esse und der Amboss. Davor steht Lotta, eine fast schon zierliche Person. Jetzt gehen wir zusammen an die Esse. Wie ist das hier, so zu arbeiten?
2: Sehr interessant. Also ich habe schon als Kind früher sehr viel Berührungspunkte gehabt mit dem Schmieden. Und es hat mich schon immer gepackt. Ja, ich bin sehr glücklich, dass ich das jetzt hier machen kann. Und wie viel von Hand gemacht werden kann.
1: Und jetzt kommt auch Meister Rüdiger Willeke.
3: Die Lotta macht sich sehr gut. Sie ist jetzt 4 Wochen bei mir und ich bin begeistert.
2: Ja, ist nett zu hören auf jeden Fall.
0: Ja, das würde ich aber auch sagen. Mehr zu Lotta könnt ihr nachhören auf radiosauerland.de in unserem Studioblog und auf unseren Socials. Könnt ihr euch diese außergewöhnliche junge Frau auch mal angucken, ne? Ich bleib dabei. Im Sauerland leben einfach spannende Menschen.

0: 16 vor 6 schon wieder. Andreas hat gerade Bescheid gegeben. Es hat einen kleinen Unfall gegeben zwischen Olsberg und der Umgehungsstraße nach Winterberg, hat er gesagt. Aber wichtigste Info, keinem was passiert. Aber es kann natürlich einfach ein paar Verkehrsbehinderungen da jetzt aktuell geben. So, es waren jetzt, ich glaube, 6 Wochen Schule, ne? Und dann haben wir wieder Ferien. Also wir nicht, aber die Schüler. Herbstferien, die starten ja morgen, beziehungsweise ist morgen der letzte Schultag und dazu viel Sonne, ne? Heute ja schon wirklich ein toller Tag, also das Wetterchen passt. Sharin Brinkmann startet morgen mit euch in diesen hübschen Freitag, Sharin.
1: Absolut, das Wetter könnte gar nicht perfekter sein, unter anderem für den Start vom Allerheiligenmarkt in Marsberg. Der läuft ja seit heute Nachmittag schon um 14 Uhr und ihr freut euch sehr.
2: Stimmung immer schön am Wochenende. Wetter ist natürlich top.
3: Mal hier gucken, mal da gucken, was uns gefällt, mitnehmen und ein schönes Bierchen.
4: Wenn ich Zeit habe, dann macht mir das auch Spaß, mal zu gucken, was hier noch so angeboten wird.
2: Die Süßigkeiten, ne? Gebrannte Mandeln und Lebkuchenherzen und ja, alles, was dazugehört für die Kinder, ne?
1: Also es gibt Fressbuden, es gibt Karussells und noch ein paar Highlights drumherum. Am Sonntag ist zum Beispiel der historische Umzug durch den Ort. Dann nicht mehr bei ganz so schickem Wetter leider, aber machst du nichts, wir haben halt Herbst. Gibt auch wieder ganz viele coole Veranstaltungen, um uns so ein bisschen abzulenken von dem Wetterthema. Der Herdringer Schlosszauber in Arnsberg zum Beispiel, Fort 4 in Bestwig, Kneipennacht in Meschede und das schauen wir uns morgen alles nochmal genau zusammen an. Zwischen 6 und 10 bei mir in der Sendung. Ich freue mich drauf.
0: Richtig, einfach Radio anmachen und dann läuft alles weitere. Ich hoffe, ihr seid am Start. Wir hören uns morgen Nachmittag wieder. Caroline Linke bin ich und jetzt raus. Genießt das letzte Sonnenstündchen heute. Nee, Sonnenminuten eher, ne? Sonnenuntergang heute. 18.40 Uhr. Ist nicht mehr ganz eine Stunde, aber ist egal. Macht euch eine gute Zeit und wir hören uns. Bis denn.

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1: Mit Christian Böder. Schönen guten Tag. Es ist ein langer Tag heute im Berliner Bundestag. Über eine ganze Reihe an Gesetzen der schwarz-roten Koalition wurde und wird heute abschließend beraten. Lenny Hoppe aus dem News-Team. Jetzt am Nachmittag wurde zum Beispiel die gesetzliche Grundlage für die digitale Brieftasche beschlossen.
2: Genau, in Zukunft soll es möglich sein, sich mit der DU-App auf dem Smartphone auszuweisen. In dieser digitalen Brieftasche können zum Beispiel der Personalausweis, der Reisepass oder der Führerschein als digitales Dokument hinterlegt werden. Soll den Alltag erleichtern, das Smartphone soll so zum Ausweis werden. Ältere Menschen sollen ihren Personalausweis nicht mehr erneuern müssen und beim Umzug muss der neue Wohnort im Reisepass nicht mehr nachgetragen werden. Beschlossen wurde schon vorher außerdem die Reform.

0: dass nur noch die Menschen in die Notaufnahme kommen, die dort auch wirklich hingehören.
1: Und es geht aktuell ja noch weiter im Bundestag. Um kurz nach 11 in der Nacht geht es ja dann unter anderem um die Tabaksteuer.
0: Ja, geplant ist eine regelmäßige Erhöhung der Steuer auf Tabakprodukte über einen Zeitraum von 4 Jahren. Im Jahr 2030 könnte eine Packung mit 20 Zigaretten dann knapp 4 Euro mehr kosten als jetzt. Durch die Tabaksteuer erhofft sich die Bundesregierung allein im nächsten Jahr rund 756 Millionen Euro mehr Steuern. Gleichzeitig sollen vor allem Kinder und Jugendliche durch die hohen Preise vom Rauchen abgehalten werden. Neben den schon genannten Gesetzen ging und geht es heute außerdem noch um mehr Rechte für Gewaltopfer, ein Gesetz für mehr nachhaltige Flugkraftstoffe oder neue Regeln gegen Bürokratie in der Landwirtschaft. Um kurz nach 2 Uhr soll dann im Bundestag Schluss sein mit dem Mammutprogramm.
1: Vielen Dank, Danny. Und hier haben wir weitere Nachrichten in der Zusammenfassung. Bundeswirtschaftsministerin Reiche muss einen Beitrag auf Instagram löschen. In einem Video sprach sie über die Linke als Partei, die Antisemitismus offen lebt. Die Linke hatte dann geklagt und einen Eilantrag beim Bundesverfassungsgericht eingereicht, mit Erfolg. Im Mittleren Osten verlagern sich die Angriffe zunehmend auf die arabische Halbinsel. Innerhalb von 2 Wochen haben die vom Iran unterstützten Houthi-Milizen im Jemen 20 Mal den internationalen Flughafen von Riad angegriffen, der Hauptstadt von Saudi-Arabien. Insgesamt starben dabei 17 Menschen und mehr als 330 wurden verletzt. Die Mieten in Deutschland steigen mittlerweile schneller als die Inflation. Nach Angaben des Kieler Instituts für Weltwirtschaft stiegen die Mietpreise im dritten Quartal um 3,7% im Vergleich zum Vorjahreszeitraum. Den stärksten Anstieg verzeichneten Berlin und Düsseldorf. Nach der spektakulären Befreiung eines Häftlings in Essen beschäftigt sich morgen der Rechtsausschuss des NRW-Landtags mit dem Fall. Der befreite Kriminelle und seine beiden Helfer sind immer noch auf der Flucht. Die Tat ereignete sich am helllichten Tag. 2 Justizvollzugsbedienstete hatten einen Häftling zu einer Arztpraxis am Essener Kennedyplatz gebracht. Im Hausflur wurden sie dann von 2 Maskierten überfallen, mit einer Waffe bedroht und gefesselt. Die Unbekannten und der Befreite entkamen. Der 34-Jährige saß wegen Drogendelikten und gefährlicher Körperverletzung in U-Haft. Das waren die Nachrichten mit Christian Böder.
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3: Es geht noch aufgelockert in die Nacht, dann ziehen teilweise schon dichtere Wolken rein, stellenweise gibt's auch wieder Nebel. Morgen ist es dann auch eher dichter bewölkt, morgen Abend erreichen uns erste Regenschauer. Bei den Temperaturen passiert aber nicht viel, in der Nacht um 10 Grad, am Tag maximal noch 19 bis 22.
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3: Der Feierabendverkehr rollt, beziehungsweise er steht leider größtenteils. Hier kommt alles ab 20 Minuten Zeitverzug. A3 Oberhausen Richtung Köln zwischen Solingen und Kreuz-Leverkusen 8 Kilometer, 41 Minuten plus. Die A4 von Aachen in Richtung Köln zwischen Frechen-Nord und Köln-Eiffeltor 6 Kilometer Stau, 40 Minuten plus. Die A4 von Olpe in Richtung Aachen zwischen Kreuz-Köln-Ost und Kreuz-Köln-Süd 6 Kilometer, 22 Minuten plus. Die A44 Dortmund Richtung Kassel zwischen Lichtenau und Diemelstadt, 10 Kilometer Stau, 24 Minuten plus. Und die A59 Düsseldorf in Richtung Köln zwischen Dreieck Monheim Süd und dem Ausbauende der A59, 5 Kilometer Stau, eine halbe Stunde plus. Kommt gut durch. Dass zu viel Zucker nicht gut ist, das ist jetzt nichts Neues. Dass die Bundesregierung die Zuckersteuer deshalb einführen will, schon. Und in dem Zusammenhang lohnt sich das eben doch mal genauer hinzugucken. Wo lauern denn geheime Zuckerfallen? Hört ihr gleich. Markus Steinecker hier. Hallo.
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0: Schönen Donnerstagabend, Markus Steinacker hier und gerade wird ja viel über die geplante Zuckersteuer der Bundesregierung gesprochen. Da denkt man natürlich sofort an Cola und Limo und sowas, aber da wissen wir ja immerhin, was wir in uns reinkippen, sag ich mal. Kollege Robert Jans, was sind denn so die versteckten Zuckerbomben im Alltag?
1: Also so der klassische Tomatenketchup, ne, den wir uns so schön auf unsere Pommes klatschen. Mhm. Der hat pro 100 Gramm mal ganz entspannt über 20 Gramm Zucker, also so ungefähr 7 bis 8 Zuckerwürfel. Auch der Fruchtjoghurt, den ich mir hier morgens immer reinhaue, da kommt in so einer kleinen Portion richtig was an Zucker zusammen. Wobei man fairerweise auch sagen muss, in der Nährwerttabelle, da wird auch der natürlich enthaltene Milchzucker mitgerechnet. Heißt also nicht automatisch, dass das jetzt alles der böse Haushaltszucker ist.
0: Ja gut, aber dann esse ich morgens einfach mein gesundes Müsli und bin fein raus.
1: Ne? Ja, nicht unbedingt. Also gerade beim Knuspermüsli, das magst du doch so gerne. Ne? Da lohnt sich der Blick auf die Nährwerttabelle. Manche Sorten sind da nämlich auch echte Zuckerbomben. Und Begriffe wie Honig oder Agavendicksaft, ja, die klingen zwar erstmal natürlich und nach Öko, aber am Ende liefern die auch oft, vor allem eins, viel Zucker.
0: Okay, dann bräuchte ich jetzt bitte noch einen richtigen Aha-Moment, Robert. Was gilt denn als wirklich gesund, ist aber ein Zuckeralbtraum?
1: Ganz klar Orangensaft. Ja, ein großes Glas mit 250 Millilitern hat ungefähr 22 bis 23 Gramm Zucker. Und jetzt der Vergleich, in derselben Menge Coca-Cola stecken rund 27 Gramm. Also zuckermäßig ist das ein Kopf-an-Kopf-Rennen. Der Unterschied, beim Saft kommt der Zucker aus den Früchten und liefert zum Beispiel auch Vitamin C. Trotzdem zählt die WHO den Zucker in Fruchtsäften zu den sogenannten freien Zuckern.
0: Okay, ja, von diesen freien Zuckern sollte man sich laut WHO weniger als 50 Gramm am Tag gönnen, noch besser unter 25. Also der Blick aufs Etikett lohnt sich nicht nur bei Cola. Und was ihr von der Zuckersteuer haltet, das haben wir euch auf der Straße gefragt. Hören wir gleich in gut einer halben Stunde. Jetzt hören wir erstmal Pink, Just Like a Pill. Ich hoffe, keine Globuli-Pillen hier. Wegen Zucker, ne? Ist ja auch drin.
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1: Das Wetter dreht wieder auf nass, grau, aber langsam. Wir kommen noch trocken durch die Nacht, auch wenn schon dichtere Wolken reinziehen. Morgen ist es auch erstmal nur im Westen NRWs stark bewölkt. Teilweise ist es sogar noch ein bisschen aufgelockert. Morgen Abend ziehen dann aber erste Regenschauer rein. Und an den Temperaturen ändert sich aber auch nichts. Maximal morgen noch 19 bis 22 Grad.
0: NRW Verkehr.
1: Und hier kommen die Staus ab einer Viertelstunde Zeitverzug. Die A1 Euskirchen Richtung Dortmund zwischen Köln-Bocklemünd und Kreuz Leverkusen. 7 Kilometer, eine Viertelstunde plus. Die A4 einmal von Aachen in Richtung Köln zwischen Kreuz Köln-West und Köln-Eiffeltor. 6 Kilometer Stau, 37 Minuten plus. Jetzt die A4 von Olpe in Richtung Aachen zwischen Kreuz Köln-Ost und Kreuz Köln-Süd. 6 Kilometer Stau, 17 Minuten plus. Und die A59 Düsseldorf in Richtung Köln zwischen Dreieck Monheim-Süd und im Ausbauende der A59 4 Kilometer Stau, noch eine halbe Stunde plus. Kommt gut durch. Die Bundesregierung will die Zuckersteuer einführen. Gute oder schlechte Idee? Was meint ihr? Hören wir gleich.
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1: Markus Steinacker hier mit dem besten Feierabendmix für euch. Sascha hier, If You Believe. Die neue von Nickelback gleich im Anschluss, Make Me Love You. Und Ray sucht ihn immer noch. Where's my husband? Ja, wo ist er? Wo ist er, der Mann? Wir hören uns gleich.

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0: Ich wünsche ihr, dass sie ihn bald findet. Ray sucht immer noch ihren Ehemann. Where's my husband? So, süß, sprudelig und bald deutlich teurer. Die Bundesregierung will zuckerhaltige Getränke besteuern. Gestern hat das Kabinett die Pläne dafür auf den Weg gebracht und ab Mitte nächsten Jahres könnten dann zuckerhaltige Getränke teurer werden. Deshalb wollten wir von euch wissen, wie ihr das so findet.
1: Finde ich grundsätzlich jetzt nicht so schlimm, weil zuckerhaltige Getränke sind ja eh nicht so gesund.
2: Nicht gut, weil es schon Steuer auf so viele Sachen gibt, was so unnötig ist und es einfach nur Geldmacherei für mich ist.
3: Ich glaube, das ist auch gut, außer wenn man jetzt wieder so auf Zero-Getränke oder so dasselbe macht. Das hat natürlich dann keinen Sinn.
4: Ich finde es nicht verkehrt. Wir waren dieses Jahr in Amerika und da haben wir es ja schon gemerkt, auch bei den Süßigkeiten, dass die Sachen halt teurer waren und ich kann damit gut leben.
5: Ich habe da gar kein Problem damit. Wenn dafür vielleicht noch Gemüse und Obst günstiger wird, fände ich das super. Aber da kann zumindest jeder noch selbst entscheiden, zu sagen, ja, nehme ich jetzt noch einen Red Bull oder so.
6: Auf jeden Fall gut, weil es gibt viel zu viele Leute, die viel zu viel Zucker essen. Und ja, ist auf jeden Fall sehr gut. Wasser auf die Eins.
0: Ja, Wasser auf die Eins, nicht schlecht. Bald sollen mit der Zuckersteuer Limos und Co. teurer werden oder eben auch weniger Zucker enthalten. Für Zero-Getränke gilt das dann nicht und auch nicht für Säfte, die Fruchtzucker enthalten.
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1: Mit Christian Böder. Schönen guten Abend. Seit nunmehr 2 Wochen gilt der neue Tankrabatt in Deutschland. Und die Frage, die über allem steht, ist dieselbe wie beim ersten Mal. Geben die Ölkonzerne die Steuersenkung von 17 Cent auch wirklich an uns Verbraucher weiter? Danny Hopper aus dem News-Team, das IFO-Institut und das Deutsche Institut für Wirtschaftsforschung sagen nein.
2: Genau, sie kommen bei ihren Berechnungen zu dem Schluss, dass bisher nur 2/3 der Steuersenkung auch wirklich bei uns angekommen sind. Das DIW zum Beispiel verweist auf Frankreich. Dort gibt es keinen Tankrabatt. Die Spritpreise bei uns seien aber im Schnitt nur um 10 bis 11 Cent pro Liter stärker gesunken als bei den Franzosen, heißt es. Ähnlich sehen es auch der ADAC und das Bundeskartellamt. Die Behörde sagt, bei Benzin sei die Lücke etwas größer als bei Diesel. Für eine umfassende Bewertung sei es aber noch zu früh. Die Mineralölwirtschaft weist wie üblich alles von sich. Der Tankrabatt werde in vollem Umfang weitergegeben. Die Weltmarktpreise für Kraftstoffe seien eben permanent in Bewegung, sagt zum Beispiel der Wirtschaftsverband Fuels und Energie. Dass die Autofahrer in Deutschland frustriert sind, kann man aber nachvollziehen, wenn man sich in Europa umschaut. Denn selbst mit Tankrabatt war der Durchschnitt

0: im Schwarzen Meer immer wieder Schiffe von Drohnen angegriffen werden, wird die NATO in einer Sondersitzung sich mit der Lage befassen. Das kündigte Rumäniens Präsident Dan nach einem Treffen mit NATO-Chef Rutte und dem bulgarischen Regierungschef Radev in Brüssel an. Zuvor war kurz hintereinander auf zwei Tankern vor der Küste Rumäniens Feuer ausgebrochen. Richter am Hamburger Oberlandesgericht haben zwei Männer zu mehrjährigen Haftstrafen verurteilt, weil sie für den iranischen Geheimdienst Anschläge in Deutschland geplant haben. Ziele der Attentate waren unter anderem der Vorsitzende der deutsch-israelischen Gesellschaft Beck von den Grünen und der Chef des Zentralrats der Juden Schuster. Trotz voller Hörsäle und vielen jungen Menschen nah beieinander kann Uni einsam machen. Mittlerweile ist jeder vierte Student oder Studentin von Einsamkeit betroffen. Das zeigt eine Umfrage der Techniker Krankenkasse. Wichtigster Faktor fürs Einsamkeitsgefühl ist die jeweilige Wohnsituation und da sind die Ergebnisse überraschend. Denn gerade bei alleinlebenden Studis sind es weniger als 3 von 10, die sich einsam fühlen. Innerhalb einer Wohngemeinschaft und mehr noch in einem Studentenwohnheim fühlen sich die jungen Menschen am einsamsten. Verstärkt wird das Gefühl, wenn Studis frisch umgezogen sind und sich ein neues soziales Netzwerk aufbauen müssen. Die Studienmacher fordern die Hochschulen auf, etwa mit Mentoringprogrammen oder gruppenorientiertem Lernen das Sozialleben der Studenten zu fördern. Das waren die Nachrichten mit Christian Böder.
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2: Es geht erstmal noch relativ entspannt weiter. Wir gehen noch stellenweise aufgelockert in die Nacht. Stellenweise gibt es aber auch wieder Nebel dazu. Das kühlt ab auf 11 bis Minimum 6 Grad. Morgen wird es nochmal mild warm, bis zu 22 Grad. Erstmal auch noch leicht aufgelockert. Nur im Westen halten sich dickere Wolken. Und morgen Abend erreichen uns dann überall erste Regenschauer.
1: NRW Verkehr.
2: Noch einiges los. Hier kommen die Staus ab 10 Minuten Zeitverzug. A1 Köln Richtung Euskirchen. Zwischen Hürth und Kreuzbliesheim 7 Kilometer Stau, 13 Minuten plus. Die A4 einmal von Aachen in Richtung Köln zwischen Kreuzköln West und Eiffeltor 6 Kilometer, 40 Minuten plus. Und die A4 von Köln in Richtung Aachen zwischen Dreieck Heumer und Kreuzköln Süd 5 Kilometer Stau, eine Viertelstunde plus. A59 einmal von Düsseldorf in Richtung Köln zwischen Leverkusen-Rheindorf und dem Ausbauende der A59, 1 Kilometer Stau, 13 Minuten plus. Und die A59 von Köln in Richtung Bonn zwischen Dreieck Heumer und Köln-Wahn noch 2 Kilometer Stau, 10 Minuten plus. Gute Fahrt! Grüße gehen nochmal raus an den größten Glückspilz hier in NRW. Ein Mann aus dem Kreis Mettmann hat ja 120 Millionen im Lotto gewonnen. Das ist Riesenglück, aber wir können ja auch Glück haben. Im etwas kleineren, im ganz kleinen. Auf jeden Fall haben wir an vielen Ecken Glück. Wo und wie überall, das hören wir gleich nochmal von unserem Atze. Markus Steinacker hier, schönen Abend euch.
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0: Man sagt ja immer, Glück kann man nicht kaufen. Also ich sag mal so, im Fall dieses Mannes, der da 120 Millionen Euro im Lotto gewonnen hat, da trifft das doch zu. Ich meine, er hat einen Lottoschein gekauft, anders hätte er es nicht gekriegt. Naja, man bekommt aber auch vieles umsonst, wenn man mit der richtigen Einstellung durchs Leben geht. Ein Meister in dieser Disziplin ist unser Atze Schröder.
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3: Ja, nee, ist klar.
4: So, was haben wir denn heute für Themen? Siehst du, so sitze ich hier jede Woche, um für euch die bunte Tüte in meinem Kiosk zu mischen. Und diese Woche, ja, ist es wieder ganz besonders schlimm. Trotzdem habe ich irgendwie gute Laune. Ja, hier, pass auf. Der Trick ist doch, dass man sich auf die guten Sachen konzentriert. Ihr kennt doch den Spruch, wenn dir das Leben Zitronen gibt, bestellen Tequila dazu. Ja, ist doch auch so. Man muss die kleinen Geschenke des Lebens annehmen. Hier, mein Nachbar, der hat sich vor Jahren illegal eine Doppelgarage gebaut. Jetzt ist ihm das Bauamt dahinter gekommen und er muss den Schuppen abreißen. Ich sag's euch, eine Woche lang hatte ich gute Laune. Seitdem grüße ich den sogar. Oder nimm doch hier mal Lotto Chico. Super Typ, der ist immer positiv, auch wenn sie ihm Löcher in den Ferrari schießen. Ist ja wirklich passiert. Dann sagt der Chico noch, ja, lieber Löcher im Ferrari als Löcher im Fiat Panda. Und jetzt überlegt doch mal, was läuft bei euch besonders gut? Habt ihr heute die letzte Parklücke am Baumarkt bekommen? So nach dem Motto, gestern verkaufe ich mein Auto, heute finde ich einen Parkplatz. Ja, dann freut euch doch für den, der den Parkplatz gebrauchen kann. Es ist ein ewiger Kreislauf. Das Glück kommt und geht und fast immer völlig unerwartet. Denkt doch mal an die Hummer im Vorratsaquarium auf der Titanic. Ja, die hätten doch auch nie gedacht, dass der Tag nochmal so schön wird. Deshalb sei der Hummer und nicht die Titanic. Lasst euch vom Eisberg der schlechten Nachrichten nicht runterziehen. Denkt immer dran. Sorgen sind wie Spaghetti. Man macht sich immer zu viele.
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1: Es wird langsam bewölkter. In der Nacht ziehen von Westen aus noch dichtere Wolken rein. Und auch morgen ist es schon bewölkter, aber Regen erreicht uns wahrscheinlich erst morgen Abend. Die Temperaturen machen auch noch keine großen Sprünge. In der Nacht 9 bis 11 Grad Minimum, am Tag maximal 19 bis 22.
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1: Und hier kommen die Staus jetzt ab 7 Minuten Zeitverzug. A1 Dortmund in Richtung Köln zwischen Burscheid und Kreuz Leverkusen 3 Kilometer, 8 Minuten plus. Die A1 weiter von Köln Richtung Euskirchen zwischen Hürth und Kreuz Bliesheim 6 Kilometer, 9 Minuten extra. Die A4 von Aachen in Richtung Köln einmal zwischen Eschweiler West und Eschweiler Ost 2 Kilometer Stau, eine Viertelstunde plus. Und dann weiter zwischen Kreuz Köln West und Eiffeltor nochmal 5 Kilometer und 20 Minuten extra. Und die A448 Dortmund-Witten Richtung Bochum-West zwischen Witten-Stockholm und Kreuz-Bochum-Witten 1 Kilometer 7 Minuten plus. Gute Fahrt! Wenn ihr zu Hause sitzt und euch fragt, was kann ich denn noch Schönes gucken? Da helfen wir euch aus. Wir haben mal hier in der Redaktion rumgefragt, Leute, was sind eure Streaming-Tipps? Also was ist vielleicht auch ein bisschen älter, was man nicht mehr so auf dem Schirm hat, was sich aber definitiv zu gucken lohnt. Und da haben wir einen Tipp vom Kollegen bekommen. Sehr cool, die Serie Lupin. Sprechen wir gleich nochmal ausführlich drüber. Markus Steinacker hier. Schönen Abend euch.
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0: Markus Steinacker hier. Schönen Donnerstagabend. Herbst ist herrlich. Wenn das Wetter ungemütlich wird, kannst du schön ganz ohne schlechtes Gewissen auf der Couch rumgammeln und eine Serie nach der anderen durchsuchen. Und wir verraten euch unsere Lieblingsserien. Kollege Christopher Deppe, welche Serie ist denn für dich im Herbst ein Muss?
1: Dieses Jahr auf jeden Fall Lupin. Läuft auf Netflix und bin ich wirklich seit Folge 1 Mega-Fan von. Es geht um den Meisterdieb Assane Diop. Der klaut aus dem legendären Museum Louvre in Paris ein mega teures Collier.
2: Nächsten Freitag wird hier ein Collier versteigert. Wir werden es stehlen. Ihr geht als Putzer rein und als Millionäre raus.
1: Und der Plan ist halt so genial, dass er natürlich klappt. Als Meisterdieb nennt er sich Lupin. Gut, das darf im echten Leben natürlich erstmal keiner rausfinden. Also weder seine Frau noch sein Sohn oder eben die Polizei. Und das wird im Laufe der Serie natürlich immer schwieriger. Es ist mega packend alles. Ich hab direkt, ich geb's zu, erstmal alle Folgen durchgeguckt.
0: Okay, was hat dich so fasziniert an der Serie?
1: Irgendwie, ja, alles. Also die Serie ist erstmal total spannend. Vor allem, weil hinter dem Raub eben noch viel mehr steckt, als wir erstmal so checken. Dann sind da die Bilder. Super viel Action. Das Ganze erinnert ja so ein bisschen irgendwie an Ocean's 11, aber eben in Paris. Und davon kriegen wir mega viel Schönes zu sehen. Und witzig ist die Serie auch noch mit diesem Gentleman-Dieb. Und ja, genau so geht's in den Staffeln 2 und 3 natürlich auch weiter.
0: Ja, und passend dazu kommt ja am 23. Oktober die 4. Staffel.
1: Ja, endlich, oder? Ich warte schon 3 Jahre drauf und dieses Mal hat Lupin natürlich ein neues Problem. Es gibt jemanden, der ihn nachmacht und ihm mal wieder ganz schön in Schwierigkeiten bringt.
3: Ich wurde reingelegt.
4: Wir haben einen neuen Lupin.
5: Ich werde kopiert. Wer du auch bist, ich werde dich finden.
6: Ich will nur mit dir spielen. Lupin gegen Lupin.
1: Und der Trailer sieht auch schon wieder sowas von fett aus. Lupin seilt sich da vom Eiffelturm ab. Wir können uns auf Verfolgungsjagden auf dem Motorrad durch die Straßen von Paris freuen. Und lustig wird es natürlich auch wieder. Also, ich freue mich drauf und gucke jetzt zur Vorbereitung erstmal die Staffeln 1 bis 3 nochmal. So, muss los.
0: Ja, dann viel Spaß. Lupin ist unser Serientipp heute, läuft bei Netflix und ab dem 23. Oktober kommt die 4. Staffel raus.
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1: Ich bin Thomas Brockt. Der Bundestag hat die gesetzliche Grundlage zur Einführung der digitalen Brieftasche im kommenden Jahr beschlossen. Dort kann dann etwa der Personalausweis abgespeichert werden. Künftig sollen sich Bürger mit der DU-App gegenüber Behörden oder Vertragspartnern im Netz einfacher ausweisen können.
2: Der digitale Ausweis soll es möglich machen, online ein neues Bankkonto zu eröffnen, einen Handyvertrag zu schließen oder ein Auto anzumieten. Die App soll im Januar freigeschaltet werden. Deutschland setzt damit eine EU-Verordnung um. Außerdem sollen ältere Menschen künftig keinen neuen Personalausweis mehr beantragen müssen. Wer bei der Beantragung seines letzten Personalausweises 70 Jahre oder älter war, soll ihn unbegrenzt weiter nutzen dürfen. Tine Klimach, Nachrichtenredaktion.
1: Seit heute dürfen Reisende an bundesweit allen Bahnhöfen der Deutschen Bahn keinen Alkohol mehr trinken. Der Konzern zog inzwischen eine erste positive Bilanz. Das Verbot sei gut und ruhig angelaufen, teilte eine Sprecherin mit. Besondere Vorfälle seien bisher nicht bekannt. Wer alkoholische Getränke konsumiere, werde von Sicherheitskräften auf das Verbot angesprochen, hieß es. Im schlimmsten Fall drohe ein Hausverbot. Im Streit um ein Instagram-Video von Bundeswirtschaftsministerin Reicher hat die Linke am Bundesverfassungsgericht einen Erfolg erzielt. Die Ministerin muss das Video zunächst entfernen. Das höchste deutsche Gericht in Karlsruhe gab damit einem Eilantrag der Linken statt.
3: Das Video zeigt eine Rede von Wirtschaftsministerin Reiche. Es wurde auf dem Insta-Kanal ihres Ministeriums geteilt, kurz nach dem Wahlsieg der Linken in Berlin. Reiche warnt darin, es sei gefährlich für den Investitionsstandort Deutschland, dass eine Partei über Enteignung spreche und Antisemitismus offen lebe. Reiche muss das Video jetzt löschen, bis die Klage richtig verhandelt wurde. Je nach Ausgang des Verfahrens darf das Video dann wieder veröffentlicht werden oder auch nicht. Geklärt werden soll, ob die Äußerungen im Video verfassungsgemäß sind. Ursula Winkler, Nachrichtenredaktion.
1: Die geplante Erschießung eines zum Tode verurteilten Attentäters in den USA soll nun doch nicht per Livestream übertragen werden. Das teilte Präsident

0: Hassan soll Anfang Dezember im Bundesstaat Texas hingerichtet werden. Er hatte 2009 einen Massaker auf einem Militärstützpunkt verübt. Die Pläne, seine Hinrichtung in einem Livestream zu zeigen, hatten für viel Kritik gesorgt. Das waren die Nachrichten mit Thomas Brockt.
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2: Es geht noch aufgelockert in die Nacht, dann ziehen teilweise schon dichtere Wolken rein, stellenweise gibt es auch wieder Nebel. Morgen ist es dann auch eher dichter bewölkt, morgen Abend erreichen uns erste Regenschauer. Bei den Temperaturen passiert aber nicht viel, in der Nacht um 10 Grad, am Tag maximal noch 19 bis 22.
1: NRW Verkehr.
2: Die Staus ab 5 Minuten Zeitverzug. Die A4 Aachen in Richtung Köln. Einmal zwischen Eschweiler West und Weißweiler. 2 Kilometer, 18 Minuten plus. Und weiter zwischen Kreuz Köln West und Eiffeltor. 4 Kilometer Stau, 16 Minuten extra. Die A52 Essen Richtung Düsseldorf. Zwischen Essen-Bergerhausen und Essen Süd. 1 Kilometer Stau, 16 Minuten plus. Und die A535 Wuppertal Richtung Velbert. Zwischen Tönnisheide und Velbert. Dichter Verkehr, 10 Minuten extra. Kommt gut durch. Schönen Donnerstagabend, Markus Steinacker hier, und ich musste eben mal selber überlegen, habe ich noch was von einer Ex-Freundin in meiner Wohnung? Ja, habe ich. Ich habe ein Foto von uns an meinem Kühlschrank, würde ich aber auch nicht hergeben wollen, weil es war eine schöne Beziehung und schönes Foto. Aber vielleicht habt ihr ja was, was ihr von Exen loswerden wollt. Ein Museum in Münster sammelt gerade Gegenstände von Ex-Freundinnen, Freunden, Ehepartnern, um eine Ausstellung zu machen. Broken Relationships. Und ja, das klingt traurig, ist es aber gar nicht mal so. Hören wir gleich.
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0: So, wie sieht's denn aus? Hat hier zu Hause noch irgendwas vom Ex rumliegen? Eine alte Postkarte, ein Geschenk, irgendein Kram, bei dem ihr bis heute nicht wisst, wohin damit? Ich habe eine Idee. Ab ins Museum. Das LWL-Museum für Kunst und Kultur in Münster sammelt gerade Erinnerungsstücke aus vergangenen Beziehungen. Kuratorin Patricia Nünning sagt, der Name Museum of Broken Relationships klingt zwar erstmal ziemlich traurig, aber eigentlich kann so eine Ausstellung auch verbinden.
1: Die gehören dann praktisch zur Gemeinschaft all jener, die eben eine zerbrochene Beziehung erlebt haben und ein Objekt gespendet haben. Und zum anderen verbindet die Ausstellung auch, weil die Menschen, die kommen und die Geschichten lesen und die Objekte sehen, dann auch eine emotionale Verbindung zu den Menschen erhalten, die da ein Objekt gespendet haben.
0: Ja, dafür muss es auch überhaupt nicht der Verlobungsring oder das große Liebesgeschenk sein. Gesucht werden auch ganz alltägliche Dinge. Hauptsache, dahinter steckt eine Geschichte.
1: Das Wichtigste daran ist eben, dass sie eine Art symbolischer Anker oder ein Erinnerungsstück darstellen. Das kann vom Kugelschreiber über die Postkarte bis zum Wasserkocher oder Föhn sein. Und so ähnlich sieht das dann auch aus. Also wir haben schon eine Handvoll Objekte gesammelt. Da würde ich sagen, sind die üblichen Verdächtigen, wie zum Beispiel ein Ehering oder ein schönes Schmuckstück vom Ex-Partner oder auch ein Brautkleid dabei. Kuscheltier, das in sich drin eine Tonaufnahme hat, eine persönliche. Oder es wurde auch eine Pfanddose abgegeben, die dann für eine Suchtgeschichte steht.
0: Also falls ihr jetzt gerade schon in Richtung Schublade mit den Ex-Erinnerungen schielt, auf der Homepage vom LWL-Museum für Kunst und Kultur steht, wie ihr euren Ex-Kram museumsreif machen könnt. Die Ausstellung eröffnet dann 2027 in Münster. Und was ihr noch von eurem Ex habt, das hören wir gleich mal in guten halben Stunde.
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1: Das Wetter dreht wieder auf nass, grau, aber langsam. Wir kommen noch trocken durch die Nacht, auch wenn schon dichtere Wolken reinziehen. Morgen ist es auch erstmal nur im Westen NRWs stark bewölkt. Teilweise ist es sogar noch ein bisschen aufgelockert. Morgen Abend ziehen dann aber erste Regenschauer rein. Und an den Temperaturen ändert sich aber auch nichts. Maximal morgen noch 19 bis 22 Grad.
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1: Und es staut sich noch auf der A2 Dortmund Richtung Oberhausen. Zwischen Recklinghausen Ost und Kreuz Recklinghausen 1 Kilometer, 9 Minuten plus. Auf der A3 Köln Richtung Frankfurt. Zwischen Loma Nord und Loma 2 Kilometer, 1/4 Stunde plus. Die A4 von Aachen in Richtung Köln. Einmal zwischen Eschweiler West und Weißweiler 2 Kilometer, 17 Minuten plus. Und dann weiter zwischen Kreuz West und Eiffeltor nochmal 3 Kilometer, 11 Minuten plus. Die A44 Dortmund Richtung Kassel. Zwischen Kreuz Wünnenberg-Haaren und Marsberg 3 Kilometer Stau, 18 Minuten plus. Und die A52 Essen Richtung Düsseldorf. Zwischen Essen-Bergerhausen und Essen-Süd 1 Kilometer, 18 Minuten extra. Wenn eine Beziehung zu Ende geht, dann fühlt man sich ja oft schwer und kaputt. Entweder weil man traurig ist oder vielleicht auch, wenn man denkt, hätte ich das doch bloß mal früher gemacht. Und oft hängt an Beziehungen ja auch einiges dran. Also buchstäblich. So Klamotten, Andenken, ich sag mal Verbindungsstücke. Und das LWL-Museum in Münster will mit solchen Ex-Parts eine Ausstellung machen. Also was habt ihr denn noch von dem oder der Ex, wenn ihr überhaupt noch was habt? Wir haben uns mal umgehört. Das Ergebnis hört ihr gleich.
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1: Hier kommt jetzt erstmal Herbstmusik von Martin Garrix und Ed Sheeran. Repeat It. Das war auch eine tolle Beziehung. Sehr kreativ.

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0: Lippenherpescreme, Handschellen und ein Toaster. Das wurde schon abgegeben im LWL-Museum für Kunst und Kultur in Münster. Da sammeln sich nämlich gerade Erinnerungsstücke aus vergangenen Beziehungen für die Ausstellung Museum of Broken Relationships. Genau in einem Monat könnt ihr doch noch selber Sachen von eurer Ex-Partnerin oder eurem Ex-Partner abgeben. Wichtig aber, die sollten auf jeden Fall so eine kleine Geschichte haben. Und wer weiß, vielleicht landen dann ja die Socken vom Ex, die noch bei euch rumfliegen, bald im Museum. Oder was habt ihr noch so zu Hause vom Ex rumfliegen?
1: Ich habe zwar einen Ex-Partner, aber nein, da würde mir spontan nichts mehr einfallen. Das habe ich alles vor einigen Jahren schon sortiert, als die Trennung war.
2: Ich würde ein Geschenk abgeben, zum Beispiel Haargummi oder einen Ring von ihr, den ich mir mal geschenkt hatte und den habe ich halt eben wiederbekommen. Und, ja.
3: So ein Kuscheltier. Sie liegt einfach in der Ecke rum, verstaucht.
4: Nee, bei mir gibt's doch nichts. Also nichts über euch behalten. Von damals.
5: Ja, das sind so Armbänder, aber ich glaube, die sind irgendwo in der Mülltonne.
6: Ich habe leider alles entsorgt.
7: Bestimmt so 3 T-Shirts. Die könnten gerne hinten in der Sammlung. Ich würde mich freuen, sie nicht mehr zu sehen.
0: Also sucht nochmal alles zusammen. Ihr könnt es jetzt loswerden. Ab dem 23. Januar gibt es dann alles zum Angucken in Münster beim Museum of Broken Relationships. Und nach so vielen komischen alten Sachen vom Ex brauchen wir jetzt dringend was Neues. Hier kommt die wunderbare Cat Burns. Is it that deep?
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1: Ich bin Thomas Brockt. An allen rund 5.700 Stationen der Deutschen Bahn inklusive der Bahnsteige gilt seit heute ein Alkoholverbot. Die Deutsche Bahn hat schon eine erste positive Bilanz gezogen. Das Verbot sei gut und ruhig angelaufen.
2: Mit dem Feierabendbierchen auf den Zug warten am Bahnsteig ist Geschichte. Nur in den Bahnhofsgaststätten bleibt das Trinken von Bier, Wein und Co. erlaubt. Oder dann später im Zug während der Fahrt. So sollen die Bahnhöfe nicht nur sicherer, sondern auch sauberer werden. Sicherheitskräfte sollen künftig auf die Menschen zugehen, die sich nicht an das Konsumverbot halten, mit Augenmaß, wie es heißt. Nicht-Einsichtigen droht ein Hausverbot. Bisher klappt die Maßnahme gut, es wurden laut Bahn keine besonderen Vorfälle bekannt. Ursula Winkler, Nachrichtenredaktion.
1: Der Bundestag hat die gesetzliche Grundlage zur Einführung der digitalen Brieftasche im kommenden Jahr beschlossen, in der etwa der Personalausweis abgespeichert werden kann. Künftig sollen sich Bürger mit der DU-App gegenüber Behörden und Vertragspartnern im Netz einfacher ausweisen können. Perspektivisch soll auch in der analogen Welt der Ausweis auf dem Handy ausreichen, sodass die Plastikkarte zu Hause bleiben kann. Schritt für Schritt sollen dann andere Identitätsnachweise wie etwa der Führerschein dazukommen. Die geplante Erschießung eines zum Tode verurteilten Attentäters auf einem Militärstützpunkt im US-Bundesstaat Texas soll nun doch nicht per Livestream übertragen werden. US-Präsident Trump teilte dazu mit, viele sehr gute und wohlmeinende Menschen wollten nicht dabei zusehen, wie der Mann sterbe.
3: Es ist erst knapp eine Woche her, dass eine Nachricht aus den USA für viel Aufruhr gesorgt hat. Die Hinrichtung eines früheren Militärpsychiaters soll öffentlich stattfinden. Das hat US-Verteidigungsminister Hegseth damals verkündet und kurz darauf bestätigt, es soll einen Livestream geben. Doch der Plan stieß auf viel Kritik und nun hat US-Präsident Trump ihn abgesagt. Die Hinrichtung soll Anfang Dezember aber trotzdem stattfinden. Damit soll das Todesurteil gegen einen Mann vollstreckt werden, der 2009 auf einem Militärstützpunkt 13 Menschen getötet hat. Franziska Spieker, Washington.
1: Der Tankrabatt kommt 2 Wochen nach seinem Start nach Einschätzung von Wirtschaftswissenschaftlern nicht vollständig bei den Verbrauchern an. Berechnungen von IFO und DIW sehen teils deutliche Lücken. Auch das Bundeskartellamt sieht keine ganz vollständige Weitergabe. Laut DIW sind bislang nur rund 2/3 der Steuersenkung von knapp 17 Cent bei den Verbrauchern angekommen. Das waren die Nachrichten mit Thomas Brockt.
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4: Das geht erstmal noch relativ entspannt weiter. Wir gehen noch stellenweise aufgelockert in die Nacht. Stellenweise gibt es aber auch wieder Nebel dazu. Das kühlt ab auf

0: Und wir haben doch noch mal mehr Staus jetzt. Alles ab 7 Minuten Zeitverzug. Die A2 Dortmund Richtung Oberhausen. Zwischen Recklinghausen Süd und Herten 1 Kilometer, 8 Minuten plus. Die A3 Oberhausen Richtung Köln. Zwischen Kreuz Oberhausen West und Kreuz Kaiserberg 1 Kilometer, 7 Minuten plus. Die A3 von Köln nach Frankfurt. Zwischen Lohma Nord und Lohma 2 Kilometer, 12 Minuten plus. Die A4 Aachen in Richtung Köln. Zwischen Eschweiler West und Weißweiler 2 Kilometer Stau, 17 Minuten plus. Und A44 Dortmund Richtung Kassel zwischen Kreuz Winnenberg-Haaren und Marsberg 5 Kilometer Stau, 25 Minuten plus. Gute Fahrt! Hallo, ich bin Markus Steinacker und hier ist eine Liste von Dingen, die gerne täglich grüßen. Erstens das Murmeltier, zweitens unser Comedian Hannes Höfer. Daily Hannes, gleich hier, neue Folge für euch.
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0: Vorsicht an der Bahnsteigkante. Kein Alkohol mehr am Bahnhof. Das war's. Bis spätestens heute will die Deutsche Bahn das bundesweite Alkoholkonsumverbot einführen. Das soll dann den Bahnhof insgesamt sicherer machen. Aber das hat natürlich auch Konsequenzen für die Freizeitgestaltung.
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2: Ja, das war's dann. Für das gute, alte Wegbier endet der Weg am Bahnhof. Endstation bundesweites Alkoholkonsumverbot. Kein Gehbier mehr, kein Laufbier, keine Marschmolle, kein Wegzisch, kein Fußpilz mehr am Gleis. Du hast aber einen Zug drauf. Ja, das bezieht sich ab heute wirklich nur noch auf das Fortbewegungsmittel. Und das gilt ja nicht nur für Bierchen. Der Vorglühsekt am Bahnsteig von der Reisegruppe Musical ist auch Geschichte. Menschen mit Blutgruppe Aperol müssen ihre italienische Bitterlikör-Infusion davor oder danach zu sich nehmen. Wie läuft das in Zukunft an Bundesligaspieltagen? Kommen die Fans ab jetzt womöglich nüchtern zum Stadion? Kaum auszudenken. Müssen Junggesellinnenabschiede umsteigen und keine kleinen Schnäpse mehr verkaufen, sondern Ingwer-Shots. Gesünder wär's. Was ist mit Mancherie? Fragen über Fragen. Also definitiv wird sich am Bahnhof keiner mehr unter die Unterführung gekippt. Das Stellwerk geflutet oder die Oberleitung abgeknipst. Es wird sich nicht mehr die Trasse versiegelt. Keine Schiene mehr aus dem Schotterbett gekloppt. Die Schranke hinters Andreaskreuz geklemmt. Also auf gar keinen Fall wird sich bis zum Zugausfall aus der zweiten Klasse katapultiert. Bleibt nur noch zu sagen, thank you for not drinking with Deutsche Bahn.
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1: Es wird langsam bewölkter. In der Nacht ziehen von Westen aus noch dichtere Wolken rein. Und auch morgen ist es schon bewölkter, aber Regen erreicht uns wahrscheinlich erst morgen Abend. Die Temperaturen machen auch noch keine großen Sprünge. In der Nacht 9 bis 11 Grad Minimum, am Tag maximal 19 bis 22.
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1: Es staut sich noch auf der A2 Oberhausen-Dortmund zwischen Essen-Gladbeck und Kreuz-Recklinghausen. 1 Kilometer, 8 Minuten plus. Auf der A2 Dortmund-Oberhausen zwischen Kreuz-Recklinghausen und Gelsenkirchen-Buer 1 Kilometer, 24 Minuten plus. Auf der A3 Köln-Frankfurt zwischen Lohmar-Nord und Lohmar 1 Kilometer, 5 Minuten plus. A44 Dortmund-Kassel zwischen Kreuz-Willenberg-Haren und Marsberg 4 Kilometer, 18 Minuten plus. Und auf der A535 Wuppertal Richtung Velbert zwischen Tönnisheide und Velbert 1 Kilometer, 5 Minuten plus. Gutes durchkommen. So, jetzt gilt also das Alkoholverbot an Bahnhöfen. Wenn du Onkel Jürgen fragst, dann hat er eine eindeutige Meinung zu. Was ihr dazu sagt, hören wir gleich.
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0: Bye-bye. Geliebtes Bierchen am Bahnsteig. Bye-bye Sekt vor der Zugfahrt. Damit ist an Bahnhöfen jetzt Schluss. Seit heute gilt ja das Alkoholkonsumverbot. Soll für mehr Sicherheit sorgen und für weniger Streit und Ärger. Aber wie kommt das an? Findet ihr das sinnvoll oder eher übertrieben?
1: Ich verstehe grundsätzlich, woher der Gedanke kommt. Aber ich finde, dass es auf der anderen Seite auch immer eine Sache ist, wie sehr schränkt man Leute ein.
2: Das schränkt mich tatsächlich gar nicht ein, nicht mehr am Bahnhof Alkohol konsumieren zu können, weil ich sehr selten mit der Bahn fahre und auch sehr, sehr wenig Alkohol trinke.
3: In der Öffentlichkeit hat es an so hochfrequentierten Plätzen nichts zu suchen, finde ich.
4: Finde ich super. Finde ich sehr gut. Ich finde, Alkohol hat einen sehr negative Auswirkungen auf Menschen.
5: Ich glaube nicht, dass man das so richtig kontrollieren oder unterbinden kann. Normalerweise müssten dann halt mehr Leute da sein, die das kontrollieren.
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0: Merci.
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2: Ich bin David Riemer. Der Bundestag hat die gesetzliche Grundlage zur Einführung der digitalen Brieftasche im kommenden Jahr beschlossen, in der etwa ein Personalausweis abgespeichert werden kann. Künftig sollen sich Bürger mit der DIO-App gegenüber Behörden oder Vertragspartnern im Netz einfacher ausweisen können.
3: Der digitale Ausweis soll es möglich machen, online ein neues Bankkonto zu eröffnen, einen Handyvertrag zu schließen oder ein Auto anzumieten. Die App soll im Januar freigeschaltet werden. Deutschland setzt damit eine EU-Verordnung um. Außerdem sollen ältere Menschen künftig keinen neuen Personalausweis mehr beantragen müssen. Wer bei der Beantragung seines letzten Personalausweises 70 Jahre oder älter war, soll ihn unbegrenzt weiter nutzen dürfen. Und Reisepassinhaber müssen bei einem Umzug nicht mehr zum Amt, um den Wohnort umtragen zu lassen. Tine Klimach, Nachrichtenredaktion.
2: Seit fast 24 Stunden dürfen Reisende an bundesweit allen Bahnhöfen der Deutschen Bahn keinen Alkohol mehr trinken. Der Konzern zog am Nachmittag nach Inkrafttreten der neuen Regelung eine erste positive Bilanz. Das Verbot sei gut und ruhig angelaufen, teilte eine Sprecherin mit. Besondere Vorfälle seien bisher nicht bekannt. Bisher können Frauen im Alter von 50 bis 75 Jahren am Brustkrebs-Screening teilnehmen. Künftig soll es auch für jüngere Frauen ab 45 Jahren eine Kassenleistung werden. Das hat das höchste Entscheidungsgremium zu den einzelnen Leistungen der gesetzlichen Krankenversicherung entschieden.
4: Brustkrebs ist die häufigste Krebsart bei Frauen. Mit dem Mammographieverfahren können Knoten in der Brust schon in einem sehr frühen Stadium entdeckt werden, oft bevor man sie ertasten kann. Frauen ab 50 bekommen bereits alle 2 Jahre eine Einladung zu der Untersuchung, künftig auch jüngere. Läuft alles nach Plan, können Frauen ab 45 ab August im nächsten Jahr Termine wahrnehmen. Voraussichtlich ab 2028 werden sie dann auch regelmäßig persönlich zu den Screenings eingeladen. Jüngere Frauen müssen die Kosten für die Untersuchung weiter selbst tragen. Ursula Winkler, Nachrichtenredaktion.
2: Zum Fußball. Bayer Leverkusen bleibt auch international auf Erfolgskurs. Die Werkself setzte sich in der Europa League beim polnischen Meister Lech Posen mit 4:0 durch und machte mit dem zweiten Sieg im zweiten Spiel einen weiteren Schritt in Richtung K.O.-Phase. Die Tore schossen Patrick Schick, der 2 Elfmeter verwandelte, sowie Malik Tillmann und Ibrahim Massa.
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5: Es geht noch aufgelockert in die Nacht, dann ziehen teilweise schon dichtere Wolken rein, stellenweise gibt's auch wieder Nebel. Morgen ist es dann auch eher dichter bewölkt. Morgen Abend erreichen uns erste Regenschauer. Bei den Temperaturen passiert aber nicht viel. In der Nacht um 10 Grad, am Tag maximal noch 19 bis 22.
1: NRW Verkehr.
5: Wir haben noch Stau auf der A2 Dortmund Richtung Oberhausen zwischen Kreuz Recklinghausen und Gelsenkirchen-Buer. 2 Kilometer, 32 Minuten plus. Und auf der A44 Dortmund Richtung Kassel zwischen Kreuz Wünnenberg-Haaren und Marsberg. 4 Kilometer, 21 Minuten plus. Kommt gut durch. Eine schöne Nacht euch. Hier ist Markus Steinacker und wir gehen gleich mal in den Bastelkeller und basteln uns... erstmal kein Kastanienmännchen, aber sowas ähnliches. Einen Herbsthit. Richtig schön warm, richtig emotional. Unsere Neuvorstellung von Taints DC und Rosalia. Gleich hier für euch.

0: Schön zu wissen, dass er uns niemals aufgeben wird, auch nach 39 Jahren noch nicht. Rick Astley, never gonna give you up. So, wir machen jetzt hier was ganz anderes. Habt ihr Lust auf einen Herbsthit? Sowas Kuscheliges, aber Emotionales. Ruhiges, aber auch ein bisschen was Rohes, Ursprüngliches. Dann basteln wir uns jetzt einen Herbsthit zusammen, wie so ein schönes Kastanienmännchen. Wir nehmen dazu einen langsamen, tragenden Rhythmus, Trommel- und Paukenauftakt, dann Orchestermusik, schwer und so ein bisschen düster, wie der Auftakt zu einem James-Bond-Film. Und dann übereinander eine Männer- und eine Frauenstimme, die in der Kombination so ein bisschen erinnern an Nick Cave und Lana Del Rey. Sind sie aber nicht. Was ihr jetzt hört, kommt von der irischen Band Fontaines DC mit Sänger Brian Chatton zusammen mit der spanischen Sängerin Rosalia. Das ist Where Is Gone für euch.
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1: Das Wetter dreht wieder auf nass, grau, aber langsam. Wir kommen noch trocken durch die Nacht, auch wenn schon dichtere Wolken reinziehen. Morgen ist es auch erstmal nur im Westen NRWs stark bewölkt. Teilweise ist es sogar noch ein bisschen aufgelockert. Morgen Abend ziehen dann aber erste Regenschauer rein. Und an den Temperaturen ändert sich aber auch nichts. Maximal morgen noch 19 bis 22 Grad.
0: NRW Verkehr.
1: Es staut sich noch auf der A2 Dortmund Richtung Oberhausen. Zwischen Kreuz Recklinghausen und Gelsenkirchen-Buer 2 Kilometer, 14 Minuten plus. Auf der A3 Köln Richtung Frankfurt. Zwischen Lohmar Nord und Lohmar 1 Kilometer, 5 Minuten extra. Auf der A4 Köln-Aachen. Zwischen Köln-Poll und Eiffeltor 1 Kilometer, 4 Minuten plus. Und A44 Dortmund Richtung Kassel. Zwischen Kreuz Wünnenberg-Haaren und Marsberg noch 3 Kilometer Stau, eine Viertelstunde plus. Gute Fahrt! Eine schöne Nacht euch, hier ist Markus Steinacker und jetzt hier im besten Mix für die Nacht was Schnelles, was Kultiges und was Neues. Sigma, Nobody to Love, Shakira, Whenever, Wherever und die neue von Taylor Swift, Patient Zero.
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1: Ich bin David Riemer. Patientinnen und Patienten sollen im Notfall künftig zielgenauer und besser versorgt werden. Dazu hat der Bundestag eine Reform der Notfallversorgung beschlossen. Künftig soll in einer fachlichen Ersteinschätzung telefonisch oder vor Ort festgelegt werden, welche Hilfe jemand braucht. Je nach Dringlichkeit sollen die Patienten dann in eine Arztpraxis, in eine Notdienstpraxis oder in die Notaufnahme einer Klinik vermittelt werden. Wenn Kunden Opfer von Kontobetrug werden, müssen Banken ihnen das verlorene Geld zunächst sofort erstatten. Das hat der Europäische Gerichtshof in Luxemburg entschieden. Das gilt auch dann, wenn die Bank den Kunden grobe Fahrlässigkeit vorwirft, etwa nach einem Phishing-Betrug.
2: Im Kern sagt das höchste EU-Gericht, die Erstattung der nicht autorisierten Zahlung und die Frage, wer letztendlich den Schaden tragen muss, sind zwei unterschiedliche Dinge. Zunächst müsse die Bank auf jeden Fall den abgebuchten Betrag erstatten. Ausgenommen ist nur der Fall, dass der Kontoinhaber selbst verdächtigt wird, am Betrug mitgewirkt zu haben. Und nach der Erstattung könne man dann regeln, wer schlussendlich verantwortlich ist. Das sei im Interesse eines hohen Verbraucherschutzes das beste Vorgehen. Aus Brüssel, Dieter Ebeling.
1: Die geplante Erschießung eines zum Tode verurteilten Attentäters auf einem Militärstützpunkt im US-Bundesstaat Texas soll nun doch nicht per Livestream übertragen werden. US-Präsident Trump teilte auf seiner Plattform True Social mit, viele sehr gute und wohlmeinende Menschen wollten nicht dabei zusehen, wie der Mann sterbe.
3: Es ist erst knapp eine Woche her, dass eine Nachricht aus den USA für viel Aufruhr gesorgt hat. Die Hinrichtung eines früheren Militärpsychiaters soll öffentlich stattfinden. Das hat US-Verteidigungsminister Hegseth damals verkündet und kurz darauf bestätigt, es soll einen Livestream geben. Doch der Plan stieß auf viel Kritik und nun hat US-Präsident Trump ihn abgesagt. Die Hinrichtung soll Anfang Dezember aber trotzdem stattfinden. Damit soll das Todesurteil gegen einen Mann vollstreckt werden, der 2009 auf einem Militärstützpunkt 13 Menschen getötet hat. Aus Washington, Franziska Spieker.
1: Der CO2-Preis, der Heizen und Tanken mit Öl und Gas teurer macht, soll im kommenden Jahr unverändert bleiben. Der aktuelle Preiskorridor von 55 bis 65 Euro soll auch im kommenden Jahr gelten. Das hat der Bundestag beschlossen. Viele Unternehmen in Deutschland müssen Zertifikate nachweisen, wenn sie CO2 verursachen. Der Korridor legt den Preis für den Handel mit diesen Zertifikaten im nationalen Emissionshandel fest.
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4: Es geht erstmal noch relativ entspannt weiter. Wir gehen noch stellenweise aufgelockert in die Nacht. Stellenweise gibt es aber auch wieder Nebel dazu. Das kühlt ab auf 11 bis Minimum 6 Grad. Morgen wird es nochmal mild warm, bis zu 22 Grad. Erstmal auch noch leicht aufgelockert, nur im Westen halten sich dickere Wolken. Und morgen Abend erreichen uns dann überall erste Regenschauer.
0: NRW Verkehr.
4: Und es staut sich jetzt noch auf der A2 Dortmund Richtung Oberhausen. Zwischen Kreuz Recklinghausen und Herten 1 Kilometer, 12 Minuten plus. Auf der A3 Köln Richtung Frankfurt zwischen Kreuz Bonn-Siegburg und Bad Honnef-Linz 2 Kilometer, 3 Minuten plus. Und auf der A4 Köln Richtung Aachen zwischen Köln-Poll und Eiffeltor 1 Kilometer Stau, 3 Minuten

0: Eat the Rich. Bestimmt habt ihr den Slogan auch schon mal gehört. Esst die Reichen. In Zeiten, in denen Tech-Milliardäre immer mehr Macht haben, bedeutet Eat the Rich einfach Protest gegen die Konzentration von Vermögen auf wenige Superreiche. Auch im Kino sind in den letzten Jahren so einige Eat the Rich-Filme gelaufen, wie zum Beispiel der Oscar-Gewinner Parasite oder auch Saltburn. In dieser Woche kommt ein weiterer Film dazu. Kinomann Jörg Albrecht über Sacrifice.
1: Ich glaube, das Leben hat noch was mit mir vor.
2: Absolut richtig. Nur hätte Mike zu diesem Zeitpunkt bereits geahnt, was genau das Leben noch mit ihm vorhat, er wäre sicher weniger euphorisch gewesen.
1: Heute Abend wird die Welt den echten Mike Tyler sehen. Mein wahres Ich. Ich will den Leuten beweisen, dass ich wertvoll bin. Dass ich Bedeutung habe.
2: Und nicht nur irgendein Hollywood-Star, dessen Stern seit einiger Zeit am Sinken ist. Mike Tyler hofft auf das große Comeback, auf die Rolle seines Lebens. Zunächst aber ist er Ehrengast einer pompösen Klimaschutzgala. Auf einer Vulkaninsel in der Ägäis sind die Reichen und Schönen zusammengekommen.
3: So viel Applaus wie lange nicht.
4: Das sind Terroristen.
1: Was?
2: Genau gesagt, Ökoterroristen. Die haben, unbemerkt von Mike, schwer bewaffnet die Charity-Veranstaltung gestürmt und sämtliche Gäste als Geiseln genommen. Die von Joan angeführte sektenähnliche Truppe will die Erde reinigen mit einem spektakulären Opferritual. Drei Auserwählte sollen in den Vulkankrater geworfen werden. Einer von ihnen ist Mike.
5: Der Held wählt sein eigenes Schicksal.
6: Ich bin der Held?
5: Ja.
6: Wieso wollt ihr uns in einen Vulkan werfen?
5: Um die Welt zu retten.
2: Im Kino ist er schon oft ein Held gewesen. Jetzt schlägt Mike Stunde, auch im richtigen Leben. Captain America Chris Evans, der hier so aussieht wie Nicolas Cage, spielt diesen Mike. Und Anya Taylor-Joy ist die Chefin der Öko-Krieger. Der durchgeknallten, bösen Eat the Rich-Story geht zwar in der zweiten Hälfte die Luft aus. Und am Ende ist Sacrifice auch nicht wirklich ein guter Film. Trotzdem unterhält der Mix aus Gesellschaftssatire, Thriller und schwarzer Komödie bestens. Das nennt man dann wohl ein Guilty Pleasure.
7: Gib mir den Heldenblick. Hast du's?
8: Ja.
7: Kein Text, die Bilder sprechen für sich.

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1: Es wird langsam bewölkter. In der Nacht ziehen von Westen aus noch dichtere Wolken rein. Und auch morgen ist es schon bewölkter, aber Regen erreicht uns wahrscheinlich erst morgen Abend. Die Temperaturen machen auch noch keine großen Sprünge. In der Nacht 9 bis 11 Grad Minimum, am Tag maximal 19 bis 22.
0: NRW Verkehr.
1: Und wir haben noch Stau auf der A2 Dortmund Richtung Oberhausen. Zwischen Kreuz Recklinghausen und Gelsenkirchen-Buer 1 Kilometer, 11 Minuten plus. Gute Fahrt. Eine schöne Nacht euch, hier kommen die Hits dazu. Tampa City, Self-Aware, Laurel mit Habit und die Simple Minds, Don't You.
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0: So, wir stehen kurz vor den Herbstferien und da denke ich jedes Mal, also generell vor Schulferien, schade, dass ich nicht mehr in die Schule gehe. So viel frei, das war schön. Die Frage ist, wie sieht das bei Kollege Andreas Grunwald aus? Der ist ja weiterhin für uns im Paralleluniversum unterwegs. Na komm, ich schalte nochmal schnell raus.
1: Heute im Paralleluniversum.
0: Andreas Grunwald für uns im Paralleluniversum. Andreas, kannst du mich hören? Was ist bei dir los?
2: Hallo Steini, es ist total irre. Hier im Paralleluniversum gibt's heute keine Hausaufgaben.
0: Nein.
2: Doch, der Hund hat den Lehrer gefressen.
0: Wahnsinn. Andreas Grunwald im Paralleluniversum. Wir bleiben dran.
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1: Ich bin David Riemer. Der Bundestag hat die gesetzliche Grundlage zur Einführung der digitalen Brieftasche im kommenden Jahr beschlossen, in der etwa ein Personalausweis abgespeichert werden kann. Künftig sollen sich Bürger mit der DIO-App gegenüber Behörden oder Vertragspartnern im Netz einfacher ausweisen können.
2: Der digitale Ausweis soll es möglich machen, online ein neues Bankkonto zu eröffnen, einen Handyvertrag zu schließen oder ein Auto anzumieten. Die App soll im Januar freigeschaltet werden. Deutschland setzt damit eine EU-Verordnung um. Außerdem sollen ältere Menschen künftig keinen neuen Personalausweis mehr beantragen müssen. Wer bei der Beantragung seines letzten Personalausweises 70 Jahre oder älter war, soll ihn unbegrenzt weiter nutzen dürfen. Und Reisepassinhaber müssen bei einem Umzug nicht mehr zum Amt, um den Wohnort umtragen zu lassen. Tine Klimach, Nachrichtenredaktion.
1: Seit fast 24 Stunden dürfen Reisende an bundesweit allen Bahnhöfen der Deutschen Bahn keinen Alkohol mehr trinken. Der Konzern zog am Nachmittag nach Inkrafttreten der neuen Regelung eine erste positive Bilanz. Das Verbot sei gut und ruhig angelaufen, teilte eine Sprecherin mit. Besondere Vorfälle seien bisher nicht bekannt. Bisher können Frauen im Alter von 50 bis 75 Jahren am Brustkrebs-Screening teilnehmen. Künftig soll es auch für jüngere Frauen ab 45 Jahren eine Kassenleistung werden. Das hat das höchste Entscheidungsgremium zu den einzelnen Leistungen der gesetzlichen Krankenversicherung entschieden.
3: Brustkrebs ist die häufigste Krebsart bei Frauen. Mit dem Mammographieverfahren können Knoten in der Brust schon in einem sehr frühen Stadium entdeckt werden, oft bevor man sie ertasten kann. Frauen ab 50 bekommen bereits alle 2 Jahre eine Einladung zu der Untersuchung, künftig auch jüngere. Läuft alles nach Plan, können Frauen ab 45 ab August im nächsten Jahr Termine wahrnehmen. Voraussichtlich ab 2028 werden sie dann auch regelmäßig persönlich zu den Screenings eingeladen. Jüngere Frauen müssen die Kosten für die Untersuchung weiter selbst tragen. Ursula Winkler, Nachrichtenredaktion.
1: Zum Fußball. Vor vielen tausend türkischen Fans hat die TSG Hoffenheim auch ihr zweites Europa-League-Spiel verloren. Die Kraichgauer unterlagen im eigenen Stadion gegen Beşiktaş Istanbul mit 2:3. Der SC Freiburg dagegen konnte einen verdienten Heimsieg bejubeln. Im ersten Conference-League-Spiel der Vereinsgeschichte siegten die Südbadener gegen den tschechischen Erstligisten FK Jablonec mit 3:2.
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4: Hier die aktuelle Verkehrslage. A3 Köln-Oberhausen zwischen Kreuz Ratingen-Ost und Oberhausen-Lierich. 8 Kilometer Stau, 32 Minuten Zeitverlust. Weiterhin auf der A4 Aachen-Köln zwischen Kreuz Köln-West und Köln-Poll. 8 Kilometer stockender Verkehr, 31 Minuten Verzögerung. Zusätzlich auf der A43 Wuppertal-Recklinghausen zwischen Bochum-Witten und Herne-Eickel. 9 Kilometer zähfließender Verkehr, 21 Minuten längere Fahrzeit. Darüber hinaus auf der A44 Dortmund-Kassel zwischen Kreuz Wünnenberghaaren und Diemelstadt. 10 Kilometer Stau, 23 Minuten Zeitverlust. Und auch auf der A57 Köln-Nimwegen zwischen Krefeld-Oppum und Moers-Hülsdonk. 10 Kilometer stockender Verkehr, 20 Minuten Verzögerung. Wir wünschen allen unterwegs gute Fahrt.
5: In dieser Woche kam ja eine große Überraschung aus der Musikbranche mal ebenso um die Ecke. Britney Spears hat einen neuen Song veröffentlicht. Der ist zwar schon alt, von Anfang der 2000er, aber sie hat sich gedacht, komm, jetzt bringe ich den endlich mal raus, damit mal irgendwas von mir mal wieder rauskommt. Wir haben uns gedacht, Britney Spears, ja, aus den 90ern, aus den frühen 90ern, da wo sie groß geworden ist, da hat sie doch so schöne Nummern, da braucht sie doch das gar nicht. Baby One More Time hören wir uns gleich an. Nach Alec Benjamin und Ugel macht den Anfang jetzt mit Moving to the Sun. Schönen Freitag.
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0: Habt ihr zu Hause noch irgendwas vom Ex rumliegen oder der Ex? Eine alte Postkarte, ein Geschenk, irgendein Kram, bei dem ihr bis heute nicht wisst, was mache ich eigentlich damit? Ich habe eine Idee. Ab ins Museum. Das LWL-Museum für Kunst und Kultur bei uns in NRW in Münster sammelt gerade Erinnerungsstücke aus vergangenen Beziehungen. Kuratorin Patricia Nünning sagt, der Name Museum of Broken Relationships klingt zwar erstmal ziemlich traurig, aber eigentlich kann so eine Ausstellung auch verbinden.
1: Die gehören dann praktisch zur Gemeinschaft all jener, die eben eine zerbrochene Beziehung erlebt haben und ein Objekt gespendet haben. Und zum anderen verbindet die Ausstellung auch, weil die Menschen, die kommen und die Geschichten lesen und die Objekte sehen, dann auch eine emotionale Verbindung zu den Menschen erhalten, die da ein Objekt gespendet haben.
0: Ja, und dafür muss es überhaupt nicht der Verlobungsring oder das große Liebesgeschenk sein. Gesucht werden auch ganz alltägliche Dinge. Ja, der Staubsauger, was weiß ich. Hauptsache, dahinter steckt eine Geschichte.
1: Das Wichtigste daran ist eben, dass die eine Art symbolischer Anker oder ein Erinnerungsstück darstellen. Das kann vom Kugelschreiber über die Postkarte bis zum Wasserkocher oder Föhn sein. Und so ähnlich sieht das dann auch aus. Also wir haben schon eine Handvoll Objekte gesammelt. Da würde ich sagen, sind die üblichen Verdächtigen, wie zum Beispiel ein Ehering oder ein schönes Schmuckstück vom Ex-Partner oder auch ein Brautkleid dabei, Kuscheltier, das in sich drin eine Tonaufnahme hat, eine persönliche, oder es wurde auch eine Pfanddose abgegeben, die dann für eine Suchtgeschichte steht.
0: Also falls ihr jetzt gerade schon Richtung Schublade mit den Ex-Erinnerungen schielt, auf der Homepage vom LWL-Museum für Kunst und Kultur steht, wie ihr euren Ex-Kram museumsreif machen könnt. Die Ausstellung eröffnet dann 2027 bei uns in NRW und zwar in Münster.
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1: Zurzeit liegen uns keine Meldungen vor. Wir wünschen allen unterwegs gute Fahrt.
2: Gleich bei uns Musik von Leonie, Don't Worry. Vorher Mr. Lover Lover, Mr. Boombastic, einer, der einfach nur cool ist. Hier ist Shaggy mit Angel.
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1: Ich bin David Riemer. Zigaretten und Tabak zum Selbstdrehen werden in Deutschland in den kommenden Jahren deutlich teurer. Der Bundestag hat am späten Abend eine schrittweise Erhöhung der Tabaksteuer beschlossen. Heute muss noch der Bundesrat zustimmen, das gilt aber als sicher.
2: Gut 8 Euro kosten Zigarettenschachteln im Moment, knapp 12 Euro sollen es durch die Tabaksteuerreform werden. Über 4 Jahre soll die Steuer dafür immer weiter steigen. Das soll Milliarden an Steuereinnahmen bringen, aber auch mehr Menschen vom Rauchen abbringen oder abhalten. Liquids für E-Zigaretten sind genauso betroffen. Hier steigt der Preis jedes Jahr um einige Cent für den Milliliter. Vapes sind gerade bei Jugendlichen ein Problem, weil bunte Geschmacksrichtungen zum Einstieg verführen und die Risiken verschleiern. Aus Berlin, Ronny Tochau.
1: Seit 2 Wochen gilt der aktuelle Tankrabatt. Nach Einschätzung von Wirtschaftswissenschaftlern kommt der aber nicht vollständig bei den Verbrauchern an. Berechnungen von IFO und DIW sehen teils deutliche Lücken. Auch das Bundeskartellamt sieht keine vollständige Weitergabe.
3: Der Tankrabatt müsste den Liter Sprit um knapp 17 Cent günstiger machen. Aber Berechnungen vom Deutschen Institut für Wirtschaftsforschung ergeben, dass nur etwa 2/3 der Steuersenkung weitergereicht wurden, zuletzt um die 9 Cent. Laut IFO-Institut war es etwas mehr. Demnach werden je nach Sorte 13 bis knapp 15 Cent Rabatt weitergegeben. Die Mineralölbranche widerspricht. Die Steuersenkung werde in vollem Umfang weitergegeben. Dort verweist man auf die Weltmarktpreise. Aktuell ist Super E10 gut 3 Cent teurer als am ersten Tag des Tankrabatts. Diesel ist minimal billiger. Ursula Winkler, Nachrichtenredaktion.
1: Deutschland und Frankreich stehen offenbar vor einer Einigung zum Verbrenner aus. Kanzler Merz und Frankreichs Präsident Macron wollen laut Handelsblatt das geplante EU-Verbot stärker lockern als bisher vorgesehen. Demnach sollen Autohersteller auch nach 2035 neue Benzin- und Dieselautos verkaufen dürfen. Im Gegenzug will Deutschland die staatliche Förderung grundsätzlich auf Autos aus der EU beschränken. Zum Fußball. Bayer Leverkusen bleibt auch international auf Erfolgskurs. Die Werkself setzte sich in der Europa League beim polnischen Meister Lech Posen mit 4:0 durch und machte mit dem 2. Sieg im 2. Spiel einen weiteren Schritt in Richtung K.O.-Phase. Die Tore schossen Patrick Schick, der 2 Elfmeter verwandelte, sowie Malik Tillmann und Ibrahim Masar.
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4: Zurzeit liegen uns keine Meldungen vor. Wir wünschen allen unterwegs gute Fahrt. Guck mal, da haben wir schon wieder Freitag, ja? Freitag, das bedeutet für euch letzter Arbeitstag, hoffentlich, dass ihr nicht am Wochenende arbeiten müsst. Und es bedeutet auch letzter Schultag. Herbstferien beginnen dann. Also von daher, kommt gut rein in diesen noch sehr, sehr frühen Freitag.
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0: Gerade wird ja viel über die geplante Zuckersteuer gesprochen. Da denkt man natürlich sofort an Cola und so eine Fanta. Aber ich sag mal, da wissen wir ja, was wir in uns reinkippen, Kollege Robert Jans. Mhm. Was sind denn so die Zuckerbomben im Alltag, die wir vielleicht nicht so kennen?
1: Ja, also so klassischer Tomatenketchup, ne, den wir uns schön auf unsere Pommes klatschen. Der hat pro 100 Gramm mal entspannt über 20 Gramm Zucker. Also so ungefähr, damit man ein Bild vor Augen hat, 7 bis 8 Zuckerwürfel.
0: Ja, ich achte ja auf meine Figur, ich nehme nur Mayonnaise.
1: Ja, pass auf, ich habe was auch Gesundes, auch Fruchtjoghurt. Ja. Ne, den ich mir, du weißt ja, den ich mir hier morgens.
0: Du bist großer Fan. Ich
1: immer
0: weiß,
1: reinhaue, ne? Da kommt in so einer kleinen Portion schon auch richtig krass was an Zucker zusammen, wobei man fairerweise auch sagen muss, in der Nährwerttabelle, da wird auch der natürlich enthaltene Milchzucker mitgerechnet. Heißt also jetzt nicht automatisch, dass das dann alles der böse Haushaltszucker ist da drin.
0: Genau. Und ja. Ich esse ja morgens
1: so, einfach.
0: Ja, ich esse ja morgens auch einfach dann so ein gesundes Müsli. Da bin ich immer fein raus.
1: Mmh. Ja, nicht unbedingt. Also gerade bei Knuspermüsli.
0: Ja, das meinte ich.
1: Das magst du doch
0: mit
1: so gerne.
0: Mit so Schokoflocken.
1: Ja, genau. Also da lohnt sich auch der Blick auf die Nährwerttabelle. Manche Sorten sind da nämlich auch eben echte Zuckerbomben. Und so Begriffe wie ne, so Honig oder Agavendicksaft. Das klingt zwar irgendwie natürlich und so ein bisschen nach Öko, aber am Ende liefern die auch vor allem eins, viel Zucker.
0: Ah, okay.
1: Ja.
0: Ich merke gerade, ich mache vieles falsch.
1: Wir alle.
0: Ja,
1: wir alle.
0: Jetzt brauche ich noch den richtigen Aha-Moment. Ja. Was gilt als wirklich total gesund, ist aber ein Zuckeralbtraum.
1: Ganz klar, Orangensaft. Ja, also so ein großes Glas mit so 250 Millilitern oder was da drin ist, ne, das hat ungefähr so 22 bis 23 Gramm Zucker. Und jetzt mal der Vergleich. Also in derselben Menge Coca-Cola stecken rund 27 Gramm. Also ist ein Fotofinish, ein Kopf-an-Kopf-Rennen. Der Unterschied, beim Saft kommt der Zucker aus den Früchten und er liefert zum Beispiel auch noch so Vitamin C. Trotzdem zählt die WHO den Zucker in Fruchtsäften zu den sogenannten freien Zuckern.
0: Und von diesen freien Zuckern sollte man sich laut WHO weniger als 50 Gramm am Tag gönnen. Gut, da war ich heute Morgen um 5 Uhr schon drüber.
1: Na gut. Ja, mein Gott.
0: Robert Jans, vielen Dank. Ja. Blick aufs Etikett lohnt sich.
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1: Zurzeit liegen uns keine Meldungen vor. Wir wünschen allen unterwegs gute Fahrt.
2: Da haben wir die Woche fast schon wieder geschafft, ne? Es ist Freitag, 1:30 durch. Ich weiß, es ist noch sehr früh, aber für alle, die nicht schlafen können, jetzt gleich Mary J. Blige und Family Affair. Tate McRae ist mit dabei im besten Musikmix. Greedy und die 90er. Everything but the girl. Alles jetzt auf eurer Playlist mit Missing.
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0: Wir haben euch ja gestern von dem Filmprojekt erzählt, das hier in NRW gedreht wird, wozu noch Statisten und Kleindarsteller und Darstellerinnen gesucht werden. Vor allen Dingen Menschen, die ja Fußballfans spielen sollen. Es geht nämlich um Fußball und eine Vater-Sohn-Beziehung in dem Film. Mehr durfte mir Gregor Weber von der Agentur nicht erzählen. Und Gregor ist nochmal dran. Hallo Gregor.
1: Hallo Kevin, schön wieder hier zu sein.
0: Ja, komm, das ging ja schnell jetzt, Mensch. Du. Ja. Seit deinem Aufruf hier bei mir in der Show ist viel passiert. Erzähl mal, was war los gestern?
1: Ja. Also erstmal vielen, vielen Dank an die Zuhörerinnen und Zuhörer, dass die sich so fleißig beworben haben. Wir haben seit gestern nochmal so 10.000, 11.000 mehr bekommen, tatsächlich Anmeldungen hier. Das System war ein bisschen überfordert teilweise, aber wir haben alle bekommen sozusagen. Also vielen, vielen Dank dafür. Es hat Spaß gemacht, man hat es gemerkt.
0: Es scheint ja auch ein spannendes, es scheint ja auch ein sehr, sehr spannendes Projekt zu sein, was viele Menschen interessiert da. Es ist ein Kinofilm, ne?
1: Richtig, das ist korrekt. Es geht um Fußball, es geht um eine Vater-Sohn-Beziehung. Ich denke mal, da ist für jeden was dabei.
0: So, und jetzt sucht ihr ja schon wieder. Du hast mich angerufen und hast gesagt, Kevin, ich brauche nochmal deine Hilfe. Diesmal muss es ein bisschen spezieller sein, ne?
1: Richtig, genau. Da kam gestern nochmal die Anforderung von unserer Regie, dass wir NRW-weit noch nach einem 6- bis 8-jährigen blonden Mädchen um die 1,20 Zentimeter suchen. Da wird im Großraum Düren gedreht. Und was ich auch ganz lustig finde, in Dortmund, auch wieder NRW-weit der Aufruf, aber in Dortmund wird dann gedreht, so 20 Junggesellinnen, die einen Junggesellinnenabschied feiern.
0: Mädels.
1: Mit Party.
0: Ja. Ich glaube, da kannst du so im Raum Düsseldorf und Köln Glück haben auch.
1: Ja.
0: Gregor, dann vielen Dank. Wir freuen uns schon auf den Film. Hat man eigentlich schon so eine Ahnung, wann der dann in die Kinos kommen soll?
1: Ich habe munkeln gehört, dass das dann so 2027 wird, aber ein offizieller Kinostart steht noch nicht fest.
0: Da halten wir euch natürlich weiter auf dem Laufenden. Gregor, vielen Dank. Wir drücken die Daumen, dass du da die richtigen Protagonisten findest.
1: Danke an euch und auch danke an die lieben Menschen in NRW. Vielen Dank.
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